0: Huntsman Ripper wird mich umbringen, weil ich seinen Sonntagssattel verloren habe. Mann, ich kann nicht darum. Lauf, lauf weiter. Ich halte mich schon fest. Wir müssen die Brücke erreichen, dann sind wir gerettet. Lauf zu! Immer schneller! Immer schneller!
1: Der geisterhafte Reiter beschleunigte ebenfalls. Funken schienen dort zu sprühen, wo die Hufe seines Ratten den Waldboden berührten. Schon meinte Ichabod in seinem Nacken den brennend heißen Atem zu spüren, den das Höllenrost stoßweise aus seinen Nüstern stieß.
0: Die Brücke! Da ist die Brücke! Gleich haben wir es geschafft! Weiter! Halte durch, Gunpowder! Halte durch!
1: Ichabod hoffte, dass sein Verfolger nun gleich mit einem Donnerschlag in einer Schwefelwolke verschwinden würde. Aber dem war nicht so. In einiger Entfernung hielt dieser sein wild schnaubendes Ross an und hob etwas hoch, das zuvor offenbar vor ihm gelegen hatte.
0: Was macht er denn? Oh nein, sein Kopf. Es ist sein Kopf. Eine scheußliche Teufelsfratze mit feuersprühenden Augen. Was will er? Was will er damit? Nein! Nein!
1: Schon schleuderte die Gestalt ihren vermeintlichen Kopf vor Ichabod, der schwer getroffen vom Pferd stürzte, während Gunpowder allein die Flucht ergriff.
0: Ich. Lass mich leben!

0: Als Hans Van Ripper am nächsten Morgen Gunpowder auf seinem Hof selig weidend vorfand, allerdings ohne Sattel, da beschlich ihn ein ungutes Gefühl. Ichabod Crane erschien nicht zum Frühstück. Der Mittag kam, aber nicht Ichabod. So machte der Bauer sich zähneknirschend auf die Suche nach dem Sattel und gleichzeitig auch nach dem Schulmeister. Zwei Burschen aus der Nachbarschaft schlossen sich ihm an. Den Sattel fand man zur grenzenlosen Erleichterung von Hans Van Ripper nahezu unbeschädigt im Gebüsch. Aber von Ichabod Crane selbst fehlte weiterhin jede Spur. Man beschloss, den Hufabdrücken zu folgen. Sie führten auf die alte Brücke bei der Kirche zu.
1: Da! Der Hut des Schulmeisters!
2: Tatsächlich. Oh.
1: Schulmeister Crane? Schulmeister Crane!
2: Nichts. Er kann doch nicht einfach vom Erdboden verschluckt worden sein.
3: Obwohl man von solchen Fällen schon gehört hat. Oh. Ah, wartet mal, Jungs, hier. Hier liegt ein... Was ist das?
4: Sieht aus wie ein zerschmetterter Kürbis, würde ich sagen.
2: Du hast recht. Und seht mal, er ist zurechtgeschnitzt.
4: Oh, ja.
2: Jemand hat eine grässliche Fratze hineingeschnitten.
3: Furchtbar.
1: Und hier ist Wachs.
4: Offenbar stand eine Kerze drin, um den Kürbis von innen zu beleuchten.
3: Eigenartig. Sehr eigenartig. Was ist hier nur passiert?
2: Was meint ihr? Ob der Schulmeister in den Bach gestürzt und darin ertrunken ist? Das Wasser ist recht tief und wer weiß, ob Crane schwimmen konnte.
3: Wir sollten uns in jedem Fall Verstärkung im Dorf holen. Der Bach muss systematisch abgesucht werden.
2: Ja, kommt!
0: Der Bach wurde also sorgfältig abgesucht, aber Crane blieb verschwunden. So erklärte man ihn eben für tot. Hans Van Ripper als sein letzter Gastgeber wurde zu seinem Testamentsvollstrecker bestellt. Über die Besitztümer des Schulmeisters konnte sich dieser ohne Probleme einen Überblick verschaffen, indem er aufschrieb, was sein Bündel enthielt.
3: Zwei Hemden an mehreren Stellen geflickt. Zwei steife Stehkragen, sehr fleckig. Zwei Paar Wollsocken mit einseitiger Zehenfreiheit. Ein altes Paar Unterwäsche. Ein rostiges Rasiermesser. Ein Buch mit Psalmengesängen und Volksliedern? Tja, voller Eselsohren. Kann man nur noch verbrennen. Eine zerbrochene Stimmgabel. Das war's. Schon traurig, was von manch einem Leben so übrig bleibt. Das Vierteljahresgehalt, das ihm gerade erst ausbezahlt worden ist, muss er wohl bei sich getragen haben. Ausgerechnet.
0: Eingedenk der Geschichten, die der alte Brauer, Brom Bones und viele andere von ihren Begegnungen mit dem kopflosen Reiter zu erzählen wussten, war man sich in Sleepy Hollow schnell einig, dass Ichabod Crane von dem Enthaupteten mitgenommen worden war ins Geisterreich. Auch wenn der ausgehöhlte, zerborstene Kürbiskopf nicht so recht zu dieser Lesart der Ereignisse passen wollte, aber darüber sahen die meisten nur zu gerne hinweg. Zu interessant schien die Geschichte vom Verschwinden des neuen Schulmeisters. Und so wurde Ichabod Cranes Schicksal eine der beliebtesten Geschichten, die man sich in den kalten Jahreszeiten am Kamin erzählte. Brom Bones, der bereits kurz nach dem Verschwinden Ichabods Katrina zum Traualtar führen durfte, lächelte immer ziemlich spitzbübisch, wenn mal wieder über das Verschwinden des Schulmeisters spekuliert wurde und über die Rolle des Kürbis.
5: Glaubt mir, Freunde, dieser Crane ist fort und kommt nicht wieder.
6: Ich werde den Eindruck nicht los, dass du mehr über die ganze Sache weißt, als du zugeben willst.
5: Ach.
7: Ich muss meiner Tochter beipflichten. Erzähl doch mal, lieber Schwiegersohn.
8: Heraus mit der Sprache.
5: Da gibt es nichts zu erzählen.
6: Brom?
5: Wirklich nicht, Liebste.
0: Die alten Weiber im Dorf jedoch, die in Anbetracht solcher Ereignisse stets die besten Richter sind, behaupten bis zum heutigen Tag, dass Ichabod Crane einem schrecklichen Spuk zum Opfer gefallen ist. Von dieser Lesart der Ereignisse rücken sie nicht ab, egal wie oft schon jemand nach Sleepy Hollow kam und zu berichten wusste, dass Ichabod noch am Leben sei. Diese Fremden erzählten, Er habe das schläfrige Tal nur aus Angst vor dem Enthaupteten verlassen. Ob das stimmt, weiß ich wirklich nicht zu sagen. Etwas bleibt indes seltsam, denn an manchem stillen Sommerabend hat man angeblich bei mehreren Gelegenheiten eine lange, dürre Gestalt in der Ferne durch die Felder schreiten sehen, die leise vor sich hin summte.
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11: Auch wenn ich bei meinem Leben schwöre, dass jedes Wort meiner Erzählung wahr ist, so erwarte ich doch nicht, dass mir jeder Glauben schenken wird. Heutzutage sucht man vermehrt nach natürlichen Erklärungen für das, was man seit Jahrhunderten übernatürliche Ereignisse nennt. Sollte jemand eine solche zur Hand haben, die schlüssig erklärt, was uns an jenem 31. Oktober des Jahres 1924 zugestoßen ist, so würde ich mich über eine entsprechende Mitteilung freuen. Alles hatte recht harmlos im Sommer des Jahres 1924 begonnen. Laura und ich waren vor der stickigen Hitze in London an die Küste geflohen.
12: Was rennst du denn so?
13: Ich vermute, dass dort vorne die Aussicht besonders schön ist.
12: Ja, aber es hetzt uns doch niemand.
13: Komm schon, das ist doch lustig. Endspurt!
12: Ja, na meinetwegen.
13: Wo bleibst du denn?
12: Ich komme ja schon.
13: Oh, schon?
12: Es kann ja nicht jeder so flink auf den Beinen sein wie du, mein Schatz.
13: Ach, ich danke für den eindrucksvollen Beweis dieser These.
12: Ja, spotte du nur. Ich liebe dich trotzdem.
13: Das will ich dir auch geraten haben.
12: Komm her, du.
13: Es war eine deiner allerbesten Ideen, London für einige Zeit zu verlassen. Ich glaube, hier an der Küste bekomme ich wirklich den Kopf wieder frei.
12: Ja, das war ja auch der Plan. Dann kannst du weiterschreiben und wir können die Miete wieder bezahlen. Und wer weiß, vielleicht kauft ja auch noch jemand eines meiner Gemälde, um unser Glück perfekt zu machen. Lord Snowden war nicht uninteressiert.
13: Ach, das wäre herrlich. Trotzdem muss sich etwas in unserem Leben ändern, das ist mir hier klar geworden.
12: Was meinst du?
13: Na, ich habe eben keine Lust, mein Leben lang von der Hand in den Mund zu leben.
12: Das sind ja ganz neue Töne.
13: Sind wir doch mal ehrlich, das Leben in der Großstadt ist teuer und wenig inspirierend. Weder für dich noch für mich.
12: Naja, ich widerspreche nicht.
13: Und zwingend notwendig ist es schon gar nicht. Ich könnte überall auf der Welt schreiben und du könntest...
12: Ja, ich könnte meinen Pinsel auch woanders schwingen. Ja, du hast vollkommen recht.
13: Wir würden so viel Geld sparen. Ach, ich wäre froh, wenn wir uns nicht andauernd Gedanken machen bräuchten, ob wir die nächste Miete zusammenbekommen. Das geht schon viel zu lange so.
12: Du siehst mich völlig überrascht, Liebling.
13: Könntest du dir denn vorstellen, in London unsere Zelte abzubrechen?
12: Ja, was für eine Frage. Natürlich könnte ich das.
13: Dann lass uns von jetzt an die Augen nach einem passenden Objekt offen halten, ja?
12: Einverstanden.
13: Oh mein Gott, wie schön es hier ist, nicht?
12: Mhm. Der Blick ins Marschland ist wahrlich atemberaubend.
13: Und da hinten tobt die See.
12: Tja.
13: Ist das Tosen der Naturgewalt nicht viel angenehmer für das Ohr als der Lärm der Stadt?
12: Ja, das ist es. Dass du deine ländliche Ader zu entdecken beginnst, überrascht mich indes.
13: Lieber spät als nie.
12: Ich höre daraus, dass es dir vermutlich gefallen würde, hier zu leben.
13: Durchaus. Hier hätten wir alles, was wir brauchen. Es ist ein nettes Städtchen.
12: Und es gibt sogar eine Windmühle.
13: Ja, richtig. Das ist natürlich von allergrößter Wichtigkeit.
12: Dann brauchen wir eigentlich nur noch ein passendes Cottage für uns zu finden. Dort geht's zurück ins Dorf. Wer weiß, vielleicht liegt ja zufällig ein verträumtes Häuschen am Weg, das zu vermieten ist.
13: Das wäre zu schön, um wahr zu sein.
12: Komm!
13: Ja!
11: Es hatte uns in ein charmantes kleines Örtchen namens Brantset in der Grafschaft Kent verschlagen, von dem ich ehrlich gesagt zuvor noch nie etwas gehört hatte.
13: Da, sieh nur, Jack.
12: Ja, das ist entzückend.
13: Entzückend? Es ist absolut perfekt. Komm schon, das sehen wir uns an.
12: Oh, schon wieder laufen.
13: Beeil dich.
12: Aber da steht zu verkaufen. Wir suchen etwas zu mieten, Liebling. Laura. Ach, das hat ja doch keinen Zweck.
13: Sieh mal hier rein, Jack.
12: Ja.
13: Mein Gott, ist der Kamin schön und diese Veranda. Oh. Oh, schau dir die Kletterrosen an.
12: Ja.
13: Du könntest malen mit Blick aufs Meer. Oh, Jack, ich glaube, das ist es. Oh. Meinst du nicht auch?
12: Aber die Leute, denen es gehört, wollen es verkaufen, Liebling.
13: Oh, hier ist noch ein kleiner Raum. Dort werde ich mir einen Tisch direkt vor das Fenster stellen. Dann kann ich schreiben und zur Inspiration hinaus ins Marschland schauen. Das habe ich mir immer erträumt.
12: Hörst du mir eigentlich zu? Dieses Haus, so hübsch es auch ist, soll verkauft werden.
13: Und würde sich Tante Irenes Schaukelstuhl nicht großartig in dieser Ecke machen?
12: Du lieber Himmel, jetzt richtet sie schon das Haus neu ein.
13: Und da auf den Tisch kommt Onkel Toms alte Zigarrenkiste.
12: Ach.
13: Ich könnte mir keinen würdigeren Platz dafür vorstellen.
12: Liebling, es tut mir leid, es dir so deutlich sagen zu müssen, aber wir werden uns dieses Haus nicht leisten können.
13: Aber es ist einfach perfekt. Wie für uns gemacht.
12: Das mag ja sein, aber das ändert nichts an der Tatsache, dass...
13: Und wenn wir alles, was wir haben, zusammenlegen? Vielleicht lässt sich der Verkäufer auf eine Art Ratenzahlung ein.
12: Vielleicht.
13: Fragen also, kostet nichts.
12: Och, Laura, du...
13: Lass mich nur machen, du weißt doch,
12: ja,
13: dass...
12: Ja, das weiß ich in der Tat. Dir kann man schlecht was abschlagen. Wer wüsste das besser als ich?
13: Genau.
12: Ja.
13: Jetzt mal Hand aufs Herz. Würdest du dir nicht gern hier einziehen?
12: Es ist sehr hübsch, ja.
13: Na, siehst du.
12: Scheint früher so eine Art Gesindehaus gewesen zu sein.
13: Von dem Herrenhaus stehen nur noch ein paar Mauerreste.
12: Malerisch überwuchert von Efeu und Schlingpflanzen.
13: Genau die richtige Umgebung, um meine unheimlichen Geschichten zu Papier zu bringen.
12: Sieh mal, da hinten, am Ende der Allee.
13: Ah, da scheint eine kleine Kirche zu stehen.
12: Ganz schön abgelegen, oder?
13: Sicher gehörte sie früher auch zu dem Herrensitz. Womöglich ist der sogar älteren Datums als das Dorf, sodass die Besitzer sich ihre eigene Kapelle bauten, weil es ansonsten damals weit und breit keine Kirche gab.
12: Damit könntest du recht haben. Womöglich diente sie ihnen auch als Grabstätte.
13: Ich freue mich, das bei nächster Gelegenheit mit dir mal zu überprüfen. Jetzt möchte ich aber erst einmal dringend mit dem Besitzer sprechen. Komm!
12: Ja, aber langsam. Ich habe keine Lust, so zu rennen. Nur weil du...
13: Wie du willst, mein Schatz.
12: Naja, das wäre ja ganz was Neues. Ach, Laura.
11: Es klappte alles wie am Schnürchen. Der Besitzer des Hauses war wie Wachs in Lauras Händen. Wir einigten uns auf einen annehmbaren Preis mit moderaten Zahlungsbedingungen. So kehrten wir nach London zurück, um dort unsere Wohnung aufzulösen und mit Sack und Pack in unser Kreativparadies im Marschland von Brentsett zu ziehen. Zu unserem Glück fanden wir auch gleich eine wahre Perle, die uns mit sicherer Hand den Haushalt führte, Mrs. Dorman. Es spielte sich alles glänzend ein. Laura und ich waren kreativ wie lange nicht. In unseren freien Stunden liebten wir es, stundenlang das Marschland zu durchstreifen. Ende Oktober des Jahres hatte ich vormittags auswärts zu tun gehabt. Verwundert nahm ich nach meiner Rückkehr zur Kenntnis, dass Laura offenbar irgendeine Laus über die Leber gelaufen war.
12: Aber Liebling, was machst du denn für ein Gesicht?
13: Mrs. Dorman.
12: Ja, was ist mit dir?
13: Nun, sie hat mir gerade, bevor sie ging, eröffnet, dass sie uns noch vor Monatsende verlassen wird.
12: Wie bitte?
13: Ich war selbst wie vor den Kopf geschlagen. Ich bin es irgendwie immer noch.
12: Ja, aber sie kann doch nicht einfach gehen.
13: Ihre Nichte sei erkrankt und bräuchte ihre Hilfe.
12: Ach, ihre Nichte. Die ist doch schon seit Wochen krank.
13: Ich weiß. Das ließ mich ja auch stutzen. Wenn du mich fragst, hat sie irgendjemand gegen uns aufgehetzt.
12: Wie kommst du denn darauf?
13: Sie benimmt sich schon eine ganze Weile so merkwürdig.
12: Inwiefern?
13: Sie war zum Beispiel noch nicht einmal in der Lage, mir in die Augen zu sehen. Es war ihr deutlich anzumerken, dass sie möglichst schnell loswerden wollte, dass sie uns verlässt und jeder Diskussion von vornherein aus dem Weg gehen würde.
12: Das ist aber seltsam. Und du glaubst wirklich, jemand hat sie gegen uns aufgehetzt?
11: Das kann ich mir kaum vorstellen.
13: Ich ja auch nicht. Aber hast du eine andere Erklärung für ihren plötzlichen Sinneswandel?
11: Nein, habe ich nicht.
13: Jetzt stehen wir vor einem gewaltigen Problem. Du weißt ja, wie bockbeinig die Leute hier am Ort sein können. Wenn sich herumspricht, dass Mrs. Dorman aus was auch immer für Gründen nicht mehr für uns arbeiten möchte, werden wir wohl kaum jemand anderen finden, fürchte ich.
11: Ja.
13: Und du weißt ja, wie gern und gut ich koche.
11: Oh ja, das weiß ich allerdings. Ich kann mir ehrlich gesagt auch etwas Schöneres vorstellen, als in Zukunft Wasserkrüge durchs Haus zu schleppen, Stiefel zu putzen und Silber zu polieren.
13: Wir brauchen jemanden, der uns das abnimmt, sonst...
11: Sonst werden wir unseres Lebens nicht mehr froh. Ja, du hast recht. Ich werde also morgen früh mit Mrs. Dorman sprechen. Womöglich geht es ihr bloß um eine kleine Erhöhung ihrer Bezüge.
13: Daran soll es bitte nicht scheitern.
11: Natürlich nicht. Lass mich nur machen.
13: Nur zu gern. Ach, diese unerfreuliche Wendung hat mir regelrecht einen Dämpfer verpasst. Ich war heute Morgen so besonders guter Stimmung.
11: Hast du die Geschichte beendet?
13: Hab ich.
11: Oh.
13: Und ich finde, sie ist prächtig geworden. Wenn du magst, lese ich sie dir heute Abend am Kamin vor.
11: Na, was für eine Frage. Natürlich mag ich. Ich kann es gar nicht abwarten. Du hast dir so ein Geheimnis daraus gemacht, wovon sie handelt.
13: Aus gutem Grund. Schön, dann freue ich mich, dich heute Abend mit meiner Geschichte ins Künstlermilieu nach Paris entführen zu dürfen.
11: Oh, das klingt vielversprechend. Ich bin sehr gespannt. Wollen wir, wo es gerade mal nicht regnet, noch ein paar Schritte gehen?
13: Gern. Das wird jetzt genau das Richtige sein, um die trüben Gedanken aus dem Kopf zu bekommen.
11: Eben, das denke ich auch. Vielleicht statten wir endlich der kleinen Kapelle unseren Antrittsbesuch ab.
13: Eine sehr gute Idee, das machen wir. Ist lange überfällig.
11: Aha.
14: Nebelschwaden hingen in den teilweise bereits von Laub befreiten Ästen der dichtstehenden Ulmen auf der langen Allee, die zu der kleinen Kirche führte.
13: Oh, dieser Nebel.
12: Ja, da freut man sich, dass man später ganz nah am warmen Feuer sitzen darf.
13: Allerdings, es ist doch weiter, als ich dachte.
12: Aber gleich haben wir es geschafft.
13: Ist doch eigentlich ganz hübsch, die kleine Kirche so aus der Nähe betrachtet.
12: Ja.
13: Ist es nicht merkwürdig, dass sie so wenig genutzt wird? Ich habe hier bisher niemanden hineingehen sehen. Und wir wohnen schon ein paar Monate hier.
12: Das wird sicher daran liegen, dass sie so weit vom Schuss steht.
13: Es sind aber oft genug Spaziergänger hier in der Gegend und ich habe noch nicht einen von ihnen hierher gehen sehen.
12: Du hast recht. Das ist in der Tat merkwürdig.
13: Hoffentlich ist die Tür nicht abgeschlossen.
12: Das fehlte noch. Warte mal. Alles in Ordnung.
13: Gott sei Dank.
12: Mal sehen, was der Innenraum zu bieten hat.
13: Gehen wir rein. Oh, dunkel ist es hier drin.
12: Stimmt. Verschwenderisch mit Fensterflächen war man nicht gerade.
13: Unsere Augen werden sich gleich an das Schummerlicht gewöhnt haben. Sieh mal da am Altar.
12: Zwar Sarkophage. Also wurde die Kirche tatsächlich als...
13: Als Mausoleum für die Bewohner des Herrensitzes genutzt, ja.
12: Was für eine wunderschöne Arbeit.
13: Dem Geschmack der Zeit entsprechend hat man den darunter ruhenden Toten als liegende Marmorstatuen auf den Sarkophagen ein Denkmal gesetzt.
12: Ja.
13: Das dürften lebensgroße Abbildungen sein.
12: Ja, sie waren ungewöhnlich groß für ihre Zeit.
13: Zwei Männer. Wunderschön, wie die Details herausgearbeitet wurden.
12: Mhm.
13: Die Kettenhauben, Wappenschilde und die Falten der Kleidung.
12: Das müssen Ritter gewesen sein.
13: Seltsam, dass nirgendwo ein Name eingraviert ist.
12: Ja, nur die Wappen ringsum.
13: Bei dem wenigen Licht scheint der weiße Marmor regelrecht zu leuchten.
12: Das ist ein erstaunlicher Effekt.
13: Fass ihn mal an. Wie kalt er ist, nicht unangenehm.
12: Ja.
13: Kalt wie der Tod. Mich überläuft es, wenn ich in ihre Augen sehe.
12: Wieso das?
13: Siehst du das denn nicht?
12: Ja, sie sehen etwas grimmig drein. Na und?
13: Diese Ritter müssen zu Lebzeiten schreckliche Menschen gewesen sein. Bösartig und verschlagen. Dieser Ausdruck in ihren Augen. Nein, ich muss hier raus. Ich kann das nicht mehr ertragen.
12: Aber Laura...
13: Ich spaße nicht. Sie machen mir Angst.
12: Es sind nur Werke eines begabten Bildhauers.
13: Nein, das ist mehr, weit mehr als ein bloßes Abbild. Sie scheinen so lebensnah, so lebendig. Bitte lass uns gehen, Jack, sofort.
12: Glaubst du, dass sie sonst aufstehen werden und ihre eiskalten Marmorfinger um unsere Hälse legen, um uns dann ganz langsam die Luft zu nehmen?
13: Ich weiß es nicht. Ich weiß nur, dass es etwas Entsetzliches auf sich hat mit diesen Marmorbildern. Ich möchte, dass wir... Was war das?
12: Die Tür, Liebling, bloß die Tür. Wir haben sie offen stehen lassen und der Oktoberwind hat sie zugeworfen. Nichts weiter.
13: Können wir jetzt bitte gehen?
12: Ja, natürlich können wir das.
13: Gott sei Dank.
12: So kenne ich dich ja gar nicht.
13: Keine 10 Pferde kriegen mich da noch mal rein.
12: Für jemanden, der mit Gruselgeschichten sein Geld verdient, hast du aber ziemlich schwache Nerven.
13: Willst du sagen, dass du es nicht gespürt hast?
12: Was?
13: Na, das Böse.
12: Ich wüsste nicht, wie sich das anfühlt. Und bin ehrlich überrascht, dass du es weißt.
13: Du machst dich über mich lustig.
12: Ja.
13: Aber mir ist das völlig ernst, Jack.
12: Ich habe nichts Besonderes gespürt.
13: Es war, als ob dort etwas gelauert hätte, das nur noch auf den rechten Moment wartet, herausgelassen zu werden,
12: Um was?
13: Um Furcht und Schrecken über die Welt zu bringen. Mir ist nicht nach Lachen zumute.
12: Also, mir schon. Wenn du so etwas sagst und dabei so schaust.
13: Ach du.
12: Komm, gehen wir nach Hause.
13: Ich bleibe dabei, in dieser Kirche ist etwas Böses.
12: Oh.
13: Sie wird sicher deshalb von den Einheimischen gemieden.
12: Nun hat uns Mrs. Dorman schon so viele Schauergeschichten aus der Region erzählt, aber über die kleine Kirche hat sie nie ein Wort verloren.
13: Genau, das ist doch auch schon wieder seltsam. Um nicht zu sagen, verdächtig.
12: Ach, du siehst mal wieder Gespenster, wo keine sind.
13: Das glaube ich kaum. Keine 10 Sekunden hätte ich länger da drinnen ausgehalten. Die Bosheit und Brutalität, die von diesen Statuen ausging, schnürte mir die Luft ab.
12: Diese Erfahrung solltest du in einer deiner Geschichten verarbeiten.
13: Boah.
12: Wir suchten doch Inspiration an diesem Ort.
13: Das ist mir dann doch ein bisschen zu viel.
12: Du übertreibst.
13: Bestimmt nicht. Diese kleine Kirche ist kein Gotteshaus. Sie ist ein Ort des Bösen.
12: Oh, ein Ort des Bösen. Da hast du doch schon den Titel für deine nächste Geschichte.
13: Ich finde das gar nicht lustig.
12: Ich dafür umso mehr.
13: Wie dicht der Nebel geworden ist.
12: Nach Hause werden wir trotzdem finden. Mach dir keine Sorgen. Dein Mann war mal bei den Pfadfindern.
13: Oh, wenn der bloß schon da wird, ich bin durchgefroren bis ins Mark.
12: Oh.
14: Zu Hause angekommen, genossen wir das köstliche, von Mrs. Dorman vorbereitete Abendessen, bevor wir uns mit einem schönen Glas Rotwein an den Kamin zurückzogen, wo mir Laura im Schein des knisternden Feuers endlich ihre frisch vollendete Geschichte vorlas. Die Nebel wallten derweil rings um das Haus. Ein besserer Zeitpunkt, um einer Gruselgeschichte zu lauschen, war kaum vorstellbar.
12: So. Noch etwas Wein, Liebling?
13: Danke, ich hab noch. So.
12: Dann spann mich bitte nicht länger auf die Folter.
13: Habe ich nicht vor. Also, die Geschichte trägt den Titel Die Macht der Dunkelheit.
12: Die Macht der Dunkelheit gefällt mir. Sehr atmosphärisch. Dann schieß mal los. Ich lausche ergriffen.
13: Das will ich hoffen. Es dürfte eine der größten Verabschiedungsszenen gewesen sein, die man in Paris am Gare de Lyon je erlebt hat. Sie war ohne Zweifel die schönste der Schönen unter denen, die in den Ateliers der Künstlerviertel des Montparnasse den aufstrebenden Malern aus aller Herren Länder Modell stand. 3 goldene Monate hatte ihr Siegeszug gewährt. Doch jetzt war sie im Begriff, sich zur nötigen Erholung an die Riviera zu ihrer Familie zurückzuziehen. Alle, die sie kannten, und es waren viele, vornehmlich junge Männer, waren gekommen, um am Bahnhof einen letzten Blick auf die Königin der Modelle zu werfen.
15: Ja, ich sehe dich. Leb wohl.
16: Leb wohl. Und vergiss mich nicht.
15: Oh, wie könnte ich? Ich werde euch alle in meinem Herz mitnehmen in den Süden.
16: Ja, Rose. Ich liebe dich, Rose.
15: Oh.
16: liebe dich, Rose. Ich liebe dich.
15: Und ich liebe euch alle. Jeden einzelnen von euch wunderbaren Menschen, die ihr mir hier eine so unvergessliche Zeit bereitet habt.
17: Sie zu sehen und sie zu kennen, hieß sie zu lieben. Alle Augen waren auf sie gerichtet und sie beschenkte jeden mit ihrem strahlenden Lächeln. Alle, bis auf einen. Auffällig unauffällig vermied sie es, einen hübschen, schmal gebauten Jungen anzusehen, der etwas abseits der anderen stand. Seine großen, traurigen Augen sahen zu ihr empor und schimmerten feucht. Diese durchschaubare Komödie war der letzte Mosaikstein, den es noch bedurft hatte, damit ein anderer junger Mann in der Menge nun endgültig Klarheit darüber gewonnen hatte, was er bereits seit 4 Wochen ahnte. Edward hatte also mit seinen Annäherungsversuchen offenbar Erfolg gehabt. Er schien es geschafft zu haben, dass die viel umschwärmte Schöne sich in den hübschen Jungen verliebt hatte.
18: Zurücktreten bitte! Treten Sie doch zurück! Hey, Sie da! Haben Sie nicht gehört? Zurücktreten!
15: Auf Wiedersehen! Auf ein baldiges Wiedersehen! Ich werde euch alle schrecklich vermissen! Lebt wohl! Lebt alle wohl!
16: Lebt wohl! Vergiss uns nicht! Komm bald wieder! Lebt wohl!
17: Erst als der Zug den Bahnhof verließ, wagte es Rose, Edward ihren heimlichen Geliebten anzusehen. Das letzte zarte Winken aus dem Fenster galt ihm. Ihre Lippen schienen einen geheimen Liebesschwur zu hauchen und auch seine Lippen erzitterten unter dem lang ersehnten Blick. Vincents Herz pochte bis zum Hals. Als die Menge der erfolglosen Anbeter sich zu zerstreuen begann, blieben die beiden jungen Männer allein auf dem Bahnsteig zurück.
19: Hallo, Edward.
20: Ah, Vincent. Du bist ja auch hier.
19: Natürlich. Den letzten Akt dieses kleinen Dramas lasse ich mir doch nicht entgehen. Tja, und schon ist sie auf und davon, unsere süße Nymphe.
20: Ja.
19: Mir wird sie schrecklich fehlen. Dir nicht auch?
20: Wäre ich sonst wohl hier?
19: Auch wieder wahr. Und? Was hast du jetzt vor?
20: Ich fahre heute noch nach Hause. Um 7:20 geht mein Zug in Richtung Calais. Dort nehme ich dann das nächste Schiff.
19: Hast die Schnauze voll von Paris, was?
20: Das wohl kaum.
19: Ich könnte es verstehen, denn die Hauptattraktion der Stadt hat diese ja gerade in Richtung Süden verlassen. Aber lass dir von einem, der es weiß, sagen. Es schwimmen noch so viele andere schöne Fische im Meer.
20: Aufs Fischen habe ich mich nie sonderlich gut verstanden.
19: Leicht zu sagen, wenn man den größten Fisch bereits an der Angel hat.
20: Was meinst du?
19: Ach, nichts. Wie ich sehe, hast du schon gepackt? Was hast du denn jetzt vor, bis dein Zug fährt?
20: Keine Ahnung. Ich werde wahrscheinlich in ein Café gehen und dort die Zeit absitzen.
19: Da habe ich einen besseren Vorschlag. Was hältst du davon, mit mir ins Musée Grévin zu gehen?
20: In ein Museum? Ich weiß nicht.
19: Kennst du es gar nicht?
20: Nie davon gehört?
19: Es ist kein Museum im herkömmlichen Sinn. Da du es offensichtlich noch nicht kennst, wird es Zeit, ihm einen Besuch abzustatten. Du wirst aus dem Staunen nicht mehr herauskommen. Es ist nämlich ein Wachsfigurenkabinett.
20: Wie Madame Tussauds?
19: Ja, genau. Komm, ich lade dich ein.
20: Ich weiß nicht.
19: Du hast doch nicht etwa Angst. Die brauchst du nicht zu haben, denn ein guter Freund aus Knabenzeit wird dich begleiten. Na los.
20: Also gut.
17: Die beiden hatten in England dieselbe Schule besucht. Daher wusste Vincent etwas über Edward, das sonst niemandem bekannt war. Es hatte sich nämlich an einem Feiertagswochenende gefügt, dass nur sie beide in dem kleinen Internat zurückgeblieben waren. Zu dem Zeitpunkt waren sie 17 Jahre alt. Die Hausmutter eröffnete ihnen etwas Unerwartetes.
21: Wegen unverschiebbarer Renovierungsarbeiten in eurem Trakt muss ich euch leider bitten, für ein paar Tage mit anderen Zimmern vorlieb zu nehmen.
20: Aha.
19: Und wohin werden wir umgesiedelt?
21: In den Nordflügel.
19: Aber
20: da soll es doch umgehen.
21: Oh, das tut es auch. Aber so großen Jungs wie euch wird das Gespenst doch hoffentlich keine Angst mehr einjagen können, oder?
20: Naja,
21: Es handelt sich immerhin um einen weiblichen Geist.
19: Na toll, um eine Nonne, um genau zu sein.
21: Ja, richtig, Vincent. Zwar habe ich sie selbst noch nicht zu Gesicht bekommen, aber von absolut vertrauenswürdigen Menschen weiß ich, dass sie einen rasselnden Schlüsselbund dabei hat und offenbar blind ist. Mit Vorliebe schleicht sie sich von hinten an junge Männer ran, die gerade dabei sind, sich zu rasieren.
20: Eine schreckliche Vorstellung.
21: Sie haucht dann für gewöhnlich ihren kalten Atem auf den Nacken der Wehrlosen und berührt anschließend ihre Hälse sanft mit ihren Knochenfingern.
20: Bitte, hören Sie bloß auf.
19: Nein, nein, nur weiter.
21: Schon manche hat sich deswegen beim Rasieren geschnitten und...
19: Mindestens einer hat sich vermutlich deshalb versehentlich die Kehle aufgeschnitten, ich weiß.
21: Ja, so sagt man. Ob das alles stimmt, werdet ihr heute Nacht wohl selbst herausfinden müssen.
19: Mit dem größten Vergnügen werde ich das fromme Weib in meinem Zimmer erwarten.
20: Bitte, gibt es nicht doch die Möglichkeit, uns irgendwo anders unterzubringen?
21: Nein, tut mir leid, Edward.
19: Ach, sei doch nicht immer so langweilig. Das wird lustig, du wirst sehen.
21: Ihr schafft das schon.
19: Ich freue mich schon darauf. Das wird ein Abenteuer.
21: Na schön. Dann bringt jetzt bitte eure Sachen rüber. Ich erwarte euch dort.
19: Ja, komm.
17: Im Nordflügel wartete dann noch eine weitere unangenehme Überraschung auf den armen Edward.
21: Das ist dein Zimmer, Vincent.
20: Nicht schlecht.
21: Und dich, Edward, werde ich dort hinten unterbringen.
20: Was? Wir schlafen nicht im selben Zimmer?
21: Nein, das ist hier leider nicht möglich.
20: Aber ich...
21: Kein Aber. Es ist sehr hübsch. Komm mit.
20: Ich...
19: Sei kein Feigling und schau's dir wenigstens mal an.
20: Na gut.
17: Zähneknirschend akzeptierte er die zugewiesene Unterkunft. So kam die erste Nacht, die die beiden Schuljungen im Nordflügel verbringen sollten.
19: Das Bett hier ist fast besser als mein eigenes.
20: Vincent?
19: Du bist das. Ich dachte schon, die Nonne würde mir endlich ihre Aufwartung machen.
20: Hast du etwas dagegen, wenn ich hier schlafe?
19: Es gibt nur dieses eine Bett.
20: Ich würde mein Bettzeug einfach hier auf den Boden legen.
19: In Ordnung, wenn du meinst.
20: Danke.
19: Hast du solche Angst vor dem Hausgespenst?
20: Das ist es nicht.
19: Sondern?
20: Versprich mir bitte, dass du es niemandem weitersagst.
19: Ehrensache.
20: Ich fürchte mich, wenn ich allein im Dunkeln sein muss.
19: Na sowas.
20: Der Raum, in dem mich die Hausmutter untergebracht hat, war so riesig. Ich konnte es dort unmöglich aushalten bei all den dunklen Ecken.
19: Wenn du mich fragst, ist das mit der Nonne sowieso nur eine Geschichte.
20: Das sage ich mir ja auch. Aber die Angst, dass da etwas ist, werde ich trotzdem nicht los.
19: Hast du die schon immer gehabt? Diese Angst vor der Dunkelheit, meine ich.
20: Nein, die stellte sich erst ein, als ich 8 Jahre alt war. Damals schlich ich mich zu Hause mal des Nachts in die Halle runter, um dort heimlich von den Resten einer Party zu naschen, die meine Eltern gegeben hatten. Im Dunkeln stand ich plötzlich einer großen weißen Gestalt gegenüber, die mich zu Tode erschreckt hat.
19: War das ein Geist?
20: Daran dachte ich natürlich sofort auch ja. Aber am nächsten Tag stellte sich heraus, dass es bloß eine neue Marmorskulptur war, die Vater am Abend zuvor geschenkt bekommen hatte. Trotzdem werde ich die Furcht vor der Dunkelheit seitdem einfach nicht mehr los.
19: Keine Sorge, für heute Nacht bist du hier sicher.
20: Das ist nett von dir. Du wirst doch nicht irgendjemandem etwas von der Sache erzählen.
19: Ich hab dir doch mein Ehrenwort gegeben.
20: Es wäre schrecklich für mich, wenn man mich für einen Feigling halten würde.
19: Von mir erfährt keiner was. Schlaf jetzt.
20: Ja. Gute Nacht.
19: Nacht.
17: Vincent hatte das Geheimnis seines Freundes aus Jugendzeiten seitdem stets für sich behalten, aber es nie vergessen. Am Musée-Grévin angekommen, entrichtete Vincent den Eintritt für beide.
19: Lass nur, Edward, ich mach das schon.
20: Aber
19: ich möchte dich gern einladen.
20: Dann sag ich danke.
19: Gern. Dort drüben geht es los.
20: Aha.
17: Außer ihnen waren an diesem Tag kaum Besucher in der Ausstellung. Die jungen Männer betraten eine große Halle, die als Theatersaal dekoriert war. Überall in den Logen, im Parkett und auf der Bühne standen und saßen Wachsfiguren, die mit Hilfe des raffiniert eingesetzten farbigen elektrischen Lichts verblüffend lebendig aussahen.
19: Gefällt's dir?
20: Mehr als das. Es ist faszinierend, mit welcher Kunstfertigkeit der Eindruck erweckt wird, dass es sich um lebende Menschen handelt.
19: Nicht wahr? Ich dachte mir schon, dass es dir hier gefallen würde. Komm, da hinten geht's zur Revolutionsgalerie.
20: Ja.
17: Sie spazierten an der mit ihren Kindern eingekerkerten Königin Marie Antoinette vorbei und sahen den von Charlotte Corday erstochenen Marat in seiner Badewanne verbluten, um nur zwei der bewegendsten Szenen zu erwähnen, derer sie angesichtig wurden.
19: Beeindruckend, nicht?
20: Sehr, aber auch erschreckend. Gehen wir weiter.
19: Dort geht es in die Katakomben.
20: Ich weiß nicht recht.
19: Da ist nichts, vor dem du Angst haben müsstest. Nur die Darstellung der frühen Christen im Römischen Reich. Außerdem bin ich ja bei dir.
20: Na schön.
17: Um die Wirkung der Szene noch zu steigern, wurde in den Katakomben Licht nur sehr spärlich eingesetzt. Edward begann sich deshalb zunehmend unwohl zu fühlen. Vincent sah dies mit einer gewissen diabolischen Freude.
20: Bitte, lass uns wieder nach oben gehen.
19: Wegen der Dunkelheit?
20: Ja, es ist mir unbehaglich hier unten. Diese Szenen im Kolosseum, die frühen Christen mit den Tigern und Löwen in der Arena, nein, das ist nichts für mich. Ich habe jetzt, glaube ich, genug von den totenstarren Wachsgesichtern, die einen mit ihren Glasaugen hilfesuchend anstarren.
19: Was du jetzt brauchst, ist ein guter Schluck Wermut.
20: Prima Idee. Diesmal werde aber ich dich einladen.
19: Da sag ich nicht nein. Gehen wir.
20: Mhm.
17: In dem kleinen Lokal, das ganz in der Nähe des Wachsfigurenkabinetts in einer malerischen engen Seitenstraße lag, herrschte reges Treiben. Edward war dankbar, dass er nun wieder irgendwo war, wo er pulsierendes Leben um sich spürte.
20: Diese Wachsfiguren haben auf Dauer etwas Beunruhigendes an sich, findest du nicht?
19: Schon.
20: Einerseits wirken sie so unglaublich lebensnah. Andererseits wie tote, kalte, in der Bewegung erstarrte Leichname, bei denen man trotzdem in jedem Moment damit rechnet, dass sie sich bewegen.
19: Gut formuliert. Genau darin liegt der Reiz solcher Museen. Damit locken sie die Massen an.
20: Es würde mich nicht wundern, wenn sie sich auch tatsächlich bewegen würden, sobald der letzte Besucher gegangen ist und alle Lichter verloschen sind.
19: Vielleicht ist dem ja auch so.
20: Ja, vielleicht.
19: Ich fasse es nicht, dass du das ernst meinst. Du bist und bleibst eben ein durch und durch romantischer kleiner Feigling.
20: Ich vermute, du hast wohl noch nie in deinem Leben Angst gehabt.
19: Oh, da irrst du dich. Ein Freund von mir hatte mich gebeten, mit ihm die Totenwache am Leichnam eines Verwandten seiner Mutter zu halten.
20: Was für eine schreckliche Vorstellung.
19: Ach, das war eigentlich halb so schlimm. Allerdings kam und kam unsere Ablösung nicht. Als es immer später wurde, beschlossen wir, dass mein Freund wohl besser kurz in den Ort fahren sollte, um zu sehen, wo die anderen blieben.
20: Er ließ dich also allein mit dem Toten?
19: Ja. Das war genauso, wie du es eben beschrieben hast. Ich saß da in der Stille und betrachtete die Schatten, die durch die in der Zugluft flackernde Kerze auf dem wachsartigen Gesicht des Toten tanzten und erwartete jeden Moment, dass er sich bewegen, dass er aufstehen und umherwandeln würde.
20: Du Armer.
19: Ich wagte kaum mehr Luft zu holen. Schweiß trat auf meine Stirn. Meine Sinne begannen mir zu schwinden und ich dankte Gott, dass mein Freund endlich mit unserer Ablösung kam. Ich schwöre dir, wenn der Tote sich auch nur ein wenig bewegt hätte, sicher wäre ich darüber wahnsinnig geworden.
20: Das kann ich gut verstehen.
19: Noch ein Absinth! Aber das war immerhin ein toter Mensch. Dass du dich vor den Wachspuppen fürchtest, kann ich nicht so recht nachvollziehen.
20: Ach, tatsächlich? Ich möchte wetten, dass du es nicht schaffst, eine komplette Nacht bei den Wachsfiguren zu verbringen.
19: Ich wette um 5 Pfund, dass ich es schaffe.
20: Einverstanden. Das heißt, wenn du wirklich im Besitz von 5 Pfund bist, was ich stark bezweifle.
19: Ich habe doch gerade ein Porträt verkauft. Solltest du das vergessen haben? Ich schwimme im Geld und bin bald sogar noch um 5 Pfund reicher.
20: Wohl kaum.
19: Oh ja. Aber du, alter Freund, du würdest es im Gegensatz zu mir sicher nicht schaffen, dort eine Nacht auszuharren, weil dich noch immer diese kindische Furcht vor der Dunkelheit quält.
20: Du hast mir versprochen, nie mehr davon zu sprechen.
19: Aber es ist doch nichts, was dir peinlich sein müsste. Es gibt Frauen, die fürchten sich vor Mäusen, andere vor widerlichen kleinen Krabbeltieren. Und du fürchtest dich eben vor der Dunkelheit.
20: Vincent!
19: Weiß Rose eigentlich schon, dass du so ein jämmerlicher Feigling bist?
20: Lass das!
19: Also weiß sie es nicht. Wie sie es wohl finden wird, wenn sie erfährt, dass das Objekt ihrer Begierde Angst in der Dunkelheit hat und neuerdings auch vor Wachsfiguren.
20: Dass du so gemein sein kannst. Was hast du davon, mich zu provozieren?
19: Jede Menge Spaß. Ich wette, du wirst die Nacht im Musée Grévin nicht überstehen, ohne dort den Verstand für immer zu verlieren.
20: Um was wettest du?
19: Alles, was du willst, mein Freund.
20: Na schön. Machen wir es so. Sollte ich es schaffen, dann verpflichtest du dich, nie wieder ein Wort mit Rose zu wechseln. Und was noch wichtiger ist, auch mit mir nicht.
19: Die Wette gilt. Dem kann ich ohne mit der Wimper zu zucken zustimmen, denn du wirst es niemals schaffen.
20: Das werden wir ja sehen, wenn ich in 10 Tagen zurückkomme. Mein Zug fährt gleich, ich muss los.
19: Dir auch einen schönen Abend. Was für ein jämmerlicher kleiner Feigling. Und den hast du mir vorgezogen, schöne Rose. Aber das Blatt wendet sich, dafür werde ich sorgen. Hey, wo bleibt mein Absinth?
17: Es sollte nicht bei den 2 Absinth bleiben. Vincent trank eine nach dem anderen und sinnierte darüber, wie Rose ihn mit Blicken ermutigt hatte, ihr weiter Avancen zu machen. Es war eine glückselige Zeit für den jungen Mann gewesen, bis Edward auf der Bildfläche erschienen war und ohne es zu wollen ihm den Rang abgelaufen hatte. Auch wenn er nichts dafür konnte, so sollte er doch dafür büßen.
19: Ich habe 10 Tage Zeit, etwas in den Kellern des Wachsfigurenkabinetts zu arrangieren, dass Edward die Haare zu Berge stehen und seine Wette verlieren lässt. Alle sollen sein wahres Gesicht sehen, vor allem Rose, wenn er morgens schlotternd vor Angst und mit bepinkelten Hosen dasteht. Es wird umso schlimmer für ihn sein, weil ich dann schon längst meine eigene Wette gewonnen und die Mutprobe absolviert haben werde. Denn morgen früh werden die Angestellten des Kabinetts mich, wenn sie die Lichter anschalten, quietschvergnügt zwischen ihren Wachsfiguren finden und somit Edward gegenüber nach seiner Rückkehr meinen Triumph bezeugen. Also, frisch ans Werk.
17: So zahlte Vincent erneut Eintritt und betrat als einer der letzten Besucher noch einmal das makabre Museum. In einem unbeobachteten Moment sprang er, von keinem der patrouillierenden Wärter bemerkt, über die Absperrung der Szene der im Gefängnis eingesperrten französischen Königsfamilie, öffnete eine angelehnte Tür in der Dekoration und verbarg sich dahinter. Als er den letzten Museumsmitarbeiter vorbeigehen hörte, wagte er sich wieder aus seinem Versteck und schlich ihm leise nach in die Katakomben. Hier im Keller gedachte er sich, ein Plätzchen zu suchen, um dort die Nacht zu verbringen. Er fand eine Figurengruppe, die gerade im Begriff schien, einen Menschen zu bestatten. Dort stand ein Stuhl, vermutlich, falls jemand von Trauer überwältigt Platz nehmen musste.
19: Das sieht doch nach einem bequemen Plätzchen aus. Darf ich? Was frag ich? Guten Abend, meine Herren, meine Damen. Sie sind wohl nicht so gesprächig, was? Na, macht nichts, ich versteh schon.
17: Nun trat ihm deutlich vor Augen, was es wirklich bedeuten würde, hier unten, inmitten all dieser im Leben oder Tod erstarrten Figuren, die Nacht zu verbringen. In schwärzester Dunkelheit.
19: Verdammt. Ich gebe es nur ungern zu, aber ihr macht mich nervös, meine Freunde. Edward, dieser Narr, muss mich angesteckt haben. War da was? Nicht. Alles ruhig. Ich weiß, der letzte Besucher muss gegangen sein. Und schon hüllt die Dunkelheit uns ein. Es ist alles in Ordnung. Mir kann nichts passieren. Keiner tut mir was. Ich bin allein hier. Mutterseelenallein.
1: Was war das? Eine Bewegung ganz nah bei mir. Eine Wachshand. Unbeweglich. Totenstarr. Sie kann sich nicht bewegt haben. Unmöglich. Aber was, wenn die Naturgesetze hier keine Wirkung hätten?
4: Es würde mich nicht wundern, wenn sie sich auch tatsächlich bewegen würden, sobald der letzte Besucher gegangen ist und alle Lichter verloschen sind.
1: Edward, du verdammter Idiot, wie konntest du mir nur solche Flausen in den Kopf setzen? Aber ich werde Gedanken dieser Art nicht zulassen. Das sind alles bloß Puppen. Große, lebensechte Puppen. Nichts weiter.

0: nebensächlich dieser zu bestattende Tote aussieht. Erinnert mich an den, den wir einst bewacht haben. Au, verdammt, das fehlte noch. Versenkte Finger.
1: Und immer wieder, wenn die Glut seiner Zigarette aufglimmte, versuchte Vincent, einen Blick auf das wächsende Antlitz des Toten zu werfen.
0: Seid mir nicht böse, Leute. Ich werde mir jetzt lieber andere Gesellschaft suchen. Hier bei euch gefällt es mir nicht. Zwei Streichhölzer habe ich immerhin noch. Was war das? Ah, verdammt! Wie oft denn noch? Jetzt ist alles ruhig. Da, wieder! Aber ihr seid aus Wachs. Alle seid ihr hier nur aus Wachs. Mich werdet ihr nicht zum Narren halten. So, das Letzte.
1: Im Schein des Streichholzes hatte er sich zu einer besonders unheimlichen Figurengruppe von wächsernen Leichenräubern vorgetastet, die ganz offensichtlich Übles im Sinn hatten.
0: Das kann nicht sein. Es kann kein Leben in euch sein. Verdammt, jetzt habe ich kein Licht mehr. Monsieur? Monsieur?
2: Was?
3: Ah! Ah! Sie leben! Leben! Alle leben!

0: Was denn genau das bewirkt hat, dass der arme Vincent seinen Verstand verloren hat? Du hast es mir nie erzählt, Edward.
1: Und so erzählt Edward Rose, seiner frisch angetrauten Frau, während sie auf einer idyllischen Terrasse saßen und auf das Mittelmeer blickten, alles, was sich an jenem Abend in Paris im Musée Grévin zugetragen hatte.
0: Und wieso hattest auch du dich zufällig in die Ausstellung geschlichen?
2: Weil ich meinen Zug verpasst hatte und mich schon mal ein wenig abhärten wollte, um die Wette auf jeden Fall zu gewinnen. Ich hatte mich in meinen langen Mantel gehüllt, zu einer Gruppe Leichenräuber gekauert und vermied es, mich zu regen. So hatte der Wachmann des Museums mich während seines letzten Rundgangs nicht entdeckt. Als das Licht dann ausging, muss ich wohl eingeschlafen sein. Ich kam erst wieder zu mir, als mich Vincent grob anfasste.
0: So war das also. Du musst ihn fast zu Tode erschreckt haben.
2: Ja, es tut mir auch von Herzen leid. Aber wie hätte ich ahnen können, dass er sich ebenfalls in die Ausstellung geschlichen hatte? Ich wusste ja selbst kaum, wo ich war, als er mich weckte.
0: Der Arme.
2: Er schrie, als man ihn in die Anstalt brachte, immer wieder aus Leibeskräften. Ihr seid aus Wachs. Alle seid ihr aus Wachs.
0: Wird er wohl jemals wieder gesund werden?
2: Die Ärzte bezweifeln es. Er hält alle in der Anstalt für Wachsfiguren und beginnt sofort zu schreien, wenn sich irgendwer rührt. Man ist daher dazu übergegangen, ihm sein Essen des Nachts in die Zelle zu stellen, wenn er schläft. Ansonsten lebt er dort völlig isoliert und entsprechend ruhig. Seine Eltern haben mir das alles berichtet.
0: Armer Vincent.
2: Ja, ich fühle mich schrecklich schuldig wegen der ganzen Sache.
0: Ach, das solltest du nicht. Es war bloß ein Unfall, nichts weiter. Du hast das doch nicht absichtlich gemacht.
2: Natürlich nicht.
0: Ich kann wirklich nicht sagen, dass ich ihn besonders gemocht habe. Er hatte irgendetwas an sich, das mir immer ein wenig Angst einflößte. In seinem Blick lag so etwas Lauerndes.
2: Ich weiß genau, was du meinst. Seit der ganzen Geschichte bin ich nun aber immerhin vollständig kuriert von meiner Angst vor der Dunkelheit.
0: Was für eine Ironie, nicht? Du hast also allen Grund, Vincent dankbar zu sein.
2: Ja, so sieht es aus.
1: Das war's.
3: Großartig.
1: Findest du wirklich?
3: Ja. Damit wird die Schar deiner Anhänger noch größer werden, dessen bin ich sicher.
1: Soll ich noch irgendwas ändern?
3: Nicht eine Zeile.
1: Ach, schön. Dann werde ich das Manuskript morgen zur Post bringen.
3: Unbedingt. Dein Verleger wird begeistert sein. Denk an meine Worte.
1: Wenn du es sagst, ich danke dir.
3: Ich danke dir, dass ich endlich erfahren durfte, womit mein holdes Weib so lange schwanger ging.
1: Ja, das war keine leichte Geburt.
3: Und morgen fängst du dann gleich mit der Geschichte über die grausamen Geisterritter an, die in Vollmondnächten ihre Marmorsarkophage verlassen, um die Bevölkerung eines kleinen Fischerdorfs auszurotten.
1: Mal sehen. Vielleicht mache ich das wirklich.
3: Ja.
1: Was hast du vor?
3: Wenn es dich nicht stört, würde ich gerne noch eine Zigarette rauchen gehen.
1: In dem dichten Nebel da draußen.
3: Ach, so schlimm ist es doch gar nicht mehr. Er hat sich ziemlich gelichtet.
1: Pass bitte auf dich auf.
3: Ich werde mich vor Marmorstatuen aller Art in Acht zu nehmen wissen, Liebling. Das ist es doch, was du meinst, oder?
1: Mach keine Witze darüber.
3: Ich bin gleich zurück.
1: Wehe, wenn nicht.
3: Gieß mir bitte schon mal Wein nach.

0: Wer kann das nur sein um diese Zeit? Hallo?
1: Hallo?
0: Oh. Gott sei's gedankt.
1: Ah, guten Abend, Herr Nachbar.
0: Dr. Kelly, ich bin sehr erleichtert, dass Sie es sind.
1: Wen haben Sie denn erwartet? Einen der vielen hier in der Gegend spukenden Geister?
0: Tja, ich bin sonst keineswegs so schreckhaft. Aber dieses Wetter, das ist also...
1: Ja, eine ganz schöne Waschküche, was?
0: Ja. Und dann hat mir meine Frau gerade noch eine von ihr selbst verfasste Gruselgeschichte vorgelesen.
1: Oh, ich verstehe. Schon sieht man in jedem Nebelschwaden ein Gespenst.
0: So ungefähr. Wir waren heute das erste Mal in der kleinen Kapelle.
1: Sie meinen die Grabkirche der grausamen Ritter?
0: Ja. Wissen Sie genaueres über die beiden?
1: Kirche der grausamen Ritter?
0: Ja. Wissen Sie genaueres über die beiden?

0: Die Erben ließen dann die beiden Marmorsarkophage anfertigen, verkauften den Besitz und verließen die Gegend auf Nimmerwiedersehen. Darüber war man hier wohl auch nicht besonders traurig.
1: Die Einwohner von Brancet scheinen die Kirche zu meiden.
0: Ja, das ist mir auch schon aufgefallen. Ich sprach meine Haushälterin mal darauf an.
1: Und? Was hat sie Ihnen erzählt?
0: Nichts. Sie wich der Frage aus und wechselte auffällig unauffällig das Thema.
1: Fast so merkwürdig wie das Verhalten meiner Frau heute Abend in der Kirche.
0: Was war denn?
1: Sie wurde von einem Moment auf den nächsten von großer Furcht ergriffen, als wir dabei waren, uns die beiden Grabskulpturen genauer anzusehen. Eigentlich ist sie sonst alles andere als ein Angsthase. Als der Wind dann noch die Tür zufallen ließ, na, da war es ganz vorbei.
0: Das kann ich mir vorstellen. Ich finde im Übrigen auch, dass die Grabkirche ein eher unbehaglicher Ort ist.
1: Man kann sich seine Nachbarn eben nicht aussuchen.
0: Oh, danke sehr, das ist ja sehr reizend.
1: Ach, Sie wissen doch, wie ich das meine.
0: Natürlich. Dann grüßen Sie Ihre Frau mal schön von mir.
1: Gut, das mache ich.
0: Ich werde mich weiter vorsichtig nach Hause tasten. Hatte noch einen Patienten auf der Farm der Mayers.
1: Wenn Sie lieber bei uns warten wollen, bis sich der Nebel etwas verzogen hat, wir haben einen guten Tropfen aufgemacht.
0: Ach, das Angebot ist sehr verlockend, wirklich. Aber ich fürchte, meine Perle von Haushälterin wird mir daheim etwas anderes erzählen, wenn ich noch länger fortbleibe und das bereitgestellte Essen ignoriere.
1: Verstehe.
0: Auf bald.
1: Mhm, gern. Ich ergriff am nächsten Morgen, als Laura gerade ins Dorf unterwegs war, um ihr Manuskript nach London zu verschicken, die Gelegenheit, mit unserer Mrs. Dorman unter vier Augen zu sprechen.
2: Mrs. Dorman?
3: Ja?
2: Hätten Sie eine Minute für mich Zeit?
3: Aber gewiss doch. Wo sind Sie denn, Sir?
2: Im Atelier.
3: Bin schon unterwegs. So, da bin ich.
2: Bitte nehmen Sie doch Platz.
3: Gut. Worum geht es denn?
1: Wie Sie sich denken können, war ich sehr erstaunt, als meine Frau mir gestern Abend eröffnete, dass Sie beabsichtigen, uns zum Monatsende zu verlassen.
3: Leider ist dies unumgänglich, Sir.
1: Es drängte sich mir die Frage auf, ob wir uns Ihnen gegenüber irgendwas haben zu Schulden kommen lassen.
3: Aber nein, Sir. Ihre Frau und Sie haben mich stets respektvoll und gut behandelt.
1: Ja, so empfand ich das auch. Was ist es dann, das Sie zu diesem Entschluss gebracht hat? Sind Sie mit Ihrem Gehalt unzufrieden? Ist es das?
3: Oh nein, Sir. Sie bezahlen mich außerordentlich gut.
1: Warum zum Teufel wollen Sie uns dann verlassen?
3: Das ist keine Frage des Wollens. Meine Nichte ist krank.
1: Ja, und das bereits, seit wir hier vor 3 Monaten eingezogen sind. Können Sie nicht wenigstens noch einen Monat bleiben, damit wir in der Zwischenzeit jemand anderen suchen können?
3: Auf gar keinen Fall. Ich werde dieses Haus am kommenden Donnerstag verlassen. Komme, was da wolle.
1: Wenn Sie uns doch bloß früher informiert hätten. Können Sie nicht wenigstens eine Woche länger bleiben?
3: Wenn Sie es wünschen, könnte ich nächste Woche zurückkommen.
1: Ach so. Es geht Ihnen also offensichtlich bloß um ein paar Tage Urlaub. Ja, warum haben Sie das denn nicht gleich gesagt?
3: Ich muss dieses Haus am kommenden Donnerstag verlassen.
1: Wollen Sie auf eine Halloween-Party? Oder warum muss es ausgerechnet Donnerstag sein? Heraus damit.
3: Es hat mit diesem Haus zu tun, Sir.
1: Was ist denn mit dem Haus?
3: Hier sind Dinge vorgegangen. In lange zurückliegenden Zeiten, als die Gegend hier noch katholisch war, um genau zu sein.
1: Was?
3: Dinge, die...
1: Ja?
3: Schreckliche, unchristliche Dinge eben. Hier ist viel Blut geflossen.
1: Sie haben doch nicht etwa meiner Frau davon erzählt?
3: Gott bewahre, nein. Wie käme ich dazu, Sir?
1: Bitte tun Sie das auch nicht. Sie ist seit gestern von so einer merkwürdigen Nervosität. Ich möchte weder, dass sie sich aufregt, noch dass sie sich in ihrem eigenen Haus zukünftig in irgendeiner Art unwohl fühlt.
3: Natürlich, das verstehe ich.
1: Gut, aber mir sollten Sie jetzt anvertrauen, was Sie offenbar so sehr beunruhigt.
3: Waren Sie jemals in der kleinen Kirche?
1: Ja, gestern erst.
3: Sicher werden Ihnen die beiden lebensgroßen Marmorskulpturen aufgefallen sein, die auf den Sarkophagen liegen.
1: Gewiss, es sind wunderschöne Arbeiten.
3: Die Ritter werden hier in der Gegend in ihrer Marmorgestalt genauso gefürchtet wie zu ihren Lebzeiten.
1: Es ist uns durchaus aufgefallen, dass die Leute hier die Kirche

0: wir meiden. Auch Sie haben die Ritter bisher mit keinem Wort erwähnt.
1: Das hat auch einen Grund. Man fürchtet, dass selbst Ihre bloße Erwähnung bereits Unglück heraufzubeschwören vermag. Im Dorf erzählt man sich, dass Ihre teuflische Macht noch immer groß genug ist, um Furcht und Schrecken über Ihren körperlichen Tod hinaus in die Welt zu tragen. Es geht auch das Gerücht um, dass Sie sich in der Nacht vor Allerheiligen angeblich Schlag 11 in Ihrer Marmorgestalt von den Sarkophagen erheben können.
0: Ach, deswegen wollten Sie uns also verlassen?
1: Ja, jetzt ist es heraus.
0: Also das ist doch sicher nur eine weitere der vielen Geschichten, die man sich hier in der Gegend am knisternden Feuer erzählt.
1: Nein, das glaube ich nicht, Sir.
0: Aha. Und warum nicht, wenn ich fragen darf?
1: Man hat, wenn der Boden vom Regen aufgeweicht war, Fußspuren im Schlamm gefunden, die eindeutig den Marmorfiguren zugeordnet werden konnten.
0: War denn der Marmor auch?
1: Gewiss, man fand auch Lehm und Matsch an den Figuren.
0: Tja, nun vielleicht hat sich nur jemand einen Scherz erlaubt.
1: Das glaube ich kaum, Sir.
0: Und was machen die Marmorfiguren in ihrer Stunde Freigang?
1: Was werden sie schon machen? Sie kehren eben zu ihrer alten Wirkungsstätte zurück.
0: Hierher?
1: Ganz recht. Und wer ihren Weg kreuzt, der...
0: Ja?
1: Nein, das möchte ich lieber nicht erzählen.
0: Warum nicht?
1: Es ist zu schrecklich. Bitte zwingen Sie mich nicht. Versprechen Sie mir, dass Sie in der Halloween-Nacht alle Türen geschlossen halten. Segnen Sie jede Türschwelle, indem Sie das Kreuzzeichen darüber schlagen. Am besten verfahren Sie so auch mit jedem Fenster.
0: Ich weiß nicht recht.
1: Versprechen Sie es mir.
0: Na ja, wenn es Sie beruhigt.
1: Es wäre schrecklich, wenn Ihnen oder Ihrer Frau etwas zustoßen würde.
0: Hat denn irgendjemand die Marmorfiguren jemals leibhaftig umherwandeln sehen?
1: Was spielt das für eine Rolle?
0: Nun ja, also...
1: Ich weiß, was ich weiß. Und genau so geht es den anderen hier.
0: Hat denn letztes Jahr jemand hier gewohnt?
1: Zu diesem Zeitpunkt jedenfalls nicht. Die Dame, der das Haus zuvor gehörte, verbrachte immer nur den Sommer hier und verließ Brainsett in Richtung London stets einen vollen Monat vor der unheilvollen Nacht.
0: Ich verstehe.
1: Es tut mir leid, dass ich Ihnen beiden Unannehmlichkeiten bereite, aber ich werde aus den genannten Gründen keinesfalls über den Monatswechsel hierbleiben können.
0: Belassen wir es meiner Frau gegenüber bitte dabei, dass Sie ein paar Tage Urlaub benötigen, um Ihre Nichte zu pflegen.
1: Ganz wie Sie wünschen, Sir.
2: Laura war erleichtert, dass Mrs. Dorman nach ein paar Tagen Urlaub doch weiter für uns tätig sein würde. Ich beschloss, ihr nichts davon zu erzählen, dass man im Dorf glaubte, dass sich die Marmorstatuen, die ihr in der Kirche solche Angst eingejagt hatten, zu Halloween erheben und umherwandeln würden. Zu dieser Zeit malte ich gerade ein Porträt meiner Frau und diese Arbeit erforderte meine ganze Aufmerksamkeit. Am Donnerstag, dem 30. Oktober, hatte Mrs. Dorman ihre Sachen gepackt, ihre Arbeit beendet und verabschiedete sich von uns.
1: So, dann will ich mal.
3: Ich hoffe, dass es Ihrer Nichte bald wieder besser gehen wird.
1: Danke, Ma'am. Lassen Sie ruhig Dinge, die Ihnen bei der Hausarbeit lästig sind, für mich liegen. Ich erledige das dann alles, wenn ich nächste Woche wieder da bin.
3: Das Angebot nehme ich gern an. Danke.
1: Ansonsten kommen Sie zurecht.
3: Bestimmt.
1: Ich habe üppig eingekauft.
0: Verhungern werden wir sicher nicht.
3: Nicht so voreilig, Liebling. Du weißt, dass ich die Speisen zubereiten werde.
0: Das stimmt natürlich. Naja, wir werden es überleben.
3: Das wird man sehen.
1: Passen Sie bitte auf sich auf.
3: Das werden wir.
0: Machen Sie sich keine Sorgen.
1: Dann also...
3: Bis nächste Woche.
1: Ja.
0: Auf Wiedersehen.
1: Wiedersehen.
0: So, weg ist sie.
3: Und du bist schutzlos meinen kulinarischen Grausamkeiten ausgeliefert.
0: Oh.
3: Heute Abend gibt es Steak und Bratkartoffeln.
0: Lecker, ich kann es kaum erwarten. Schau doch nicht so, da kann man doch nun wirklich nicht viel falsch machen.
3: Ich schon.
0: Ach, komm her. Du schaffst das schon. Und wenn wir etwas abnehmen durch deine Kocherei, umso besser.
3: Mal sehen, ob du nach dem Essen immer noch zu Späßen aufgelegt bist.
0: Mit Sicherheit.
2: Allen Unkenrufen zum Trotz war unser Abendessen am Donnerstag rundum gelungen. Wir empfanden es beide als gutes Omen für die knappe Woche, die wir uns selbst überlassen bleiben würden. stellte sich heraus, dass es auch schöne Seiten hatte, einmal völlig allein im eigenen Haus zu sein. Am Freitag machten wir bis zum Einbruch der Dämmerung einen herrlichen Spaziergang, der uns bis weit in das Marschland hineinführte. Der Himmel hatte sich während des Sonnenuntergangs blutrot verfärbt. An der Haustür drehten wir uns noch einmal um und betrachteten das Naturschauspiel.
3: Wunderschön. Sieh mal, vom Marschland kriegt Nebel heran.
0: Ja, man müsste es malen.
3: Suchst du nicht noch einen Hintergrund für mein Porträt?
0: Du hast recht, eine sehr gute Idee. Danke, Liebling.
3: Gern. Oh, mir wird kalt. Lass uns reingehen.
0: Ja.
3: Frierst du gar nicht?
0: Nein, so kalt finde ich es auch gar nicht.
3: Hoffentlich habe ich mir nichts eingefangen.
0: Ja, das hoffe ich auch.
3: Ja.
0: Du bist schon eine ganze Weile so komisch still.
3: Ich fühle mich auch komisch, so als ob... Ach, das ist schwer in Worte zu fassen.
0: Als ob du krank würdest?
3: Ja, vielleicht. Aber eigentlich fühlt es sich eher an als...
0: Ja? Als was?
3: Als ob es eine Vorahnung wäre, dass uns etwas Schlimmes bevorsteht.
0: Also,
3: hast du je solch eine Vorahnung gehabt?
0: Bestimmt nicht. Und wenn ich so etwas hätte, dann würde ich ganz gewiss nicht daran glauben. So weit solltest du mich kennen.
3: Ich glaube trotzdem an so etwas. Als mein Vater starb, habe ich es gespürt. Und das, obwohl er oben in Schottland war. Ich fühlte, wie das Leben aus ihm wich und dass er nun nicht mehr da, sondern woanders war. Als das Telefon klingelte, wusste ich, ohne den Hörer abgenommen zu haben, was man mir sagen würde.
0: Also mit Erfahrungen dieser Art kann ich dir nicht dienen, das tut mir leid.
3: Das Gefühl, das ich jetzt habe, ist ähnlich. Ich glaube, es wird etwas Schreckliches passieren, Jack, heute Nacht.
0: Ach was, sicher brütest du nur eine Erkältung aus.
3: Mm-mm.
0: Ab mit dir an den Kamin. Ich brühe eine schöne Kanne Tee auf und verspreche auch mit Rum nicht zu sparen.
3: Ja, lieb von dir, danke.
2: Ich muss gestehen, dass mich ein ungutes Gefühl beschlich. Aber ich verbat mir jeden Gedanken daran, dass Lauras Vorahnung in irgendeinem Zusammenhang mit dem stand, was mir Mrs. Dorman über die Marmorfiguren anvertraut hatte. Der starke Tee mit viel Rum verfehlte seine Wirkung erfreulicherweise nicht, sodass wir einen gemütlichen Abend vor dem Kamin hatten und viel miteinander lachten.
3: Ist doch etwas von deinem köstlichen Gebäude.
0: Bist du sicher, dass du noch etwas verträgst?
3: Ganz sicher.
0: Naja, eine halbe Tasse könnte ich noch anbieten.
3: Nehme ich.
0: So, hier.
3: Danke, bist dein Schatz.
0: Ah, der beste Krankenpfleger in ganz Brentford.
3: Stimmt.
0: Wohl bekomm's.
3: Prost. Was hast du vor?
0: Du, ich würde gerne draußen ein Pfeifchen rauchen. Und dann geht's ab ins Bett.
3: Darf ich mitkommen?
0: Ins Bett ja, nach draußen nein.
3: Oh, warum nicht?
0: Oh, weil du auf dem besten Weg bist, eine schlimme Erkältung zu bekommen. Da dürfte die feuchte Nachtluft sicher nicht die beste Therapie sein.
3: Aber ich...
0: Kein Aber. Ich bin ja bald zurück.
3: Verlauf dich nicht im Nebel.
0: So dicht ist er heute Abend doch gar nicht.
3: Und lass mich nicht so lange allein.
0: Keine Sorge. Genieß deinen beschwipsenden Tee.
3: Fürchte, ich bin schon selbst ganz beschwipst.
0: Ja, das fürchte ich auch. Bis später.
3: Bis später. Jack?
0: Ja?
3: Ich finde, wir hatten einen wunderbaren Tag.
0: Ja, den hatten wir in der Tat. Hübsch kalt. Ja. 11 Uhr. Wenn Mrs. Dorman recht hat, machen sich jetzt gerade die beiden Marmorfiguren auf den Weg hierher. Und Laura? Ist eingeschlafen. Ob ich... Doch warum eigentlich nicht?
2: Ich beschloss, die Gunst der Stunde zu nutzen und zur Kirche zu spazieren. Denn Laura würde mich einstweilen sowieso nicht vermissen. Ich liebäugelte mit der Idee, Mrs. Dorman nach ihrer Rückkehr mitteilen zu können, dass ihre Angstfantasien nichts weiter als Spukgeschichten waren und jeder realen Grundlage entbehrten. Die Nebelschwaden verfingen sich immer mehr in den links und rechts am Weg stehenden Ulmen. Es sah gespenstisch aus.
0: Was bin ich doch für ein mutiges Kerlchen. Hoffentlich wird der Nebel nicht noch dichter.
2: Doch das wurde er leider.
0: Oh, kalt, kalt und feucht. Ist da jemand? Hallo? Da ist doch jemand. Hallo? Wer sind Sie? Hallo? Verdammter Nebel! Hallo? Seltsam. So, Mrs. Dorman würde jetzt schon wieder Gespenster sehen.
2: Ich setzte unter den schwierigen Bedingungen meinen Weg fort. Als ich endlich an der Kirche ankam, war ich nicht wenig erstaunt, die Tür geöffnet vorzufinden.
0: Sollten Laura und ich vergessen haben, sie zu schließen? Eigentlich meine ich mich zu erinnern, dass... Hallo? Ist da jemand? Jetzt wird es mir aber zu bunt. Nein! Das kann doch nicht. Sie sind fort. Beide Figuren sind weg.

0: Ich kann es nicht glauben. Aber es ist... Schritte. Frische Schritte. Von zwei großen Männern im Staub. In Richtung Ausgang. Oh mein Gott. Oh! Es nur nicht so verdammt neblig wäre. Lola! Lola! Lola!
1: Wer ist da? Hallo? Hallo? Ich finde das nicht lustig. Hallo? Kommen Sie raus, oder?
2: Nein. Oh. Keine Angst, ich bin es nur. Happy Halloween.
1: Dr. Kelly. Machen Sie das mit all Ihren Patienten so? Dann wundert es mich, dass Sie überhaupt noch Lebende haben.
2: Kann mich nicht beschweren. Ich komme gerade schon wieder von einem Hausbesuch und kämpfe mich nach Hause durch. Tut mir leid, aber ich habe Sie natürlich sofort an Ihrer Stimme erkannt und konnte nicht widerstehen, Sie ein wenig zu erschrecken.
1: Ja, das ist Ihnen noch gelungen. Ja.
2: Und Sie, was treibt Sie in dieser Suppe raus?
1: Ja, eigentlich wollte ich nur meine Pfeife rauchen. Aber dann... Dann...
2: Ja?
1: Dann bin ich einer Sache auf die Spur gekommen, die mir ehrlich gesagt alle Haare zu Berge stehen lässt.
2: Oh, ich höre.
1: Wir sprachen doch neulich noch von den Rittern, die in der kleinen Kirche zur letzten Ruhe gebettet sind.
2: Ja, ich erinnere mich. Was ist mit Ihnen?
1: Nun, unsere gute Mrs. Dorman hatte vollkommen recht. Es scheint mitnichten ihre letzte Ruhe zu sein.
2: Soll das heißen...
1: Ja. Sie haben sich heute Nacht von ihren Sarkophagen erhoben und die Kirche verlassen.
2: Ja, nochmals, Happy Halloween.
1: Ich scherze keineswegs.
2: Darf ich dann fragen, was für eine Art Tabak Sie da rauchen?
1: Lassen Sie Ihre unpassenden Scherze. Ich habe die leeren Sarkophage gerade mit eigenen Augen gesehen. Das habe ich mir bestimmt nicht eingebildet. Sie sind weg.
2: Einen berauschten Eindruck machen Sie mir nicht gerade.
1: Ich schwöre, Sie sind weg. Alle beide.
2: Also das muss ich mit eigenen Augen sehen. Kommen Sie. Nun kommen Sie schon. Worauf warten Sie denn? Oder haben Sie etwa Angst? Wir sind doch jetzt zu zweit. Los, seien Sie kein Feigling.
1: Also, schön.
2: Sie können mich doch nicht erst neugierig machen und dann im Regen bzw. im Nebel stehen lassen.
1: Ja, es ist nur, meine Frau ist allein. Ich wollte schnell nach Hause, nicht, dass ihr...
2: Da ist die Kirche ja schon.
1: Ich würde lieber hier draußen bleiben.
2: Unsinn, Sie gehen schön mit rein.
1: Wenn Sie meinen...
2: Ja, meine ich. Ich glaube nämlich immer noch, dass Sie mir einen Streich spielen und mich vielleicht die ganze Nacht hier einsperren wollen.
1: Was für ein Unsinn. Nichts liegt mir ferner, glauben Sie mir.
2: Ja, dann begleiten Sie mich.
1: Ich gehe sogar als Erster, wenn es Sie beruhigt.
2: Nur zu. Riechen Sie das?
1: Ja, das ist mir vorhin gar nicht aufgefallen.
2: Es riecht wie frische Erde, wenn ein Grab ausgehoben wurde.
1: Ja, das stimmt.
2: Tasten wir uns zum Altar vor, wo die beiden liegen. Oder auch nicht.
1: Hm? Ja.
2: Da wären wir.
1: Ja.
2: Haben Sie ein Streichholz?
1: Hab ich.
2: Ja, dann bitte.
1: Nichts lieber als das. Nein, nein! Das kann doch nicht... Wohin waren Sie fort? Beide? Ich schwöre...
2: Beruhigen Sie sich. Sie müssen einer Täuschung aufgesessen sein.
1: Sie waren fort!
2: Jetzt sind Sie aber da. Wobei ich vermute, dass Sie nie weg waren.
1: Und wie erklären Sie sich dann die Spuren im Mittelgang?
2: Welche Spuren?
1: Ihre Fußspuren. Warten Sie, Moment. Hier. Sehen Sie?
2: Es tut mir leid, das sagen zu müssen, aber... Außer unseren eigenen Schuhabdrücken sehe ich da rein gar nichts.
1: Wie ist das möglich? Ich verliere doch nicht meinen Verstand. Sie waren da, das weiß ich sicher.
2: Hm.
1: Da sehen Sie.
3: Sehen Sie!
4: Die Figur ist beschädigt. Ein Finger ist abgebrochen, und?
3: Ja, aber vorher aber nicht abgebrochen.
5: Oh, das wäre mir aufgefallen.
4: Sie sagten doch, die Figuren wären vorhin gar nicht da gewesen.
5: Waren sie auch nicht. Ich spreche von meinem ersten Besuch hier. Vor ein paar Tagen.
4: Womöglich ist Ihnen die Beschädigung bloß nicht aufgefallen.
3: Ich bin Maler. Wenn ich etwas habe, dann ein gutes Auge. Und ein außerordentlich gutes Gedächtnis für alle Arten von optischen Eindrücken. Ich versichere Ihnen, die Figur war vollkommen unversehrt, als ich sie das erste Mal sah.
4: Vielleicht hat jemand seitdem versucht, die Burschen hier von ihren Sarkophagen runterzubewegen, um ihnen einen Schrecken einzujagen.
3: Ja, dazu würde es eines sehr belastbaren Krans bedürfen.
4: Da stimme ich zu. Und der ist nicht hier.
3: Nein. Mir ist ganz komisch. Meine Frau spürte hier eine Anwesenheit von etwas Bösem, das im Dunkeln lauert. Jetzt kann ich nachvollziehen, was sie meinte.
4: Ach, Sie haben sich bloß bei den Leuten mit ihrem Aberglauben hier angesteckt. Nichts weiter.
3: Hier stimmt etwas nicht.
4: Ach, Unfug.
3: Bitte begleiten Sie mich so schnell es geht nach Hause. Meine Frau, sie hatte heute Abend eine Vorahnung, dass etwas Schreckliches passieren würde. Ich gab nicht viel darauf, aber nach dem, was ich hier gerade erlebt habe...
4: Jack, Sieben.
3: Bitte. Wenn alles in Ordnung ist, umso besser. Dann setzen wir uns noch etwas an den Kamin und trinken Whisky. Sie dürfen mich kräftig für meine Gespensterfurcht auslachen.
4: Na gut. Also dem Angebot kann ich nun wirklich nicht widerstehen. Gehen wir.
3: Ja.
6: Auf dem Rückweg zermarterte ich mir mein Hirn, ob ich wirklich einer Täuschung aufgesessen war. Die Sorge um Laura aber verhinderte immer wieder, dass ich einen klaren Gedanken fassen konnte. Endlich kamen die Lichter unseres Hauses schemenhaft im Nebel zum Vorschein, sodass wir nur noch darauf zuhalten mussten.
4: Da wären wir also.
2: Ja. Wo ist sie denn?
4: Es ist spät. Vielleicht hat sie sich schon hingelegt.
2: Ohne mich? Nie im Leben. Kommen Sie rein. Schnell.
4: Ja, doch.
2: Die Tür.
4: Sie ist offen. Ja.
2: Gott im Himmel. Was ist hier nur geschehen?
4: Ach, das muss doch nichts bedeuten.
2: Nichts bedeuten?
3: Laura! Laura!
2: Nichts. Keine Antwort.
4: Sie sagten doch auf dem Weg, dass es ihr heute Abend nicht gut ging. Sicher ist sie fest eingeschlafen.
2: Spüren Sie es denn nicht? Hier stimmt etwas nicht.
4: Ach.
3: Laura! Ich hätte sie nicht allein lassen dürfen. In dieser Nacht, was bin ich für ein Narr gewesen?
4: Jack. Jack Todd.
3: Oh mein Gott. Nein. Laura. Es ist alles gut, Liebling. Ich bin zurück.
4: Jack.
3: Niemand wird dir mehr was tun. Ich beschütze dich, Laura.
4: Es tut mir sehr leid, aber Jack, sie ist tot.
3: Nein. Nein. Nein. Sie lügen, sie. Sie ist nicht tot, Laura. Laura, Laura.
4: Lassen Sie mich ihr die Augen schließen.
3: Was ist denn nur passiert?
4: Jemand hat sie erwürgt. Sehen Sie die Maler an ihrem Hals. Was ist das denn? Sie hält etwas in ihrer Faust. Das glaube ich nicht. Es ist der fehlende Marmorfinger.
3: Ich wusste es. Ich wusste es.
7: Das war Gruselkabinett. 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
3: Es ist 4 Uhr, ich bin Moritz Einzel. Zum Ende der Sommerpause kommt die Bundesregierung heute und morgen zu einer Klausurtagung zusammen. Bei dem Treffen im brandenburgischen Neu-Hardenberg soll der Fokus auf der Frage liegen, wie machen wir die Wirtschaft in Deutschland wieder flott. Außerdem soll es um die Konsequenzen aus den Hitzewellen dieses Sommers gehen. Konzern im Krisenmodus bei Volkswagen beginnt mit der Betriebsversammlung in der Wolfsburger Zentrale heute eine Serie von außerordentlichen Treffen zwischen Vorstand und Belegschaft. Tausende Stellen und 4 Werke sollen bei Europas größtem Autobauer in Gefahr sein. In den USA kann ein Dekret von Präsident Trump für eine erschwerte Briefwahl erstmal in Kraft treten. Der oberste Gerichtshof hat eine vorläufige Blockade des Vorhabens aufgehoben. Trumps Plan, es sollen nur noch Bürgerinnen und Bürger per Briefwahl abstimmen können, die auf sogenannten Staatsbürgerschaftslisten stehen. Kritiker vermuten, dass demokratische Wähler benachteiligt werden sollen. Es hat nicht sollen sein. Mit der Sensation im DFB-Pokal für den halleschen FC, der Fußballregionalligist hat sein Erstrundenspiel gegen Bundesliga-Aufsteiger Schalke 04 mit 2:5 nach Verlängerung verloren. Halle-Spieler Sufjan Benjamina bei Sky.
4: Riesenkompliment, also jeder ist über seine Leistung hinausgegangen und schade, dass es zum Schluss nicht bis ins Elfmeterschießen gereicht hat, aber ja, so ist es halt.
3: Regionalligist Alt-Glienicke scheiterte ganz knapp am Zweitligisten Wolfsburg 8:9 nach Elfmeterschießen. Drittligist Verl unterlag dem Hamburger SV mit 0:3 und Drittligist Würzburg verlor 1:2 gegen Köln. 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
6: Steigende Temperaturen auch bei uns in Sachsen-Anhalt in dieser Woche. Ja, der Sommer ist noch nicht vorbei. Klar, am Morgen noch eine Jacke drüber und später dann wieder weg damit.
7: Die beste Musik für Sachsen-Anhalt ist ja ganzjährig passend. Jetzt bis auf die Weihnachtszeit, da passen wir es ein bisschen speziell an.

0: Das ist ganz sicher.
1: Aber kurz dafür jetzt an diesem Dienstag. Naked in Portugal, the man. Gleit nach Kim Wilde. You keep me hanging on. Das ist die beste Musik für
0: Weihnachten ist noch so lange hin.
1: Ist es nicht?
0: Geh mir doch weg.

0: So, dann muckeln wir uns doch gerne wieder zusammen in den neuen Tag. Dienstag. Amrei und Thilo hier mit dem Radio Brocken Morgenshow Warm-up.
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0: Oh ja.
1: Und unser Meister für unnützes Wissen möchte Ihnen die Angst nehmen. Mal gucken, ob das klappt.
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1: Ich bin Moritz Einzel. Zum Ende der Sommerpause kommt die Bundesregierung heute und morgen zu einer Klausurtagung zusammen. Bei dem Treffen im brandenburgischen Neu-Hardenberg soll der Fokus auf der Frage liegen, wie machen wir die Wirtschaft in Deutschland wieder flott. Außerdem soll es um die Konsequenzen aus den Hitzewellen dieses Sommers gehen. Konzern im Krisenmodus bei Volkswagen beginnt mit der Betriebsversammlung in der Wolfsburger Zentrale heute eine Serie von außerordentlichen Treffen zwischen Vorstand und Belegschaft. Tausende Stellen und vier Werke sollen bei Europas größtem Autobauer in Gefahr sein. In den USA kann ein Dekret von Präsident Trump für eine erschwerte Briefwahl erstmal in Kraft treten. Der oberste Gerichtshof hat eine vorläufige Blockade des Vorhabens aufgehoben. Trumps Plan, es sollen nur noch Bürgerinnen und Bürger per Briefwahl abstimmen können, die auf sogenannten Staatsbürgerschaftslisten stehen. Kritiker vermuten, dass demokratische Wähler benachteiligt werden sollen. Es hat nicht sollen sein. Mit der Sensation im DFB-Pokal für den halleschen FC. Der Fußball-Regionalligist hat sein Erstrundenspiel gegen Bundesliga-Aufsteiger Schalke 04 mit 2:5 nach Verlängerung verloren. Halle-Spieler Sufjan Benjamina bei Sky.
2: Riesenkompliment. Also jeder ist über seine Leistung hinausgegangen. Und schade, dass es zum Schluss nicht bis ins Elfmeterschießen gereicht hat. Aber ja, so ist es halt.
1: Regionalligist Alt-Glienicke scheiterte ganz knapp am Zweitligisten Wolfsburg 8:9 nach Elfmeterschießen. Drittligist Verl unterlag dem Hamburger SV mit 0:3 und Drittligist Würzburg verlor 1:2 gegen Köln. 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
4: Das ist Aufstehzeit für ganz, ganz viele. Auch für Nadine aus Hecklingen. Also, guten Morgen, Sachsen-Anhalt.

0: Was für eine schöne Party gestern in Könnern mit dem Radiobrocken Vereinstausi. 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
1: Ja, 1000 Euro für den SV Blau-Weiß Könnern für neue Tore auf einem Fußballplatz. 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
0: Ja, immer 7:10 Uhr und dann mit einer schönen Radiobrocken-Party bei Ihnen im Verein.

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1: Guten Morgen.
0: Und so kurz vor der Landtagswahl in gut anderthalb Wochen schauen wir nicht auf diese ganzen Phrasen und dieses Zeug, das irgendwie keinen interessiert, sondern wir gucken auf die echten Probleme. Unser Stimmungscheck geht weiter. Wir sind vor Ort und genau da, wo es brennt und wo das Leben passiert. Landwirtschaft, Handwerk, Seniorenheim, überall fehlt es an was. Überall wächst auch der Druck.
1: Ja, unser nächster Halt, das Tierheim in Merseburg. Welches Tierschutzproblem den Einrichtungen besonders zu schaffen macht und was sich die Tierheime jetzt von der Politik wünschen, das hören Sie heute bei uns in der Show. Und das hier geht an alle beautiful people. Also an alle. David Guetta und Sia. Die beste Musik für Sachsen-Anhalt bei Radio Brocken.

0: Guten Morgen mit dem Wetter für Sachsen-Anhalt, das im Moment noch ein bisschen frisch daherkommt, aber angenehm. 11 Grad und vor allem ist es trocken und es wird auch trocken bleiben den ganzen Tag. Sonnig bis 24 Grad.
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2: Es ist 5 Uhr. Ich bin Moritz Einzel. Guten Morgen. Die politische Sommerpause geht zu Ende. Das schwarz-rote Bundeskabinett geht heute in Klausur, und zwar in Neuhardenberg in Brandenburg. Die SPD-Minister wollen den Hitzeschutz zu einem Hauptthema machen. Außerdem geht es darum, wie die Wettbewerbsfähigkeit der deutschen Wirtschaft gestärkt werden kann. Am 6. September wird in Sachsen-Anhalt ein neuer Landtag gewählt. CDU-Ministerpräsident Schulze hat jetzt Unterstützung vom bayerischen Ministerpräsidenten Söder bekommen. Der sagte in Wernigerode im Harz, es sei in solchen Zeiten einfach gut, einen Ministerpräsidenten zu haben, der von Wirtschaft eine Ahnung hat. Die Pläne der in Umfragen klar führenden AfD seien dagegen das schlimmste wirtschaftliche Schredderprogramm, so Söder. Die USA erhöhen den wirtschaftlichen Druck auf den Iran. Laut Finanzminister Bessent gibt es neue Sanktionen gegen rund 60 Firmen und Personen. Die Strafmaßnahmen beziehen sich auf wichtige Bereiche wie Finanzen, Öl, Technologie und die Schifffahrt. Außerdem forderte Bessent andere Länder auf, sämtliche Wirtschaftsbeziehungen zum Iran abzubrechen. So soll das Regime in Teheran isoliert werden. Der hallische FC hat in der ersten DFB-Pokalrunde eine Überraschung verpasst. Der Fußball-Regionalligist verlor gegen den Bundesliga-Aufsteiger Schalke 04 mit 2:5 nach Verlängerung. In der halben Stunde extra bewies Schalke viel Widerstandskraft. Trainer Miron Muslic.
3: Kühlen Kopf bewahrt, nachgelegt, dass da ja noch keine Hoffnung mehr entstehen kann für Halle. Und am Ende des Tages verdient gewonnen. 120 Minuten waren nicht geplant, aber Respekt umso mehr an Halle, die einfach diesen Pokalfight uns gegeben haben.
2: Die weiteren Ergebnisse: Alt-Glienicke aus der Regionalliga gegen Wolfsburg 8:9 nach Elfmeterschießen, Ferl gegen den Hamburger SV 0:3 und Würzburg gegen Köln 1:2. 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
0: A14 Richtung Dresden, Höhe Rastplatz Petersberg, Gefahr durch einen kaputten LKW auf der rechten Spur. A2 Richtung Hannover zwischen Irxleben und Allerengersleben. 5 Kilometer Stau, kostet sie ungefähr 20 Minuten. Und A2 Richtung Hannover zwischen Raststätte Börde und Bornstedt. Da steht ein Pannenauto auf der rechten Spur in der Baustelle. Die Polizei

0: auf dem Weg dahin. Geblitzt werden sie auf der A9 im Schkeuditzer Kreuz in der Überleitung zur A14 Richtung Dresden und B100 zwischen Bergwitz und Rades am Parkplatz. Sie melden Staus und Blitzer kostenlos 08052 58 52. Gute Fahrt.
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2: Hallo ihr frühen Vögel im Land.
3: Guten Morgen.
2: Ja, guten Morgen ins Auto oder an den Frühstückstisch. Ihr Wegweiser in den Dienstag gibt's in 7 Minuten.
0: Ja, das früheste Horoskop des Tages, ja. Nach Baltimore und Torzan Boy und Glockenbach, Tom Walker gemeinsam. Home jetzt bei Radio Brocken.

0: Nach 80er Energie zum Wachwerden. Gleich was für Sanftstarter. Rihanna und Mickey Echo. Stay in der Radio Brocken Morgenshow.
1: 5:10. Wir checken also vorher noch den Dienstag mit dem Blick in die Sterne.
2: Ihr 60 Sekunden Tageshoroskop. Widder.
3: Sie sind unser Glückssternchen des Tages. Sie beweisen Managementfähigkeiten.
2: Stier.
3: Ihr taktvolles Auftreten wird heute besonders geschätzt.
2: Zwillinge.
3: Halten Sie sich aus Tratschereien raus. Glauben Sie nur das, was Sie schriftlich haben.
2: Krebs.
3: Sie wissen zwar genau, wohin Sie gehören, aber Sie wirken heute trotzdem sehr anziehend auf das andere Geschlecht.
2: Löwe.
3: Verstecken Sie Ihre Gefühle nicht.
2: Jungfrau.
3: Nach einem turbulenten Tag dürfen Sie sich auf einen entspannten Abend freuen.
2: Waage.
3: Ihre Kollegen können sich auf Ihre Energie und Einsatzfreude verlassen.
2: Skorpion.
3: Heute ist Ihre Durchsetzungsfähigkeit gefragt.
2: Schütze.
3: Sie punkten heute mit Ihrer Kompetenz und einem kühlen Kopf.
2: Steinbock.
3: In Ihrer Beziehung kriselt es. 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

0: Duran Duran trommeln sie aus dem Nest, sofern sie da noch sind.
1: Ja, schönen guten Morgen.
0: Guten Morgen mit der Radeburg Morgenshow an diesem Dienstag. In der letzten fallen Augustwoche. Langsam füllen sich auch die Büros wieder. Viele sind aus dem Urlaub zurück.
1: Ja.
0: Jetzt klotzen wir wieder zusammen ran.
1: Top im Job mit Radio Brocken. Muss ich denn nach dem Urlaub die vielen, vielen E-Mails, die aufgelaufen sind, nacharbeiten? Oder geht so, alle markieren, Löschtaste, ups, weg. Jobanwalt Dr. Hermann Gleustein.
2: Wenn mein Arbeitgeber das so festgelegt hat, dann muss ich das leider machen. Da komme ich nicht drum rum. Aber das mache ich dann in meiner Arbeitszeit. Wenn ich einem Job nachgehe, wo es keine gute Vertretung gibt, dann habe ich womöglich nach dem Urlaub erstmal ein gut gefülltes E-Mail-Konto. Das heißt natürlich nicht, dass ich dann für die Abarbeitung irgendwelche Überstunden machen muss, sondern das ist dann die reguläre Arbeit für mich und der komme ich dann nach.
1: So, morgen geht's um Fragen im Homeoffice. Wir kommen erstmal hier in die richtige Richtung, gell? Guten Morgen mit Radio Brocken.

0: Einen wunderschönen guten Morgen mit unserem Wetter in Sachsen-Anhalt. Gibt Menschen, die mit Mütze hier rumlaufen.
1: Was?
0: Naja.
2: Wenn du keine Haare hast, ja.
0: Es ist frisch halt wieder so, ne? Wir haben so zwischen 9 und 11 Grad auf jeden Fall. Und ich meine, ich bin mit Rad, ich hatte Handschuhe an und mein Hoodie drauf. Also das ist schon frisch. Aber heute wird es richtig schön. Wir haben Sonne, wir haben ein paar Wolken und es geht bis rauf auf 25 Grad.
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4: Ich bin Moritz Einzel. Guten Morgen. Die politische Sommerpause geht zu Ende. Das schwarz-rote Bundeskabinett geht heute in Klausur, und zwar in Neuhardenberg in Brandenburg. Die SPD-Minister wollen den Hitzeschutz zu einem Hauptthema machen. Außerdem geht es darum, wie die Wettbewerbsfähigkeit der deutschen Wirtschaft gestärkt werden kann. Am 6. September wird in Sachsen-Anhalt ein neuer Landtag gewählt. CDU-Ministerpräsident Schulze hat jetzt Unterstützung vom bayerischen Ministerpräsidenten Söder bekommen. Der sagte in Wernigerode im Harz, es sei in solchen Zeiten einfach gut, einen Ministerpräsidenten zu haben, der von Wirtschaft eine Ahnung hat. Die Pläne der in Umfragen klar führenden AfD seien dagegen das schlimmste wirtschaftliche Schredderprogramm, so Söder. Die USA erhöhen den wirtschaftlichen Druck auf den Iran. Laut Finanzminister Bessent gibt es neue Sanktionen gegen rund 60 Firmen und Personen. Die Strafmaßnahmen beziehen sich auf wichtige Bereiche wie Finanzen, Öl, Technologie und die Schifffahrt. Außerdem forderte Bessent andere Länder auf, sämtliche Wirtschaftsbeziehungen zum Iran abzubrechen. So soll das Regime in Teheran isoliert werden. Der hallische FC hat in der ersten DFB-Pokalrunde eine Überraschung verpasst. Der Fußball-Regionalligist verlor gegen den Bundesliga-Aufsteiger Schalke 04 mit 2:5 nach Verlängerung. In der halben Stunde extra bewies Schalke viel Widerstandskraft. Trainer Miron Muslic.
5: Kühl Kopfball war nachgelegt, dass da ja noch keine Hoffnung mehr entstehen kann für Halle. Und am Ende des Tages verdient gewonnen. 120 Minuten waren nicht geplant, aber Respekt umso mehr an Halle, die einfach diesen Pokalfight uns gegeben haben.
4: Die weiteren Ergebnisse: Alt-Glienicke aus der Regionalliga gegen Wolfsburg 8:9 nach Elfmeterschießen, Ferl gegen den Hamburger SV 0:3 und Würzburg gegen Köln 1:2. 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
2: A9 Richtung Berlin. Da steht ein kaputtes Auto zwischen Dreußig und Naumburg auf dem Standstreifen. Da macht sich gerade die Polizei auf die Socken. Das soll es auch schon gewesen sein. Geblitzt werden sie auf der A9 im Schkeuditzer Kreuz in der Überleitung zur A14 Richtung Dresden und B100 zwischen Bergwitz und Gratis am Parkplatz. 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
0: Ja, gerade auch in den Nachrichten gehört, ne? DFB-Pokal HFC 2, Schalke 04, 5 in der Verlängerung.
2: Immerhin.
0: Aber unsere Jungs haben gekämpft mit den Löwen. Das 1:0 war ja auf Seiten des hallischen FC. Da mussten die Schalke auch erstmal schlucken.
2: Ja.
0: Und wie sie selber schreiben, verloren haben wir nicht, wir haben nur gewonnen.
2: Okay, schön. Also wir kämpfen uns in den Dienstag mit der besten Musik für Sachsen-Anhalt. Die Goo Goo Dolls, Give a Little Bit. Und zuvor begrüßt uns alle Sandra mit Hi, Hi, Hi.
0: Hi.

0: Hier ist der Dienstagmorgen bei Radio Brocken. Die Hallo. Radio Brocken Morgenshow ist bei Ihnen, 5:50. Noch gut anderthalb Wochen bis zur Landtagswahl. Unser Stimmungscheck geht weiter. Ob jetzt Landwirtschaft oder Handwerk oder Seniorenheim, wir zoomen mal so direkt rein zu Ihnen.
1: Diesmal war unsere Radio Brocken Sachsen-Anhalt-Reporterin Isabella Kürbs beim Tierschutzverein Merseburg-Querfurt mit Leiterin Julia Pich.
2: Bei euch sind es jetzt gerade hier 30 Hunde, die ihr aktuell aufnehmt. Also Ehrenamt und auch Tierschutz ist ja in Sachsen-Anhalt alles andere als spaßig. Julia, warum macht ihr das hier?
3: Weil es sonst niemand anderes macht. Und wenn wir uns nicht um die Tiere kümmern, wer kümmert sich denn dann?
2: Das ist eine klare Antwort von dir. Und da ist nichts zu ergänzen. Thema Vermittlung. 80% der Tiere werden ja innerhalb eines halben Jahres bei euch vermittelt. Das ist ja eine Leistung. Was wünscht ihr euch denn im Ausgleich?
3: Also bei uns wird nicht auf Krampf einfach herausgegeben. Wir sehen natürlich zu, dass wir geeignete neue Familien finden. Diese werden durch uns auch kontrolliert. Das ist natürlich ein Haufen Arbeit, kostet auch sehr viel Zeit und auch sehr viel Nerven. Ich hatte eine Familie, die 4 Wochen lang den Hund kennengelernt haben. Sie hatten ihn keine 11 Stunden zu Hause. Da durfte ich ihn schon wieder abholen, weil der Hund sich erdreistet hat, früh um 7, weil die Leute nicht schnell genug mit ihm draußen waren, mit aufs Laminat zu pullern.
2: Und aus dem Grund wünscht ihr euch einfach Würdigung. Das ist das Wichtigste für euch.
3: Ja, Würdigung. Mir kommt es von der Politik so vor, als ob auf uns Ehrenamtlichen die eigentlich sowieso schon zu machende Arbeit auf uns abgewälzt wird.
2: Also Wut und Ärger hier im Tierschutzverein Merseburg-Querfurt bei so einer Arbeit, die aber eigentlich so viel Herz braucht.
1: Ja, und ganz, ganz viele Menschen im Land investieren ja ihr Herzblut in insgesamt fast 60 Tierschutzvereine, Tierheime und Aufnahmestationen. Unser Stimmungscheck vor der Landtagswahl heute stellvertretend beim Tierschutzverein Merseburg-Querfurt.

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0: Die Radio Morgenshow mit Amrei, Thilo und der Nachrichtenchef der Großenberg.
1: Guten Morgen. Guten Morgen.
0: Wir sind ohne Zucker, definitiv. Aber Cola Zero ist nicht ohne Zucker. Oder ja. Was? Oder wie?
1: Komischerweise, ja. Ja, Cola Zero wird es auch treffen. Die Zuckersteuer kommt, ja. Schreibt die Bild heute ganz groß. Und die haben schon in die Pläne von Finanzminister Lars Klingbeil reingucken können und sagen, Zuckersteuer, denkste, die kommt auch für Getränke, die gar keinen Zucker haben. Cola Zero wird beispielsweise betroffen sein oder Bio-Haferdrinks, Milchmix-Getränke, überall kommt die Steuer drauf und die hat es in sich bis zu 38 Cent pro Liter. Also wenn du jetzt beim Discounter eine Cola kaufst, kostet die in der Regel so 1 Euro pro Liter. Hm. Ja, dann kostet die bald 1,50. Also das wird richtig heftig und sie soll dann auch, wenn es um Einnahmen vom Staat geht, nicht erst im übernächsten Jahr kommen, sondern dann doch schon im nächsten Jahr.
0: Was?
1: Da ist man ziemlich schnell. Irgendwie
2: wenn es um Steuern geht?
1: Ja, hat man den Verdacht, wenn das auch so bei Getränken ist, wo gar kein Zucker drin ist, irgendwie scheint es dann nicht um die Gesundheit zu gehen, sondern
0: Steuer?
1: Ja, ich habe nicht
0: Schelm,
1: gesagt,
0: aber wer
1: man könnte es vermuten.
2: Okay. Ja. Dann ja. Gucken wir noch in die Schulen in Sachsen-Anhalt. Ja, da geht es um KI-Chatbots.
1: Ja, das ist doch mal richtig erfreulich, dass Sachsen-Anhalt technisch mal ganz innovativ nach vorne geht. Und es gibt jetzt KI-Chatbots an Schulen. Sachsen-Anhalt führt nämlich da einen eigenen Chatbot ein für die Schulen und für Lehrkräfte. Da ist natürlich erstmal alles sicher, da fließen keine Daten nach Amerika und die KI soll dann beim Lernen, Erklären, Erstellen von Unterrichtsmaterialien helfen. Und ganz wichtig ist auch der Punkt, man will den Schülern beibringen, glaubt nicht alles, was der Chatbot sagt, das kommt alles
2: das
1: immer schön ja, auf den Prüfstand. Man nennt das ja Medienkompetenz.
2: Zuckersteuer und KI-Chatbot in Schulen, das sind zwei Themen heute, die uns interessieren an diesem Dienstag. Danke, Nachrichtenchef Dirk Rosenberg. Und natürlich gibt es die beste Musik für Sachsen-Anhalt.
0: Selbstverständlich.
2: Hier bei Radio Brocken. Die macht uns ja aus. Mike and the Mechanics jetzt bei uns.

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1: Ich bin Seelsorger der katholischen Kirche in Halle. Die sind perfekt, nichts drückt. Sie haben einen extra weiten Komfortbund. Sie sind hochwertig und strapazierfähig. Sogar das Risiko von was auch immer wird vermindert. Sie sind besonders. Pünktchen, Pünktchen, Pünktchen. Ich stehe im Laden und staune, was so alles auf den Socken steht. Lesen Sie auch manchmal so bewusst Werbung? Oder greifen Sie eher nach Lust und Laune zu, lassen also Ihr Herz sprechen? Ich kaufe eigentlich nur das, was ich gerade brauche. Manchmal bezeichne ich mich eher als kaufresistent. Doch einiges benötige ich jeden Tag neu. Ein gutes Wort, ein Lächeln, manchmal eine Umarmung. Und dann ist alles perfekt.
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2: Einen wunderschönen guten Morgen mit unserem Wetter in Sachsen-Anhalt. Das wird richtig schön. Der Morgen ist, wie erwartet, wieder frisch um die 10 Grad. Und dann kommt aber die Sonne, nur ganz wenige Wolken und wir landen bei angenehmen sommerlichen 26 Grad.
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3: Es ist 6 Uhr. Ich bin der Korsenberg. Guten Morgen. Die Bundesregierung will offenbar deutlich mehr Getränke mit einer Zuckersteuer belegen als bislang bekannt. Die Bild schreibt, dass auch Milchgetränke, Fertigkaffees und Bio-Haferdrinks besteuert werden sollen, selbst zuckerfreie Getränke wie Cola Zero. Die Steuer soll zudem schon nächstes Jahr kommen und damit ein Jahr früher als geplant. Wie hoch sie ausfällt, das hängt dann vom Zuckergehalt selbst ab, zwischen 26 und 38 Cent pro Liter. Eine Cola könnte damit rund 37% teurer werden. Das Landesweingut Kloster Pforta hier in Sachsen-Anhalt steht offenbar kurz vor der Pleite. Das steht so in einem Gutachten, das die Landesregierung in Auftrag gegeben hat, so die Mitteldeutsche Zeitung. Danach ist der Staatsbetrieb nächstes Jahr zahlungsunfähig, wenn nicht radikal saniert wird. Jetzt soll die Anbaufläche mehr als halbiert werden. Die beiden besten Weinlagen werden für 1 Million Euro verkauft und dann zurückgepachtet. Bei der Deutschen Bahn ist im ersten Halbjahr fast jeder 12. Fernzug ausgefallen, ganz oder teilweise. Und von den Zügen, die gefahren sind, waren auch mehr als die Hälfte unpünktlich. So eine Antwort des Verkehrsministeriums auf eine Parlamentsanfrage. Der Hallesche FC hat im Fußball-DFB-Pokal die große Überraschung gegen den Favoriten Schalke 04 verpasst, aber den Bundesligisten zumindest in die Verlängerung gezwungen. Nach 90 Minuten stand es 2:2. In der Verlängerung hat Schalke dann aber 3 Tore nachgelegt und mit 5:2 gewonnen. Weiter sind auch Wolfsburg, der 1. FC Köln und der Hamburger SV. Und das ist die gute Nachricht aus Sachsen-Anhalt. Merseburg wird zu einem Zentrum der Chemieforschung. Die Hochschule und das Großforschungszentrum CTC kooperieren und so sollen dort künftig 300 Forscher in einem hochautomatisierten Pharmalabor arbeiten. Jetzt ist es 6:15 und Sie sind auf dem aktuellsten Stand.
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4: Ja, 7 Kilometer Baustellenstau auf der A2 Richtung Hannover zwischen Irxleben und Allerengersleben. Kostet sie mehr als eine halbe Stunde im Moment. A9 Richtung Berlin zwischen Eisenberg und Dreußig, da geht es in der Baustelle nur einspurig voran. Auch hier 3 Kilometer Stau. Und ein kaputtes Auto steht auf der A38 Richtung Göttingen. Zwischen Merseburg Süd und Rastplatz Geiseltal auf der rechten Spur. Geblitzt werden Sie auf der A38 Richtung Göttingen am Dreieck Halle Süd. Und Sie melden Staus und Blitzer gerne kostenlos 08052 58 52. Gute Fahrt.
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4: Da sind wir doch wieder vereint im Dienstagmorgen.
2: Guten Morgen.
4: Angst vor viel Geld. Können Sie sich sowas vorstellen?
2: Im Grunde genommen nicht, aber es gibt ja ganz verrücktere andere Dinge auch.
4: Ja, ja. Also Marc Angerstein wird uns erklären, wie das zustande kommt im Echtes

0: Tages in 20 Minuten. Ich weiß nicht, ob er jetzt vielleicht selber da Erfahrung gemacht hat mit zu viel Geld.
1: Wir werden das hören.
0: Wir werden es hören.
1: Aber es gibt ja sowas wie Angst vor dem Freitag, den 13. oder so, weißt du?
0: Also, das kann ich mir
1: warum
0: doch vorstellen.
1: Nicht auch Angst vor viel Geld? Und wir wissen ja auch, viel Geld macht eigentlich nicht glücklich.
0: Nee.
1: Nur Mathebirne. Guten Morgen, jetzt mit der besten Musik für Sachsen-Anhalt. Die macht wach. Mit alle Farben gleich nach Billy Joel bei Radio Brocken.

0: Guten Morgen am Dienstag.
1: Moin.
0: Amrei und Thilo hier, die Radio Brocken Morgenshow um gleich 6.10 Uhr. Wir haben uns ja ganz auf unsere Vereine im Land eingeschossen.
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1: 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Weil ihr euch um alles kümmert, weil ihr dazugehört und unser aller Leben bereichert, wollen wir euch wieder unterstützen. 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Wir kommen vorbei, ab jetzt, jeden Tag, immer nachmittags, machen wir Party und feiern gemeinsam.
0: Wir bringen 1000 Euro mit. Und genießen das total, sie kennenzulernen und mit ihnen zu schwatzen. 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
1: Du hast ja auch gesagt, das war so wie so ein Ameisenhaufen, ne? So plötzlich kam alle aus allen Richtungen.
0: Am Anfang war noch nichts und dann waren sie plötzlich alle da, haben aufgebaut und dann kamen die Leute und wir hatten Spaß. Das fühlt sich wirklich einfach gut an. Und 7.10 Uhr jeden Tag haben wir ein Date mit Ihnen, mit unserem Verein. Sie melden sich ganz einfach an auf radiobrocken.de oder in der App und lauschen dann auf Ihren Namen.
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0: Hallihallo, schönen guten Morgen um genau 6:45. Schauen wir für Sie in die Radiobocken Verkehrszentrale, Thilo.
1: Ja, Geduld, Geduld, Geduld. Auf der A2 klemmt es gerade Richtung Hannover zwischen oder in der Baustelle zwischen Irxleben und Allingersleben haben wir 7 Kilometer Stop and Go. Also so, naja, eine reichliche halbe Stunde kostet sie das. Der aktuellste Blitzer, der steht auf der A38 Richtung Göttingen am Dreieck Halle Süd. 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
0: Das Wetter wird fantastisch. Ganz viel Sonne und bis zu 26 Grad. Später am Abend, da ziehen ein paar mehr Wolken rein, aber das interessiert uns ja dann auch nicht mehr. Ne? Dann sind wir ja alle im Bett. Guten Morgen mit Radio Brocken.

0: Man Without Hats in der Radio Rock'n Morgenshow. Die besten 80er gibt's bei uns.
1: Jo.
0: Gleich auch bei Europe, the final countdown. Yeah. Guten Morgen um 6:19 Uhr.
1: Es geht um Geld. Viel Geld. Das Sie nicht haben, das wir nicht haben.
0: Oh Gott.
1: Und er hier schon gleich gar nicht.
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4: 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Also die Angst vor großem Reichtum oder anders, die Plutophobie, ja, eine ganz offiziell anerkannte Krankheit, stellen Sie sich das mal vor. 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

0: Aufstehen mit der Radiobock Morgenshow am Dienstag, das machen Sie richtig.
1: Guten Morgen, Amrei und Thilo hier. Und wir haben es jetzt 6.27 Uhr.
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0: Baden wie auf Wolke 7. Das geht in Schönebeck im Ortsteil Bad Salzämen. Seit 800 Jahren wird hier Salz gewonnen und das weiße Gold verleiht dem Ortsteil auch seinen Ruhm. Im Jahr 1802 wurde hier das erste Sohle-Heilbad Deutschlands eröffnet. Beim Baden in der Sohle kann man sich wunderbar erholen und man fühlt sich völlig schwerelos.
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1: Das sieht doch nach einem richtig schönen Dienstag aus. Ja, es ist frisch, mit 7 Grad sind wir in Gardelegen dabei. Plömnitz bei Bernburg 10 Grad, habe heute auch schon Mützenträger gesehen und hatte selbst beim Fahrradfahren Handschuhe an. Ja, aber dann kommt viel Sonne und angenehme 26 Grad.
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11: Es ist 6.30 Uhr. Ich bin Dirk Rosenberg. Guten Morgen. Die geplante Zuckersteuer wird wohl fast alle Getränke teurer machen, auch zuckerfreie Drinks wie Cola Zero. Das steht so in den Plänen des Bundesfinanzministeriums, schreibt die Bild. Danach wird die Steuer auch für Getränke mit Zuckerersatzstoffen fällig und somit beispielsweise auch für Fertigkaffee, Saft oder sogar Bio-Haferdrinks. Pro Liter werden dann zwischen 26 und 38 Cent fällig. Finanzminister Klingbeil rechnet mit Zusatzeinnahmen in Höhe von 650 Millionen Euro. Wie geht es weiter bei VW? Das soll ab heute in einer Serie von Betriebsversammlungen klar werden. Tausende Stellen und 4 Werke sind in Gefahr. Konzernchef Blume wird auf der außerordentlichen Versammlung in Wolfsburg erwartet. Die Belegschaft verlangt Klarheit über die Sparpläne. Nach dem Feuer im Magdeburger Klinikum Krakau ist eine Station weiterhin gesperrt. Bei dem Brand sind gestern 3 Menschen verletzt worden, darunter eine Patientin mit Rauchgasvergiftung. Rund 70 Patienten mussten raus. Der Sachschaden geht in die Millionen. Sachsen-Anhalts Schulen bekommen einen eigenen KI-Chatbot. Der Bot steht ab sofort für Lehrer und Schüler zur Verfügung. Lehrer können damit zum Beispiel Lernmaterialien vorbereiten, Schüler sich Themen erschließen. Bildungsminister Riedel sagt, die Schüler sollen mit dem Chatbot vor allem auch lernen, wo die Grenzen von KI liegen. Und das ist die gute Nachricht aus Sachsen-Anhalt. Der Jugendclub Future in Schönebeck bekommt eine neue Küche. Gemeinsam kochen und chillen wird dann möglich. Vom Land gab es dazu fast 100.000 Euro Förderung, unter anderem für die Küche, neue Sitzgruppen und einen Laptop zur Rezeptsuche. Jetzt ist es kurz nach 6:30 und Sie sind auf dem aktuellsten Stand.
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12: Eieiei, mittlerweile 10 Kilometer Stop and Go auf der A2 Richtung Hannover zwischen Irxleben und Allerengersleben in der Baustelle. Das kostet Sie also locker 25 Minuten mehr. Reifenteile auf der A38 Richtung Magdeburg, Höhe Leipzig Südwest, linke Spur. In der Gegenrichtung A38 Richtung Göttingen zwischen Merseburg Süd und Rastplatz Geiseltal steht ein kaputtes Auto, ebenfalls rechte Spur. Und geblitzt werden sie. A14 Richtung Magdeburg, kurz vorm Kreuz Magdeburg in der Baustelle. A38 Richtung Göttingen am Dreieck Halle Süd. Halle Volkmannstraße Richtung B100. Und der Florian hat noch einen gesehen. Wo denn bitte?
13: Der Blitzer steht in Stafford, aus Neuendorf kommt.
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12: Da sind wir, Amrei und Thilo.
1: Guten Morgen.
12: Ey, man muss schon sagen, also wenn unsere Fußballer vom hallischen FC die erste DFB-Pokalrunde jetzt nicht überstanden haben, aber die waren wirklich bissig und haben es Schalke 04 nicht leicht gemacht. Ja. Dafür gibt es einfach einen dicken, fetten Schulterklopfer. Geiles Spiel.
1: Den gibt es übrigens auch für alle, die sich im Tierschutz und in Tierheimen engagieren, den Schulterklopfer. Die haben es nicht leicht. Nee. Unser Stimmungscheck vor der Landtagswahl in 7 Minuten nach der besten Musik für Sachsen-Anhalt. Dein ist mein ganzes Herz zum Mitsingen. Unser Happy Hit nach Taylor Swift bei Radio Brocken.

0: Die Zeit, sie rast.
1: Ja.
0: Schönen guten Morgen.
1: Guten Morgen.
0: Um 6.40 Uhr. Es ist Dienstag, der 25. August. Am 6. September ist Landtagswahl.
1: Ja.
0: Gefühlt dreht sich ja gerade alles im Land um Politik. Und wir machen den Stimmungscheck. Fragen nach im Gesundheitswesen, bei den Handwerkern, in der Pflege. Wie läuft's? Was fehlt und was muss sich ändern?
1: Heute beim Tierschutzverein Merseburg-Querfurt. Radio Brocken, Sachsen-Anhalt-Reporterin Isabella Körps mit Leiterin Julia Pesch.
2: Eines der größten unbemerkten Tierschutzprobleme in Deutschland sind ja die Straßenkatzen, also Millionen Tiere, die da draußen leiden, und die Lösung wäre eine Kastrationspflicht für Freigängerkatzen. Das klingt simpel, ist es aber nicht.
3: Ja, weil das ist ja auch wieder eine Finanzierungsfrage. Wer soll die Kosten übernehmen? Wer stellt sich dorthin und fängt die Katzen ein? Und es gibt ja auch nachweislich Projekte, wo man beweisen konnte, dass wenn man ein strenges Kastrationsregime führt, dass dann diese Überpopulation ja auch wirklich erheblich sinkt.
2: Du hast mir auch ein Beispiel erzählt, was eigentlich nicht auf ein Amt gehört. Der Wortlaut.
3: Rief mich nachts 23:30 ein verzweifelter Familienvater an. Musste halt leider 4 kleine Kitten in einem Straßenkram vorfinden. Die Diensthabende bei der Leitungsstelle meinte dann halt so, lassen Sie die Katzen doch dort liegen, das regelt dann schon die Natur. Ja, dreimal dürfen Sie raten, wer sich dann ins Auto gesetzt hat, um dann die Kleinen dann dort einzusammeln, weil die wären ja elendig zugrunde gegangen. Die hat noch nicht immer da Ölklein offen.
2: Ohne euch würden Tiere sterben, das ist Fakt. Schleswig-Holstein zum Beispiel hat gerade eine landesweite Pflicht eingeführt für die Kastration. Hier warten wir noch drauf.
1: Tja, wer hat denn den Tierschutz auf der Agenda? Der Wahl-O-Mat, der weiß sowas. Den Link, den klicken Sie einfach auf radiobrocken.de. Und dann sehen wir weiter in Richtung Wahl. Guten Morgen mit Radio Brocken.
0: Guten Morgen.

0: Der Dienstag wird angeschoben von den Sparks. Schönen guten Morgen um 6.46 Uhr. Wir schauen auf die A2. Da ist gerade das größte Problem heute Morgen, Tilo.
1: Ja, da haben wir 10 Kilometer Stop and Go Richtung Hannover in der Baustelle zwischen Irxleben und Allehengersleben. Also, naja, so eine halbe Stunde ungefähr kostet sie das mehr. Der aktuellste Blitzer, der kommt von Stefan. Guten Morgen.
2: Guten Morgen, liebes Radio Brocken-Team. Hier ist der Stefan. Ich grüße euch. Ich wollte euch einen Blitzer melden, und zwar auf der A14 Richtung Magdeburg in der Baustelle. Vor Magdeburger Kreuz in Richtung Magdeburg, direkt am Anfang von der Baustelle. Danke.
1: Dankeschön. Weiterhin gute Fahrt. 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
0: Ja, mit Sonne im Gesicht fast. Ne? Also die ist ja am Aufgehen und scheint dann den ganzen Tag. Später, wo wir es dann auch nicht mehr mitkriegen, abends kommen ein paar mehr Wolken. Also es wird ein richtig schöner, sommerlicher Tag, Dienstag mit 26 Grad.
1: Muss ich nochmal zitieren. Die Sonne ist am Aufgehen, Sie sind am Aufstehen.

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1: Fühlt sich gut an.

0: Einen wunderschönen Dienstagmorgen, 10 vor 7, die Radio Brocken Morgenshow ist bei Ihnen und das ist wieder mal so ein Hammer, bei dem wir aus dem Anzug springen können.
1: Ja.
0: Aber wir versuchen mal die Kontenance zu bewahren und für Sie den Überblick zu behalten. Es geht um die Zuckersteuer-Nachrichtenchef Dirk Rosenberg ist bei uns.
2: Die Bundesregierung, Sie erinnern sich, wir haben ja darüber auch gesprochen, hat diese Zuckersteuer geplant, wo wir gedacht haben, okay, das ist ja durchaus sinnvoll. Aber die wird dann doch mehr Getränke betreffen, Dirk, als bislang bekannt. Auch Cola Zero, wo ja eigentlich kein Zucker drin sein soll, Tee oder diese Bio-Haferdrinks. Auch da kommt die Steuer drauf bis zu 38 Cent pro Liter, also ordentlich.
1: Ja. Ja, das ist eben das Neue an dem Entwurf. Es soll eben nicht nur um Zucker gehen, sondern auch um Süßstoffe. Damit geraten dann die Light- und Zero-Produkte mit unter die Steuer. Dazu Limonaden, Säfte, Milchgetränke, Eistees, Biermischgetränke, Fertigcafés.
0: Alles.
1: Und die Zuckersteuer wird damit ja eigentlich, ich habe diese Liste mal durchgeguckt, im Grunde zu einer Geschmackssteuer. Denn nahezu in allen Getränken, wo irgendwie Geschmack dran ist, ist halt auch eine Süße drin in irgendeiner Form.
2: Mhm. Ja, als der erste Entwurf irgendwie diskutiert war, wurde gesagt, na gut, das dauert ja alles noch, aber es ist geht jetzt dann doch schneller als erwartet.
1: Ja, die Steuerüberraschung soll schon nächstes Jahr kommen und nicht erst übernächstes Jahr. Aber manchmal kann die Bundesregierung dann eben doch auch schnell sein.
0: Wenn es um Geld geht.
1: Ja, ob die Politiker jetzt eine bessere Gesundheit der Bürger antreibt oder die Aussicht auf neue Steuermillionen, das kann ja jeder für sich so entscheiden, was er so denkt.
0: Ich sag mal ganz klar, um Gesundheit geht es da nicht. Generell nicht. Da müssen wir uns selber kümmern. Ne? Ja. Aber Geld ist ja das Stichwort. Sag mal ganz konkret, wie teuer wird jetzt das Ganze?
1: Also die Steuer beträgt zwischen 26 und 38 Cent pro Liter. Nehmen wir jetzt mal als Beispiel eine Markencola beim Discounter. Der kostet jetzt ungefähr 1 Euro pro Liter und der würde dann knapp 1,40 Euro kosten. Man könnte also sagen, ist doch ein ordentlicher Schluck aus der Pulle. Insgesamt soll nämlich die Steuer bis zu 650 Millionen Euro einbringen.
0: Sagt der Rosenberg, unser Nachrichtenchef. Und mehr News gibt's auch gleich wieder um 7.
2: Jawohl.

0: Die besten 80er, auch mit Belinda Carlisle, sind hier zu Hause bei Radio Brocken. Gibt's auch in der nächsten halben Stunde mit Men at Work.
1: Und das Beste von heute kommt von Teddy Swims. Der Typ kann so geil singen, muss man mal sagen.
0: Und der Song ist Groovy, Groovy, Groovy.
1: Ja, yeah, Baby.
0: Schönen Dienstag.
1: In 3 Minuten ist es 7.
0: Ja, 6:57 Uhr.
1: Richtig.
0: So.
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0: kämpfen uns wieder Grad für Grad in den Dienstag. Starten in Haldensleben mit 9 Grad. In Mall bei Halle mit 11. Es ist klarer Himmel, wollte ich sagen.
1: Ist klar.
0: Alles klar. Zeigt das Radio Brocken Wetterradar. Die Wolken, die kommen erst später gegen Abend, die tangieren uns also nicht. Und dann haben wir ganz viel Sonne heute bei bis zu 26 Grad.
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4: Es ist 7 Uhr. Ich bin Dirk Rosenberg. Guten Morgen. Die Bundesregierung will offenbar deutlich mehr Getränke mit einer Zuckersteuer belegen als bislang bekannt. Die Bild schreibt, dass auch Milchgetränke, Fertigkaffees und Bio-Haferdrinks besteuert werden sollen. Selbst zuckerfreie Getränke wie Cola Zero. Die Steuer soll zudem schon nächstes Jahr kommen und damit ein Jahr früher als geplant. Wie hoch sie ausfällt, das hängt dann vom Zuckergehalt selbst ab. Zwischen 26 und 38 Cent pro Liter. Eine Cola könnte damit rund 37% teurer werden. Das Landesweingut Kloster Pforta hier in Sachsen-Anhalt steht offenbar kurz vor der Pleite. Das steht so in einem Gutachten, das die Landesregierung in Auftrag gegeben hat, so die Mitteldeutsche Zeitung. Danach ist der Staatsbetrieb nächstes Jahr zahlungsunfähig, wenn nicht radikal saniert wird. Jetzt soll die Anbaufläche mehr als halbiert werden. Die beiden besten Weinlagen werden für 1 Million Euro verkauft und dann zurückgepachtet. Bei der Deutschen Bahn ist im ersten Halbjahr fast jeder 12. Fernzug ausgefallen, ganz oder teilweise. Und von den Zügen, die gefahren sind, waren auch mehr als die Hälfte unpünktlich. So eine Antwort des Verkehrsministeriums auf eine Parlamentsanfrage. Der Hallesche FC hat im Fußball-DFB-Pokal die große Überraschung gegen den Favoriten Schalke 04 verpasst, aber den Bundesligisten zumindest in die Verlängerung gezwungen. Nach 90 Minuten stand es 2:2. In der Verlängerung hat Schalke dann aber 3 Tore nachgelegt und mit 5:2 gewonnen. Weiter sind auch Wolfsburg, der 1. FC Köln und der Hamburger SV. Und das ist die gute Nachricht aus Sachsen-Anhalt. Der Stendaler Dom wird mit Landeshilfe generalsaniert. Damit sollen vor allem die 18 mittelalterlichen Glasfenster wieder ins richtige Licht gerückt werden. Von der Sanierung profitiert auch der Tourismus in der Altmark, denn der Dom gehört zur europäischen Route der Backsteingotik. Jetzt ist es 7:15 und Sie sind auf dem aktuellsten Stand.
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1: Ja, ist ein bisschen was los heute. Also 10 Kilometer Stop and Go haben Sie tatsächlich vor der Nase auf der A2 Richtung Hannover zwischen Irxleben und Allerengersleben in der Baustelle. Naja, so eine gute halbe Stunde kostet Sie das heute Morgen. Eine Metallstange liegt auf der A9 Richtung Berlin zwischen Niemeck und Brück, mittlere Spur. Reifenteile auf der A38 Richtung Magdeburg, Höhe Leipzig Südwest, linke Spur. Und in der Gegenrichtung A38 Richtung Göttingen zwischen Merseburg Süd und Rastplatz Geisel. Da steht ein kaputtes Auto. Auch hier rechte Spur. Geblitzt werden Sie A14 Richtung Magdeburg, kurz vorm Kreuz Magdeburg in der Baustelle. A38 Richtung Göttingen am Dreieck Halle Süd, Halle in der Volkmannstraße Richtung B100 und Stassfurt, wenn Sie aus Neuendorf kommen. Sie melden Staus und Blitzer kostenlos 08052 58 52 und kommen bitte gesund und munter an. Gute Fahrt.
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0: Yes. Neuer Tag. Ein neuer Verein, dem wir 1.000 Euro schenken möchten. Und mit harter Faust und festem Stand sind wir heute am Start. Allerdings geht es hier eher um Gemeinschaft statt um harte Kämpfer bei der Budo-Vereinigung Mansfelder Land.
1: Ja, was ist jetzt bitte Budo? Das ist der Zusammenschluss sämtlicher asiatischer Kampfsportarten, also Ninjitsu, Karate, Judo und so weiter. Und die wollen gerne in Würzburg. Wollt ihr an der EM teilnehmen? Also ihr braucht die Kohle, die wir euch gerne schenken möchten, auch noch. Umso besser. Dann ruft uns ganz fix an. 0345 20 44 300. 2 Songs habt ihr Zeit, euch bei uns zu melden. Und jeder aus dem Verein kann das tun.
0: Und dann kommen wir auch gerne heute Nachmittag wieder rum zu euch und feiern eine schöne Radio-Brocken-Party mit euch.

0: Was heißt hier Buh, Buh, Buh, Buh? Da kann ja jeder kommen.
1: Nee, das kann nur Wem. Schönen guten Morgen.
0: Guten Morgen.
1: Wir starten alle gemeinsam in den Dienstag, die Radio Brocken. Morgenshow ist bei Ihnen um 7.10 Uhr. Und das ist ja eine ganz wichtige Zeit gerade für unsere Vereine.
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1: Also wir feiern mit euch, mit unseren Vereinen im Land, dass es euch gibt, dass ihr immer da seid und unser Leben einfach so viel bunter macht. Da sind wir unterwegs im Land mit den 1000 Euro im Gepäck. Party beim SV Blau-Weiß Könnern. Ich war dabei und das hat so einen Spaß gemacht.
4: Weiß nicht, um 7 hatte ich bei mir im Status, dass das hier heute stattfindet. Und da hat der Vereinsvorsitzende um Hilfe gebeten. Ratzfatz war ja alles aufgebaut.
5: Ach, das ist fast wie so eine kleine Familienfeier. Ist ein Traum. Ein Traum.
0: Also, Sie haben es gerade gehört. Morgens um 7 kommt der Aufruf und so geht's weiter. Heute wollen wir euch besuchen, liebe Kämpfer von der Budo-Vereinigung Mansfelder Land e.V. Also Budo ist eine Mischung aus Judo, Karate, Kickboxen und vielen anderen Kampfsportarten. Das lockt natürlich Jugendliche an. Liebe Andrea, du bist die Mama von so einem kleinen Kämpfer. Dein Sohnemann, 7 Jahre, der macht mit.
6: Ja, genau. Mein Sohn ist 7 Jahre und der macht dort Jiu-Jitsu im Verein mit, seit einem Jahr fast.
0: Das ist natürlich cool. Jetzt ist das ein Verein, der macht das nicht nur aus Pillepalle, sondern da geht es tatsächlich auch um die Europameisterschaft, an der ihr teilnehmen wollt.
6: Genau.
0: Das heißt, jetzt, liebe Andrea, und da warst du ja schnell, sind schon mal 500 Euro sicher. Glückwunsch.
6: Super, vielen, vielen Dank. Da freuen wir uns.
1: Du hast es im Auto gehört und hast gesagt, oh, jetzt muss ich da anrufen. Und zack, warst du bei uns.
6: Genau, das war ging ziemlich schnell.
1: Ja, das war der erste Schritt für euren Verein. Und dann kommen wir ja heute Nachmittag auch zu euch, feiern wir alle gemeinsam. 16 Uhr treffen wir uns an der Druschbar-Halle in Hettstedt. Du hast jetzt die Möglichkeit zu sagen oder alle einzuladen.
6: Genau, ja. Also liebe Hettstedter, liebe Leute im Umkreis Mansfelder Land, bitte kommt 16 Uhr nach Hettstedt zur Druschbar-Halle. Wir erwarten euch und freuen uns, dass ihr alle zahlreich erscheint.
0: Sehr schön.
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0: Céline Dion, die sich immer noch auf ihr Comeback vorbereitet.
1: Ja, die Tour geht los, ne? Im Oktober in Paris. 7:45 haben wir es jetzt. Schauen in die Radio Brocken Verkehrszentrale.
0: Ja, da haben wir heute Morgen den fetten Baustellenstau auf der A2 Richtung Hannover. Knapp 10 Kilometer rollt es da nur sehr, sehr langsam zwischen Irxleben und Allerengersleben. Also roundabout eine halbe Stunde kostet sie das. Der aktuellste Blitzer steht Ortsausgang Zipperick in Richtung Rogetz. 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
1: Das Wetter fantastisch. Und dazu passt auch genau dieser Song hier von Neck, Laura Nonce. Es wird sommerlich. Bis zu 26 Grad mit ganz viel Sonne. Schönen guten Morgen mit Radio Brocken.

0: zu dem herrlichen Sonnenschein heute Morgen.
1: Aber
0: Laura
1: hallo.
0: Nonche von Neck in der Radio Morgenshow. 7:50 ist es genau. Dienstag schon mal aufs Wochenende lunzen. Das machen wir einfach mal so.
1: Ja.
0: Also mit Radio Brocken ist bekanntlich am meisten los. Deswegen lunzen wir hier aufs Wochenende.
1: Ja, ich meine, mit unserem Vereinstausi sind wir jeden Tag unterwegs.
0: Na klar.
1: Ne, heute ja im Mansfelder Land bei der Budo-Vereinigung. Am Wochenende geht's zu Oma. Also Ostmobil-Meeting Magdeburg im Elbauenpass. Es ist wirklich
0: großartig,
1: lustig.
0: Oma, ja.
1: Also da rollen Legenden an, von Mopeds über Scheunenfunde bis zur großen Limousine. Da ist Radio Brocken sehr gerne mit dabei. Wir präsentieren die Oma am Samstag.
0: Ja. Die Oma, also mit 3M. Und sind auch beim Altstadtfest in Haldensleben mit am Start. Radio Brocken an Tour, direkt auf dem Markt mit unserer Partyband Atemlos. Amrei, du moderierst und feierst mit und du freust dich ganz besonders.
1: Auf den hier.
2: Hallo, hier ist Michael Schulte und wir alle sehen uns kommenden Samstag in Haldensleben und zwar beim Altstadtfest. Michael Schulte und Band, wir freuen uns tierisch, wenn ihr alle rumkommt. Also Samstagabend Haldensleben, Altstadtfest, das wird richtig gut, wir freuen uns. Bis
1: ja,
2: dann.
1: Das wird richtig gut. So ein sympathischer Mensch, ein guter Musiker, ein Entertainer. Wir erleben ihn in Haldensleben und hören ihn jetzt mit Afterlife. Das Beste von heute hier bei Radio Brocken.

0: Was für eine Stimme. Der Sänger von Man at Work, Colin Hay. Die Stimme finde ich großartig.
1: Die beste Musik für Sachsen-Anhalt gibt's hier bei Radio Brocken. Schön, dass Sie mit uns in den Dienstag starten um 7:58.
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8: Sachsen-Anhalt neu entdecken.
9: Sachsen-Anhalt ist ein Paradies für Höhlenforscher. Die Baumannshöhle im Harz ist die älteste Schauhöhle Deutschlands und soll sogar Goethe beeindruckt haben. In der Hermannshöhle leben blinde Grottenolme, eine echte Seltenheit. Aber auch über der Erde gibt es spektakuläre Felsen. Die Teufelsmauer ist eine bizarre Gesteinsformation, die sich kilometerweit durch den Harz zieht. Der Legende nach stritten sich hier Teufel und Gott um den Harz. Heute ist die Region ein Traum für Wanderer und Kletterer mit atemberaubenden Ausblicken und jeder Menge Sagen und Mythen.
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1: Unser Sommerwetter in Sachsen-Anhalt und das wird's auf jeden Fall, auch wenn der Morgen richtig frisch ist. In Ilsenburg haben sie 8 Grad, 10 Grad in Zabakuk bei Gentin. Müssen wir uns dran gewöhnen, dass die Morgende eben frisch sind und eben auch abends nicht mehr so lange.
0: Die Morgende.
1: Die Morgende. Ich weiß immer nie, wie man das richtig sagt. Ganz viel Sonne heute und bis zu 26 Grad.
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11: Es ist 7.30 Uhr. Ich bin Dirk Rosenberg. Guten Morgen. Die geplante Zuckersteuer wird wohl fast alle Getränke teurer machen, auch zuckerfreie Drinks wie Cola Zero. Das steht so in den Plänen des Bundesfinanzministeriums, schreibt die Bild. Danach wird die Steuer auch für Getränke mit Zuckerersatzstoffen fällig und somit beispielsweise auch für Fertigkaffee, Saft oder sogar Bio-Haferdrinks. Pro Liter werden dann zwischen 26 und 38 Cent fällig. Finanzminister Klingbeil rechnet mit Zusatzeinnahmen in Höhe von 650 Millionen Euro. Wie geht es weiter bei VW? Das soll ab heute in einer Serie von Betriebsversammlungen klar werden. Tausende Stellen und 4 Werke sind in Gefahr. Konzernchef Blume wird auf der außerordentlichen Versammlung in Wolfsburg erwartet. Die Belegschaft verlangt Klarheit über die Sparpläne. Nach dem Feuer im Magdeburger Klinikum Krakau ist eine Station weiterhin gesperrt. Bei dem Brand sind gestern 3 Menschen verletzt worden, darunter eine Patientin mit Rauchgasvergiftung. Rund 70 Patienten mussten raus, der Sachschaden geht in die Millionen. Sachsen-Anhalts Schulen bekommen einen eigenen KI-Chatbot. Der Bot steht ab sofort für Lehrer und Schüler zur Verfügung. Lehrer können damit zum Beispiel Lernmaterialien vorbereiten, Schüler sich Themen erschließen. Bildungsminister Riedel sagt, die Schüler sollen mit dem Chatbot vor allem auch lernen, wo die Grenzen von KI liegen. Und das ist die gute Nachricht aus Sachsen-Anhalt. In der Dessauer Stadtbibliothek gibt es ab sofort eine neue Anlaufstelle für alle Fragen rund um die EU. Das Europe Direct Bauhausstadt bietet Infos zu Förderprogrammen und plant Workshops für Schulen, Vereine und Bürger. Jetzt ist es kurz nach 7:30 und Sie sind auf dem aktuellsten Stand.
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0: Vorsichtig bitte an die Schranke im Harzrand fahren auf der Landstraße zwischen Neinstedt und Quedlinburg, weil die schließt nicht. und der Zug fährt natürlich trotzdem. Da bitte gut aufpassen. Im Kreis Mansfeld-Südharz zwischen Straußhof und Schlenzetaler Straße in beiden Richtungen haben wir eine Sperrung. Hier ist die Umleitung also wegen eines kaputten Fahrzeugs empfohlen, die da ausgeschildert ist. Und geblitzt werden sie auf der A14 Richtung Magdeburg, kurz vor dem Kreuz Magdeburg in der Baustelle. A38 Richtung Göttingen am Dreieck Halle Süd. Halle-Volkmann-Straße Richtung B100. In Staßfurt werden sie geblitzt, aus Neuendorf kommend und Weißenfels-Burgwerdener Straße Richtung Groß-Gorbeta. Danke hier an Blitzermelder Falco. Sie finden alle Staus und Blitzer jederzeit in unserer kostenlosen Radio Brocken-App. Kommen Sie gut an. Gute Fahrt.
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1: Amrei hier, Tilo da.
0: Moin.
1: Und unsere Radio Brocken Sachsen-Anhalt-Reporterin im Tierheim. Also beim Tierschutzverein Merseburg-Querfurt. Gut anderthalb Wochen vor der Landtagswahl machen wir den Stimmungscheck. Und das hören Sie in 20 Minuten.
0: Und die beste Musik für Sachsen-Anhalt mit Ed Sheeran. Photograph nach Corona. Neuen Shop-Vibes.

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1: Sie sind mitten in ihrer Morgenroutine.
2: Ja, klar.
1: Und wir sind mit dabei. Amrei und Thilo hier, die Radio Bocken Morgenshow um 7.41 Uhr. Klar, morgens haben wir es alle eilig.
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2: Ja, das meint doch Kinder böse, aber ehe wir es richtig mitkriegen, sind wir dann doch ein Ticken zu schnell unterwegs. Das ist natürlich an Kitas und Schulen besonders gefährlich. Mhm. Also deswegen hängen wir gemeinsam mit Ihnen natürlich unsere Plakate im Land gut sichtbar auf, hängen auch schon ganz viele davon.
1: Ja.
2: Achtung, Kinder.
1: Ich finde das immer schön, wenn ich dran vorbeifahre. Ja. Freue ich mich immer sehr. Ja. Und dass sie da hängen, das ist gut so, denn die Kinder haben echt Manschetten, wenn die Autos so dicht vorbeidüsen, so wie der kleine Emil.
5: Die fahren immer ganz nah an mir vorbei. Und das auch gerade nicht langsam. Deswegen finde ich gut, dass ihr so eine Aktion macht. Vor allen Dingen, hier gibt es auch noch jüngere Kinder, halt Grundschulkinder, die ja auch wahrscheinlich mit ihren Eltern langlaufen. Muss man auch Angst haben, dass sie dann irgendwie vom Auto oder so mit erfasst werden. Ja. Das ist nicht schön.
1: Am besten Fuß vom Gas, ne? Vor Kitas, vor Schulen. 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

0: Guten Morgen. Um 7:45. Es gibt eine kaputte Schranke im Harz, Thilo, in der Radebeuken-Verkehrszentrale.
1: Ja, die schließt nicht. Also zwischen Neinstedt und Quedlinburg. Die Züge fahren natürlich trotzdem. Also Vorsicht bitte, wenn Sie hier ranfahren. Der aktuellste Blitzer steht Weißenfels-Burgwerbener Straße, stadtauswärts. Mit Radebeuken immer sofort informiert, wenn was passiert.
0: Aber das bei mir in der Nähe auch erlebt mal.
1: Ja, das ist gefährlich.
0: Dann ganz langsam an die Schranke ran, hupen. Und dann geht's weiter. Also alle sind aufeinander abgestimmt. Also schön vorsichtig sein. Und das Ganze unter der Sonne. Mit kaum einem Wölkchen über den Tag und bis zu 26 Grad.
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0: Guten Morgen, hier ist Radio Bock mit Amrei und Thilo.
1: Ja, jede Menge Phrasen, jede Menge Schlagwörter auf Wahlplakaten. Ne, das ist gerade das Bild, jeden Morgen, wenn wir da vorbeifahren. Ja. Schlagabtausche im Fernsehen. Es sind noch gut anderthalb Wochen vor der Landtagswahl und wir schauen hier bei Radio Brocken auf die echten Probleme. Wir sind vor Ort in der Landwirtschaft, im Handwerk oder auch im Seniorenheim.
0: Das ist unser Stimmungscheck und wir haben auch den Blick in die Tierheime im Land. Chronisch gibt es hier zu wenig finanzielle Mittel in den Landeshaushalten. Stellvertretend also war unsere Radio Brocken Sachsen-Anhalt-Reporterin Isabella Kürbs beim Tierschutzverein Merseburg-Querfurt mit Leiterin Julia Pesch.
2: Es gibt ja neben Futter noch so viele andere Sachen und Ausgaben, die ihr bezahlen müsst. Tierarzt und so weiter und so fort.
3: Das ist das, was wir hier tagtäglich halt leider feststellen müssen, dass Amtsträger dann vor uns stehen und sagen, tja, da habt ihr Pech, da müsst ihr euch Spenden suchen.
2: Was kommt denn hier alles für Kosten zusammen?
3: Also das fängt beim Tierarzt an und fängt beim Strom und Wasser, Gebäudeversicherung, Vereinshaftpflichtversicherung, das muss ja alles bezahlt werden.
2: Selbst wenn die Gelder knapp sind, bist du stolz auf den Zusammenhalt, den ihr hier habt? Dein Papa steht jetzt auch vor dir, der macht das hier seit 1991.
3: Ja, ich bin sehr stolz. Ich versuche, unsere Ehrenamtlichen zu würdigen. Und das ist halt das. Es ist eigentlich nicht meine Aufgabe, das zu würdigen. Es fängt beim Fußballverein an, wo die Jugend trainiert werden muss. Oder eben hier bei uns im Tierheim, dass dann halt auch mal der Haufen weggeräumt werden muss und mal die Straße gekehrt werden muss oder mal vielleicht auch ein Baum verschnitten werden muss.
2: Also Hilfe ist hier erwünscht, aber das geht eben über Gassi gehen hinaus, denn das ist hier wirklich körperlich schwere Arbeit.
1: Ein bisschen haben wir auch gehört, dass da die Funken fliegen. Ne? Ja. Also da ist wirklich so ein bisschen auch Beef angesagt, ja, weil die wirklich eine sehr, sehr gute Arbeit leisten. Und wir halten das fest im Stimmungscheck vor der Landtagswahl.
0: Wer hat den Tierschutz auf der Agenda? Der Wahlomat weiß sowas. Den Link, den klicken Sie einfach auf radiobrocken.de. Und dann sehen wir weiter.

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1: In 3 Minuten ist es 8. Moin moin.
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0: Es ist 8 Uhr. Ich bin Dirk Rosenberg. Guten Morgen. Zuckerschock aus Berlin. Die Bundesregierung macht mit der Zuckersteuer fast alle Getränke teurer, auch die, in denen gar kein Zucker drin ist. Das steht so im Entwurf des Finanzministeriums, über den die Bild berichtet. Demnach soll die Steuer auch für Getränke fällig werden, in denen Zuckerersatzstoffe drin sind, also Cola Zero sowie auch Hafer- oder Sojamilch. Es geht um bis zu 38 Cent pro Liter. Und die Steuer soll wohl auch schneller kommen als bislang geplant. Angeblich soll es nicht erst übernächstes Jahr, sondern schon im nächsten Jahr losgehen. Vor der Landtagswahl hier in Sachsen-Anhalt wollen viel mehr Menschen per Briefwahl wählen als noch vor 5 Jahren. In Magdeburg rechnet die Stadt bis zum Wahltag mit rund 55.000 Anträgen bei etwa 180.000 Wahlberechtigten. In Halle sind bisher rund 39.000 Anträge eingegangen und das sind jetzt schon mehr als bei der vergangenen Landtagswahl vor 5 Jahren. Dem Landesweingut Kloster Pforta droht die Zahlungsunfähigkeit. Das geht aus einem Gutachten hervor, das die Landesregierung selbst bestellt hat, berichtet die Mitteldeutsche Zeitung. Ohne harten Sparkurs gehe es wohl nicht weiter. Die Rebfläche soll um mehr als die Hälfte schrumpfen. Die zwei besten Weinlagen werden für 1 Million Euro verkauft und danach dann zurückgepachtet. Die Deutschen zahlen immer mehr mit der Karte. Die Girocard hat im ersten Halbjahr einen Rekord aufgestellt. Rund 4,21 Milliarden Mal haben Verbraucher damit bezahlt. Das sind 4% mehr als im gleichen Zeitraum vor einem Jahr. Und vor allem kontaktloses Bezahlen boomt dabei. Und das ist die gute Nachricht aus Sachsen-Anhalt. Die Schüler der Sekundarschule Möser haben ab sofort ein komplett neu gestaltetes Außengelände. Zum neuen Gelände gehören unter anderem eine barrierefreie Sportanlage, Tischtennisplatten, Fitnessgeräte, neue Bäume und Sitzgelegenheiten. Jetzt ist es kurz nach 8 und Sie sind auf dem aktuellsten Stand.
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2: Die Schranke im Harz auf der Landstraße zwischen Neinstedt und Quedlinburg, die schließt nicht, obwohl der Zug hier fährt. Vorsicht bitte. Sonst im Moment alles gut. Geblitzt werden Sie auf der A14 Richtung Magdeburg, kurz vorm Kreuz Magdeburg in der Baustelle. A38 Richtung Göttingen am Dreieck Halle Süd. In Besenlaublingen Richard-Kupsch-Straße Richtung Bernburg am Bäcker. Halle Volkmannstraße Richtung B100. Staßfurt aus Neuendorf kommt und Weißenfelsburg-Werdener Straße Richtung Großkorbeta. Sie melden Staus und Blitzer kostenlos 08000 52 58 52. Gute Fahrt, kommen Sie gut an.
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3: Also das ist total schön, hier kommen Kollegen rein, stecken den Kopf ins Studio und sagen, ey, was war das für ein Spiel gestern? Ja. HFC gegen Schalke. Also die haben sich nicht einfach hineinbegeben in dieses Spiel, ne? Nee. In dieses DFB-Pokalspiel. Nee, die haben gekämpft für die Löwen. Letztendlich verloren, okay, aber sie haben zumindest das allererste Tor geschossen und haben Schalke mal kurz so aus der Bahn geworfen.
2: Ja, großartig. Also haben sie echt gut gemacht. Geiles Spiel. Und wir spielen jetzt gemeinsam an diesem Dienstag unsere Rolle. Jeder seine. Mit der besten Musik für Sachsen-Anhalt.
3: Wow. Wir alle spielen Rollen in unserem Leben.
2: Natürlich. Klock, Klock hören wir gleich. Adoria nach den besten 80ern. Hier sind Animotion. Schön, dass Sie mit uns in den Dienstag starten.
3: Die beste Musik für Sachsen-Anhalt spielt eine Riesenrolle. Ne?

0: Sommerpause ist vorbei und viele Vereine haben sich in ihre Trainingsgruppen wieder zusammengerauft und das ist gut so, ne? Denn wir kommen zu euch mit 1000 Euro.
1: Und das ist keine Drohung.
0: Nein.
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1: Also quasi getreu dem Motto, kommen Sie, wir kommen zu euch, bevor Sie zu uns kommen, Nebi. Also egal, ihr seid einfach toll, ihr seid klasse. Deswegen sind wir wieder sehr, sehr gerne im Land unterwegs und wir besuchen euch und euren Verein und wir bringen immer was mit.
0: Ja.
1: 1000 Euro für die Vereinskasse.
0: So sieht's aus.
1: Und der SV Blau-Weiß Könnern hat sich riesig gefreut, als der Amrei verkündet hat, ja, dass genügend Unterstützer da sind.
0: Ihr habt es locker geschafft!
4: Yeah! Das war richtig schön.
1: Und genau so geht es weiter. Heute wollen wir euch besuchen, liebe Kämpfer von der Budo-Vereinigung Mansfelder Land e.V.
0: Ja, Judo, Karate, Kickboxen, also die Kämpfer sind's. Ja. Die wollen zur Europameisterschaft, können die Kohle also gut gebrauchen. Klar. Und heute Nachmittag feiern wir alle zusammen. 16 Uhr treffen wir uns an der Druspar-Halle in Hettstedt und feiern euch.
1: Ja.
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0: Weißt du, da gebe ich mir so eine Mühe und tanze hier.
1: Hä, das war Tanzen?
0: Das.
1: Du hast deine Hände bewegt.
0: Ja, ist ja gut. Okay, ich sag nichts dazu. Das ist in Ordnung.
1: Okay, wir machen ernste Dinge.
0: Ja.
1: Jetzt um 8:45, wir schauen in den Harz. Tilo.
0: Da bitte aufpassen, zwischen Neinstedt und Quedlinburg schließt die Schranke nicht und der Zug fährt da trotzdem, also langsam ranfahren. Die Techniker sind schon vor Ort und basteln da. Der aktuellste Blitzer steht in Besen-Laublingen, Richard-Kubsch-Straße Richtung Bernburg am Bäcker. 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
1: Ganz viel Sonne und 26 Grad und jetzt kannst du es ja vielleicht dann auch nochmal probieren.
0: Nee, jetzt bin ich verunsichert, jetzt traue ich mich dann doch nicht mehr.
1: Na gut. Vielleicht tanzen Sie Ihren Chefs und Kollegen was vor zu Jermaine Jackson und Pia Sadora. Geht auf jeden Fall wunderbar. Es sind ganz viele Beats per Minute. Wir müssen so ein bisschen zulegen hier.

0: mit den besten 80ern. Da geht's einfach besser rein in den Morgen.
1: Na klar.
0: Ja, hier ist die Radebeul-Morgenshow. In der letzten vollen Augustwoche, so langsam füllen sich die Büros wieder, vielleicht auch schneller. Viele sind aus dem Urlaub zurück.
1: Ja.
0: Und jetzt klotzen wir wieder gemeinsam ran.
1: Top im Job.
0: Jawohl.
1: Mit Radio Brocken. Muss ich denn nach dem Urlaub die vielen, vielen E-Mails, die aufgelaufen sind, nacharbeiten? Oder geht das so, alle markieren, Löschtaste, ups. Jobanwalt Dr. Hermann Gleustein.
2: Wenn mein Arbeitgeber das so festgelegt hat, dann muss ich das leider machen. Da komme ich nicht drum rum. Aber das mache ich dann in meiner Arbeitszeit. Wenn ich einem Job nachgehe, wo es keine gute Vertretung gibt, dann habe ich womöglich nach dem Urlaub erstmal ein gut gefülltes E-Mail-Konto. Das heißt natürlich nicht, dass ich dann für die Abarbeitung irgendwelche Überstunden machen muss, sondern das ist dann die reguläre Arbeit für mich und der komme ich dann nach.
0: Alles klar.
1: Und morgen geht es um Fragen im Homeoffice.
0: Wir wünschen einen schönen Dienstag. Amre Antillo hier
1: jo.
0: Mit der besten Musik für Sachsen-Anhalt. Und da hören wir jetzt Justin Bieber um 8:20 Uhr bei Radio Brocken.

0: Der Rick Astley bei Ihnen.
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2: In 4 Minuten ist es 8:30, hier sind Amrei und Thilo.
0: Guten Morgen.
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0: Na, so langsam kitzelt die Sonne die Temperaturen nach oben. Waren ja auch zum Teil einstellig heute. 13 Grad haben wir in Freiburg schon. Schornewitz bei Gräfenhainichen mit 14 Grad dabei. Ganz viel Sonne. Der Himmel strahlt in Blau. Und 26 Grad werden es heute.
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15: Es ist 8.30 Uhr. Ich bin Dirk Rosenberg. Guten Morgen. Die Bundesregierung will offenbar deutlich mehr Getränke mit einer Zuckersteuer belegen als bislang bekannt. Die Bild schreibt, dass auch Milchgetränke, Fertigkaffees und Bio-Haferdrinks besteuert werden sollen. Selbst zuckerfreie Getränke wie Cola Zero. Die Steuer soll zudem schon nächstes Jahr kommen und damit ein Jahr früher als geplant. Wie hoch sie ausfällt, hängt vom Zuckergehalt ab, zwischen 26 und 38 Cent pro Liter. Eine Cola könnte damit rund 37% teurer werden. Der Fall um einen geplanten Anschlag auf den Flughafen Leipzig-Halle weitet sich aus. Medienberichten zufolge haben Ermittler in der Nähe des Airports eine dritte Drohne und Sprengstoff gefunden. Es soll sich um 50 Gramm des hochexplosiven Sprengstoffs Hexogen gehandelt haben. Der Fund der bisher bekannten Sprengstoffdrohne Anfang August ist bislang auch noch nicht aufgeklärt worden. Wie geht es weiter bei VW? Das soll ab heute in einer Serie von Betriebsversammlungen klar werden. Tausende Stellen und 4 Werke sind in Gefahr. Konzernchef Blume wird auf der außerordentlichen Versammlung in Wolfsburg erwartet. Die Belegschaft verlangt Klarheit über die Sparpläne. Der hallische FC hat im Fußball-DFB-Pokal die große Überraschung gegen Favorit Schalke 04 verpasst, aber den Bundesligisten zumindest in die Verlängerung gezwungen. Nach 90 Minuten stand es 2:2. In der Verlängerung hat Schalke dann aber 3 Tore nachgelegt und mit 5:2 gewonnen. Weiter sind außerdem Wolfsburg, der 1. FC Köln und der Hamburger SV. Und das ist die gute Nachricht aus Sachsen-Anhalt. Merseburg wird zu einem Zentrum der Chemieforschung. Die Hochschule und das Großforschungszentrum CTC kooperieren. Und so sollen dort künftig rund 300 Forscher in einem hochautomatisierten Pharmalabor arbeiten. Jetzt ist es kurz nach 8:30 und Sie sind auf dem aktuellsten Stand.
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2: Noch immer mit der kaputten Schranke im Harz auf der Landstraße zwischen Neinstedt und Quedlinburg. Die schließt nicht. Der Bahnübergang ist aber natürlich befahren von der Bahn. Die Techniker basteln da gerade. Geblitzt werden sie auf der A14 Richtung Magdeburg, kurz vorm Kreuz Magdeburg in der Baustelle. A38 Richtung Göttingen im Dreikalle Süd. In Besen-Laublingen Richard-Kupsch-Straße Richtung Bernburg am Bäcker, Halle-Volkmann-Straße Richtung B100, Stendal-Osterburger Straße Richtung Borstel und Weißenfelsburg-Werbener Straße Richtung Groß-Corbeta. 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
0: Amre und Thilo hier. Ja, schönen guten Morgen. Noch gute anderthalb Wochen bis zur Landtagswahl. Wir brauchen keine Sprüche, wir brauchen keine Phrasen. Wir kommen direkt zu Ihnen und möchten wissen, wie Sie sich Ihre Zukunft vorstellen. Was wünschen sich zum Beispiel Mitarbeiter in Tierheimen?
2: Unsere Radiobrocken Sachsen-Anhalt-Reporterin war beim Tierschutzverein in Merseburg-Querfurt. Das hören Sie in 20 Minuten. Und natürlich gibt es ganz viel Musik hier bei uns. Big Mountain, Baby, I Love Your Way. Nach dem Besten von heute jetzt mit Topic Nico Santos bei Radio Brocken.

0: Die Radiobocken-Morgenshow läuft bei Ihnen am Schreibtisch.
1: Guten Morgen.
0: Und in der Werkstatt.
1: Guten Morgen.
0: Um 8.40 Uhr. Vor nicht allzu langer Zeit war sie in Halle auf der Peisnitz-Bühne und hat Ihnen einen schönen Sommerabend beschert.
1: Ja.
0: Amy McDonald.
1: Und heute feiert sie ihren 39. Geburtstag und singt sich jetzt selbst ein Ständchen. Und für alle, die auch Geburtstag haben heute. Und da haben wir uns gedacht, machen wir den Song doch gleich zum Radiobrocken Happy Hit.
0: Jawohl.
1: Die begleiten sie ja schon den ganzen Sommer, unsere Happy Hits, weil sie einfach noch mehr gute Laune machen. Und da reicht manchmal eben auch ein fröhlicher Beat. Und den hat dieser Song von Geburtstagskind Amy McDonald, Mr. Rock'n'Roll, jetzt in der Radiobrocken Morgenshow. So

0: Geburtstagskind Amy MacDonald bei Radio Brocken um 8.44 Uhr. Und wir schauen für Sie in die Radio Brocken Verkehrszentrale.
1: Im Harz geht die Schranke immer noch nicht zu. Deinstedt und Quedlinburg am Bahnübergang. Langsam ranfahren bitte, weil auch die Züge hier kommen. Die Techniker basteln aber schon. Der aktuellste Blitzer steht in Stendal in der Osterburger Straße Richtung Borstel. 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
0: Sie sollen mal aufpassen, dass Sie sich keinen Sonnenbrand einholen. Ne? Ja. Alle, die draußen arbeiten, heute ist ein Sonnendienst. Dienstag haben wir, ne? Ja. Sonnendienstag. Bis zu 26 Grad sind drin.

0: Der britische Musiker Fergal Sharkey, der dann in die Politik gegangen ist und seitdem irgendwie kriegt man nicht mehr viel von ihm mit. Es ist 8.48 Uhr.
1: So kann es auch laufen.
0: Ja, hier ist die Radeburg Morgenshow mit Amrei und Thilo.
1: Guten Morgen.
0: Das Land hängt voller Plakate vor der Landtagswahl. Einige sind schon beschmiert. Ja, so kann man seine Meinung mitteilen, muss man aber nicht.
1: Wir machen den Stimmungscheck vor der Landtagswahl. In verschiedenen Branchen, Pflege, Handwerk, sind heute bei den Tierschützern. Unsere Radiobrocken Sachsen-Anhalt-Reporterin Isabella Kürbs mit der Leiterin vom Tierschutzverein Merseburg-Querfurt, Julia Pesch.
2: Die Tiere, wie die ankommen und dich lieb haben und auch mich hier begrüßen, das macht doch das Herz irgendwie voll. Nichtsdestotrotz gibt es hier große Probleme. Was ist denn ein Hauptproblem von euch?
3: Die Finanzierungsgeschichte. Ne? Es muss doch irgendwie möglich sein, dass wir eben nicht jeden Monat strugeln, dass wir nicht jeden Monat zusehen müssen, wie kriegen wir es überhaupt noch gestemmt. Und das geht halt auch an die Substanz und auch an die nervliche Substanz.
2: Und dann fehlt euch auch noch die Würdigung dafür.
3: Ich nehme jetzt mal das Beispiel der Ehrenamtspauschale. Also ich kann meine ehrenamtliche Tätigkeit nicht vergüten. Aber warum kann der Gesetzgeber nicht zum Beispiel sagen, statt die 960 Euro, wir ziehen dir 960 Euro von deinem Steuerbrutto ab, was du ja sowieso noch zusätzlich erwirtschaften musst.
2: Wenn du eine Nachricht an alle Tierschutzfreunde im Land raussenden könntest, was wäre das?
3: Haltet durch. Was anderes kann ich dazu nicht mehr sagen.
2: Traurig aber wahr, und ich habe irgendwie richtig Gänsehaut gerade, tausende Tiere wären ohne euch, ohne Zuhause.
0: Ja.
1: Und es fehlt wie an vielen Orten immer wieder am Geld. Sagt der Tierschutzverein Merseburg-Querfurt stellvertretend für die Tierschützer im Land.
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1: Hier sind Amrei und Thilo, die Radiobocken Morgenshow, 8.57 Uhr.
2: Ja, schönen guten Morgen, einen schönen Dienstag.
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2: Einen schönen Dienstag wünschen wir mit dem Wetter in Sachsen-Anhalt, was sehr, sehr schön ist heute. Nur blauer Himmel sehen wir, wenn dann so ein paar Wölkchen, völlig nebensächlich. 16 Grad in Pömmelte bei Schönebeck. In Aschersleben haben sie 13 Grad, aber das geht dann straight nach oben, wenn die Sonne scheint, bis auf 26, schön sommerlich. Und so geht's auch weiter.
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15: Es ist 9 Uhr. Ich bin Dirk Rosenberg. Guten Morgen. Am Flughafen Leipzig-Halle haben Ermittler offenbar Dirk Rosenberg. Guten Morgen. Am Flughafen Leipzig-Halle haben Ermittler

0: Cent fällig. Finanzminister Klingbeil rechnet mit Zusatzeinnahmen in Höhe von bis zu 650 Millionen Euro. Wie geht es weiter bei VW? Das soll ab heute in einer Serie von Betriebsversammlungen klar werden. Tausende Stellen und vier Werke sind in Gefahr. Konzernchef Blume wird auf der außerordentlichen Versammlung in Wolfsburg erwartet. Die Belegschaft verlangt Klarheit über die Sparpläne. Und das ist die gute Nachricht aus Sachsen-Anhalt. Der Stendaler Dom wird mit Landeshilfe generalsaniert. Damit sollen vor allem die 18 mittelalterlichen Glasfenster wieder ins richtige Licht gerückt werden. Von der Sanierung profitiert auch der Tourismus in der Altmark, denn der Dom gehört zur europäischen Route der Backsteingotik. Jetzt ist es kurz nach 9 und Sie sind auf dem aktuellsten Stand.
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2: Immer noch die kaputte Schranke im Harz. Auf der Landstraße zwischen Neinstedt und Quedlinburg. Die schließt nicht. Also bitte langsam an den Bahnübergang fahren. Gucken, ob da nicht vielleicht doch ein Zug kommt. Und dann einfach mal kurz rüberwinken zu den Technikern, die da gerade basteln. A38 Richtung Göttingen. Zwischen Sangerhausen West und Rastplatz Helmetal Nord. Da gab es einen Unfall. Die rechte Spur ist gesperrt. Vorsicht bitte. Geblitzt werden sie auf der A14 Richtung Magdeburg. Vor dem Kreuz Magdeburg in der Baustelle. Besen Laublingen Richard Kupfstraße Richtung Bernburg am Bäcker, Stendal Osterburger Straße Richtung Borstel und Weißenfelsburg-Werbener Straße Richtung Groß-Korpeter. Sie melden Staus und Blitzer kostenlos 08000 52 58 52. Gute Fahrt.
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2: Jetzt stellen Sie es nur mal kurz vor. So bäm. Plötzlich reich. Oh mein Gott. Es soll Menschen geben, die würden schreiend weglaufen. Marc Angerstein weiß, was dahinter steckt. Das Echt des Tages in 20 Minuten. Dann sind Sie immerhin gewappnet, falls Sie plötzlich mal unerwartet reich werden sollten. Dann wissen Sie Bescheid, was Sie tun sollen.
3: Das ist wirklich sehr, sehr nett von dir.
2: Ja,
3: sehr fürsorglich.
2: Kein Problem.
3: Die beste Musik für Sachsen-Anhalt gleich mit Lionel Richie. Dancing on the Ceiling. Das ist geil. Foster the People sind mit dabei. Roxette. Und das Beste von heute jetzt, von diesem jungen Herren aus New York, Sombra, bei Radio Brocken, Homewrecker.

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0: Das ist immer wieder geil. Die besten absolut. 80er. Die machen einfach gute Laune. Und damit begleiten wir sie in den Dienstag. Mit der besten Musik für Sachsen-Anhalt. Alle Farben gibt's gleich, die treiben es entsprechend bunt. Und die Bengals sind auch dabei.
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4: Was würden Sie machen, wenn ich Ihnen jetzt, also wirklich jetzt, wenn ich Ihnen jetzt wirklich 1 Million Euro gebe? Na? Es gibt Menschen, die würden schreiend wegrennen. Ne? Ist kein Witz, ja, die gibt's wirklich. Also die Angst vor großem Reichtum oder anders, die Plutophobie, ja, eine ganz offiziell anerkannte Krankheit, stellen Sie sich das mal vor. Ne? Also falls Sie auch Angst vor zu viel Kohle auf dem Konto haben, melden Sie sich gerne bei mir. Ja? Ich habe da auch noch so ein Dispo, ne, den ich gerne abgebe.
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2: Und die Sonne strahlt bei 15 Grad in Zoppenitz bei Calvörde. Querfurt mit 16 Grad dabei. Im Süden sind ein paar Schleierwölkchen, ansonsten aber bleibt es bei klarem blauen Himmel, ganz viel Sonne und 26 Grad heute.
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4: Möbel Höffner in Güntersdorf sichert mehr als 1000 Arbeitsplätze in der Region. Der Möbelhändler hat nämlich sein Logistikzentrum für 80 Millionen Euro ausgebaut. Und von hier aus werden jetzt alle 28 Möbelhäuser und der Onlinehandel beliefert. Aktuell machen an dem Standort auch über 100 junge Menschen ihre Ausbildung.
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5: Reifenteile auf der A2 Richtung Hannover zwischen Burgzentrum und Rastplatz-Krähenberge. Mittlere und rechte Spur. Unfall auf der A38 Richtung Göttingen zwischen Sangerhausen-West und Rastplatz-Helmetal auf der rechten Spur. Die Schranke ist immer noch kaputt im Harz auf der Landstraße zwischen Neinstedt und Quedlinburg. Die schließt nicht, also bitte Vorsicht am Bahnübergang. Geblitzt werden Sie auf der A2 Richtung Berlin zwischen Allengersleben und Eilsleben in der Baustelle. Besen-Laublingen, Richard-Kupsch-Straße Richtung Bamberg. Burg-Niegripper Chaussee statt auswärts, Stendal-Osterburger Straße Richtung Borstel und Weißenfels, Burg-Werbener Straße Richtung Groß-Korbeta. 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

0: Radio Brocken hier am Dienstag. Und wir sind wieder im Land unterwegs und besuchen euch in euren Vereinen.
1: Das ist der Radio Brocken Vereinstausi. Und klar, wir kommen nicht mit leeren Händen. 1000 Euro bringen wir mit und machen Party wie der Amrei beim SV Blau-Weiß-Könnern.
0: Ihr habt das locker geschafft.
1: Das ist so geil. Und heute soll es genauso klingen in Hedstedt.
0: Ja. Dann kommen wir zu euch, liebe Kämpfer von der Budo-Vereinigung Mansfelder Land. 16 Uhr an der Druschbar Halle. Das ist der Radio Brocken Vereinstausi. Los geht's!

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3: Besonders grün wird es in der Landeshauptstadt Magdeburg. Die ist eine der grünsten Städte Deutschlands. 13% der Stadtfläche bestehen hier aus Gärten und Parks. In keiner vergleichbaren Stadt gibt es zudem so viele Kleingärten wie in Magdeburg. 16.500 Parzellen bringen hier das Grün in die Stadt. Besonderes Augenmerk sind außerdem der Stadtpark und der Elbauenpark. Diese laden stets zum Entspannen im Magdeburger Grün ein.
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6: Viel Sonnenschein heute an unserem Dienstag. Angenehme 25 Grad kriegen wir. Erst am Abend, da zieht sich's dann allmählich zu. Morgen bleibt's wechselhaft, mehr Wolken als Sonne und immer mal wieder ein paar Regentropfen, die runterkommen können. 26 Grad. Und Donnerstag, sommerliche Temperaturen, da geht's bis 29 Grad rauf.
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9: Es ist 10 Uhr. Ich bin Dorothee Oster. Guten Tag. Der Fall um einen geplanten Anschlag auf den Flughafen Leipzig-Halle weitet sich aus. Medienberichten zufolge haben Ermittler in der Nähe des Airports eine dritte Drohne mit Sprengstoff gefunden. Es soll sich um 50 Gramm des hochexplosiven Sprengstoffs Hexogen gehandelt haben. Der Fund der bisher bekannten Sprengstoffdrohne Anfang August ist immer noch nicht aufgeklärt. Nach dem Brand im Klinikum Krakau in Magdeburg nimmt eine Station heute wieder ihren Betrieb auf. Gutachter und die Kriminalpolizei in Magdeburg nimmt eine Station heute wieder ihren Betrieb auf. Gutachter und

0: Quartale in Folge gewachsen. Gleichzeitig ist die Lage der Staatsfinanzen aber angespannt. In den ersten 6 Monaten hat der Staat 71,3 Milliarden Euro mehr ausgegeben als eingenommen. Deutlich mehr als im Vorjahr. KI-Songs? Nein, danke. Australien verbannt KI-generierte Songs aus den Charts. Grund? Ein Madonna-Cover hat es in die Top 4 der Charts geschafft, bis dann rauskam, dass Gesang und Schlagzeug komplett computergemacht waren. Jetzt ist es kurz nach 10 und Sie sind auf dem aktuellsten Stand.
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2: Unfall auf der A38 Richtung Göttingen, zwischen Sangerhausen-West und dem Rastplatz Helmetal auf der rechten Spur. Und dann haben wir noch eine kaputte Schranke im Harz auf der Landstraße zwischen Neinstedt und Quedlinburg. Die Schranke, die geht nicht mehr zu. Bitte fahren Sie langsam an dem Bahnübergang ran. Die Blitzer. A2 in Richtung Berlin zwischen Allerengersleben und Alsleben in der Baustelle. In Burg, Niegripper Chaussee, stadtauswärts kurz vorm Elbe-Havel-Kanal. In Stendal, Osterburger Straße in Richtung Borstel, Weißenfels, Burg-Werbener Straße in Richtung Groß-Corbeta. Und Jeanette hat auch noch einen entdeckt. Wo ist er denn?
3: Und zwar in Friedersdorf an der Muldebrücke wird fleißig gelasert.
2: Vielen Dank, Jeanette. Und Sie machen es ganz genauso. Melden Ihre Staus und Blitzer bei uns kostenlos unter 08052 58 52.
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2: 1,5 Wochen vor der Landtagswahl sind unsere Radio Brocken Sachsen-Anhalt Reporter im Land unterwegs, um mit Ihnen ins Gespräch zu kommen. Denn wir wollen wissen, was Sie eigentlich so von der Politik erwarten, was Ihnen so das Leben wirklich leichter machen würde. Heute sind wir bei ehrenamtlichen Tierschützern in Merseburg. Vor 11 hören Sie, was die bewegt. Und jetzt hören Sie hier bei mir die beste Musik für Sachsen-Anhalt. Gleich mit Milli Vanilli, Girl, You Know It's True. Und die besten 80er habe ich hier von Fleetwood Mac für Sie. Schönen Dienstagvormittag mit Little Lies.

ist so eine große Sensation und ein echter Star im Zoo in Magdeburg. Das Elefantenbaby, ein Mädchen, aber bis jetzt hat es noch keinen Namen. Der wird gerade gesucht und da könnten Sie helfen. Es gibt schon drei Vorschläge. Edda, Mauritia und Mandisa. Welcher davon soll es denn sein? Welcher gefällt Ihnen denn am besten? Einfach im Zoo mitmachen und dann Mitte September bei der Elefantentaufe mit dabei sein. Radio Brocken hier, schönen Dienstag, die beste Musik für Sachsen-Anhalt. Und da machen wir jetzt einen kleinen Abstecher in den 90ern. Da gibt's Christina Aguilera. Ich habe hier Genie in a Bottle für Sie.

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0: Radio Brocken hier, schönen Dienstag, gleich bei uns mit den besten 80ern. Irene Cara, Flashdance, das ist auch gleichzeitig unser Radio Brocken Happy Hit, der bessere Laune macht. Und ich habe Kygo und Griffin für Sie mit Save My Love, das Beste von heute.
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0: Schöner, freundlicher Tag, unser Dienstag. Erst gegen Nachmittag kommen dann ein paar Wolken. Bis dahin, da scheint die Sonne. Gegen Abend gibt's ein bisschen Regen.
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0: Unfall auf der 38 Richtung Göttingen zwischen Sangerhausen West und dem Rastplatz Helmetal auf der rechten Spur. Und dann gibt es eine kaputte Schranke im Harz auf der Landstraße zwischen Neinstedt und Quedlinburg. Da geht die Schranke nicht mehr zu. Bitte fahren Sie langsam an den Bahnübergang ran. Die Blitzer A2 in Richtung Berlin zwischen Allerengersleben und Alsleben in der Baustelle. Bug-Niegripper Chaussee stadtauswärts kurz vorm Elbe-Havel-Kanal. In Stendal, Osterburger Straße Richtung Borstel und in Friedersdorf an der Muldebrücke steht noch einer. 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

0: großartige Nummer von Journey. Zuhören, das ist ja eine Sache, die wir viel zu selten machen. Gerade Politiker haben da so echte Defizite. Na, darum hören wir ihnen zu, vor der Landtagswahl. Wir wollen nämlich wissen, was sie bewegt und was sie von der Politik erwarten.
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0: Im Pflegeheim sind wir schon gewesen, bei einem Handwerker auf einem Biohof. Und heute, da sehen wir uns mal bei Menschen, die sich um Tiere kümmern. Julia Pesch ist Chefin des Tierschutzvereins Merseburg-Querfurt und hat mit unserer Radio Brocken Sachsen-Anhalt-Reporterin Isabella Kürbs darüber gesprochen, warum sich Menschen ehrenamtlich und freiwillig engagieren.
2: Bei euch sind es jetzt gerade hier 30 Hunde, die ihr aktuell aufnehmt. Also Ehrenamt und auch Tierschutz ist ja in Sachsen-Anhalt alles andere als spaßig. Julia, warum macht ihr das hier?
3: Weil es sonst niemand anderes macht. Und wenn wir uns nicht um die Tiere kümmern, wer kümmert sich denn dann?
2: Das ist eine klare Antwort von dir. Und da ist nichts zu ergänzen. Thema Vermittlung. 80% der Tiere werden ja innerhalb eines halben Jahres bei euch vermittelt. Das ist ja eine Leistung. Was wünscht ihr euch denn im Ausgleich?
3: Also bei uns wird nicht auf Krampf einfach herausgegeben. Wir sehen natürlich zu, dass wir geeignete neue Familien finden. Diese werden durch uns auch kontrolliert. Das ist natürlich ein Haufen Arbeit, kostet auch sehr viel Zeit und auch sehr viel Nerven. Ich hatte eine Familie, die 4 Wochen lang den Hund kennengelernt haben. Sie hatten ihn keine 11 Stunden zu Hause. Da durfte ich ihn schon wieder abholen, weil der Hund sich erdreistet hat, früh um 7, weil die Leute nicht schnell genug mit ihm draußen waren, mit aufs Laminat zu pullern.
2: Und aus dem Grund wünscht ihr euch einfach Würdigung. Das ist das Wichtigste für euch.
3: Ja, Würdigung. Mir kommt es von der Politik so vor, als ob auf uns Ehrenamtlichen die eigentlich sowieso schon zu machende Arbeit auf uns abgewälzt wird.
2: Also Wut und Ärger hier im Tierschutzverein Merseburg-Querfurt, bei so einer Arbeit, die aber eigentlich so viel Herz braucht.
0: So ist es. Unser Stimmungscheck hier bei Radio Brocken vor der Wahl. Wie die Parteien das Leben von Ehrenamtlichen verbessern wollen und wie sie überhaupt zu NGOs, also zu Nichtregierungsorganisationen stehen, also Organisationen für ehrenamtliche Arbeit. Ja, gucken Sie einfach selber mal nach. Lesen Sie in den Wahlprogrammen. Die gibt es online.

0: Partybocken hier, schönen Dienstag und noch mehr 80er gibt es nach den Nachrichten bei uns, zum Beispiel von U2. Die 90er mit den Pet Shop Boys und Being Boring und Alex Warren, das Beste von heute. Das ist die beste Musik für Sachsen-Anhalt hier bei Radio Brocken.
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9: Wer auf Jobsuche oder Ausbildungssuche ist, der ist in dieser Woche im Rathaus-Center Dessau. Genau richtig. Und zwar zur Jobmesse. Center-Manager Hans-Jörg Bliesener, was erwartet die Besucher?
10: Im Augenblick sind 47 Aussteller angemeldet. 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
9: Jetzt haben Sie gerade gesagt, 47 Aussteller, da sind jede Menge potenzielle Arbeitgeber und Ausbildungsbetriebe dabei. 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
10: Das Pharmaunternehmen IDT Biologica stellt aus, die Bundesagentur für Arbeit selbst ist dabei, der Autoverkäufer Faeser und Graf, die Stadt Dessau-Roßlau selber, das Umweltbundesamt, verschiedene Pflegedienste und auch Bundespolizei, Bundeswehr und der Zoll sind da. 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
0: Sehr schön freundliches Wetter mit viel Sonne am Nachmittag. Da kommen dann allerdings auch ein paar Wolken zu uns rübergezogen und gegen Abend, da gibt es ein paar Regentropfen. Morgen, das Wetter ist wieder mit starken Wolken am Vormittag, aber die Sonne, die kämpft sich im Laufe der Stunden durch, scheint dann nachmittags 26 Grad und Donnerstag bleibt wolkig. Mit Aussicht auf Sonne, knappe 29 Grad.
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12: Es ist 11 Uhr. Ich bin Dorothee Oster. Guten Tag. Am Flughafen Leipzig-Halle haben Ermittler offenbar eine dritte Drohne und militärischen Sprengstoff gefunden. Medien berichten, dass die Drohne schon Anfang August auf einem Feld in Sachsen-Anhalt entdeckt worden ist, direkt neben dem Flughafen. Dazu sind auch 50 Gramm hochexplosives Hexogen sichergestellt worden. Damit ist klar, die Täter könnten einen viel größeren Anschlag geplant haben als bisher bekannt. Anfang August waren bereits zwei Drohnen aufgetaucht. Eine davon sollte wohl eine ukrainische Frachtmaschine treffen. Vor der Landtagswahl in Sachsen-Anhalt wollen viel mehr Menschen per Brief wählen als noch vor 5 Jahren. In Magdeburg rechnet die Stadt bis zum Wahltag mit rund 55.000 Anträgen bei etwa 180.000 Wahlberechtigten. In Halle sind bisher rund 39.000 Anträge berechtigten. In Halle sind bisher rund 39.000

0: gestellt. Rund 4,2 Milliarden Mal haben Verbraucher damit bezahlt, 4% mehr als im gleichen Zeitraum vor einem Jahr. Vor allem kostenloses Bezahlen boomt. Im Juni sind 92% aller Girocard-Zahlungen so erledigt worden. Jetzt ist es kurz nach 11 und Sie sind auf dem aktuellsten Stand.
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2: Bergungsarbeiten, die laufen gerade auf der A2 in Richtung Hannover zwischen Helmstedt Zentrum und Helmstedt West. Einspurig geht's dran vorbei, 10 Minuten dauert's länger. Unfall auf der A38 in Richtung Göttingen zwischen Sangerhausen West und dem Rastplatz Helmetal auf der rechten Spur. Unfall auf der B244 in Wernigerode, die Ilsenburger Straße ist das, in Höhe Kantstraße direkt auf der Kreuzung. Da gibt's auch schon Stau und kaputte Schranke im Harz auf der Landstraße zwischen Neinstedt und Quedlinburg. Die geht nicht mehr zu, also fahren Sie bitte vorsichtig und langsam an den Bahnübergang ran. Die Blitzer. A2 in Richtung Berlin zwischen Allerengersleben und Alsleben in der Baustelle. Burg-Niegripper Chaussee stadtauswärts, kurz vorm Elbe-Havel-Kanal. In Groß-Quenstedt-Feldstraße zwischen Halle-Reideburg und Queis, kurz vor der Auffahrt auf die A14. In der Ortseinfahrt Stassfurt-Neuendorf und Friedersdorf an der Muldebrücke. 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
2: Muss ich Ihnen erzählen, gestern in der Straßenbahn ziemlich voll. Neben mir brüllen sich 4 Jungs an, so 5., 6. Klasse vielleicht. Oder wie die vielleicht sagen würden, ach, wir haben uns hier einfach nur ganz normal unterhalten. Ne? Mein Ohr tut immer noch ein bisschen weh, ne? Ist immer noch so ein bisschen taub. Liebe Lehrer, alle Achtung, was Sie da jeden Tag durchmachen und wie Sie das schaffen. Ne? Aber die Jungs, die hatten auch einen ziemlich witzigen Spruch, den ich so noch nicht kannte. Ey du, Dummheit fängt mit du an. Fand ich ziemlich witzig. Jetzt wissen Sie den auch.

Für mehr gute Laune bei der Arbeit haben wir hier bei Radio Brocken die Happy Hits, die Songs, die ganz besonders viel Spaß machen. Spielen wir ja jetzt im Sommer und ich habe jetzt einen mit Hollywood-Star-Unterstützung im Video. Da hatte nämlich Tom Hanks einen großen Auftritt. Ja, in dem von Carly Rae Jepsen. Hier ist sie mit Call Me Maybe bei Radio Brocken.

0: Die besten 80er hier bei uns bei Radio Borken von U2 gerade gehört. Ich habe das Beste von heute gleich für Sie, für Ihren Arbeitstag. Teddy Swims, Bad Dreams und die Communards, Don't Leave Me This Way.
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0: Genießen wir das freundliche Wetter gerade. Heute Nachmittag wird es ein bisschen dichter mit der Bewölkung und gegen Abend kommen auch ein paar Regentropfen runter. 25 Grad.
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0: Reifenteile auf der A2 in Richtung Berlin zwischen Allerengelsleben und dem Rastplatz Lorkberg auf der rechten und mittleren Spur. Unfall auf der A38 in Richtung Göttingen zwischen Sangerhausen West und dem Rastplatz Helmetal auf der rechten Spur. Unfall auf der B244 Wernigerode-Ilsenburger Straße in Höhe Kantstraße auf der Kreuzung. Da gibt's schon Stau. Unfall in Haldensleben, in der Alt-Haldensleber Straße zwischen Töberheide und Gericke Straße. Beide Richtungen. Die Polizei regelt den Verkehr. Und dann aber noch eine kaputte Schranke im Harz. Auf der Landstraße zwischen Neinstedt und Quedlinburg, da geht die Schranke nicht mehr zu. Seien Sie da bitte ganz besonders vorsichtig. Die Blitzer. A2 in Richtung Berlin, zwischen Allerengelsleben und Alsleben in der Baustelle. Burg Niegripper Chaussee, stadtauswärts, kurz vorm Elbhavelkanal. Großquenstedt Feldstraße. Zwischen Halle-Reideburg und Queis, kurz vor der Auffahrt auf die A14, wird geblitzt. Am Ortseingang Staatsfurt-Neuendorf und Friedersdorf auf der Muldebrücke. 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
0: Schönen Dienstag.

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0: besten Karatekämpfer, die kommen vielleicht bald aus Sachsen-Anhalt. Der Budo-Verein Mansfelder Land, der will nämlich zur Europameisterschaft im Karate. Ja, und wir machen das heute möglich.
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0: Startgebühren, Fahrtkosten, also für so eine EM ist eine ganze Menge Kohle nötig, um überhaupt da starten zu können. Die Budo-Vereinigung Mansfelder Land will hin und wir kriegen das heute gemeinsam hin, dass das auch klappt, ne? Andreas Sohn ist drin im Verein und sie kommt da richtig ins Schwärmen.
3: Das ist einfach eine tolle Gemeinschaft. Also er ist da wirklich frisch rein als 7-Jähriger, ist einer der Jüngsten mit. Und er wurde von den Großen genauso super aufgenommen, herzlich. Das ist einfach wirklich eine Gemeinschaft, ob groß, ob klein. Die gehören einfach alle zusammen.
0: Und heute sind wir alle zusammen eine tolle Gemeinschaft. Wir treffen uns nämlich 16 Uhr an der Druschbarhalle in Hettstedt zu unserer Vereinsparty. Kommen Sie hin, helfen Sie so, dass die Kampfsportler den Vereinstausi komplett bekommen und zur EM können.
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0: Radiobocken hier. Sonnenschein draußen und tolle Musik aus hier im Radio. Dafür sorgen wir auch nach Nachrichten mit den 80ern von John Farnham. Den 90ern mit Ace of Base und The Sign. Und das Beste von heute kommt von Harry Styles. Beste Musik für Sachsen-Anhalt, für Ihren Arbeitstag hier bei Radio Brocken.
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0: Wunderschönes Wetter, das ist so ein schöner Sommertag mit viel Sonnenschein, bleibt auch so. Erstmal zumindest am Nachmittag, da kommen ein paar Wolken rübergezogen und gegen Abend, da gibt's auch ein bisschen Regen bei Temperaturen bis 25 Grad. Morgen dann erst Wolken, später Sonne, 26 Grad und richtig warm wird der Donnerstag, Sonnenschein, 29 Grad.
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10: Es ist 12 Uhr. Ich bin Dorothee Oster. Guten Tag. Bundeskanzler Merz sieht in dem Drohnenvorfall am Flughafen Leipzig-Halle eine handfeste Bedrohung. Deutschland sei stärker ins Fadenkreuz hybrider Angriffe gerückt, sagt Merz heute vor der Kabinettsklausur bei Berlin. Die Regierung wolle mit einem neuen Forschungszentrum zur Drohnenabwehr in Magdeburg-Kochstedt gegensteuern. Anfang August war am Flughafen bereits eine Sprengstoffdrohne entdeckt worden. Heute wurde ein weiterer Drohnen- und Sprengstofffund in Flughafennähe bekannt. Die Bundespolizei hat heute früh 23 afghanische Männer per Charterflug von Leipzig-Halle nach Kabul abgeschoben. Es ist die zweite Sammelabschiebung nach der von Ende Juli. Innenminister Dobrindt hatte angekündigt, künftig nicht mehr nur Straftäter und Gefährder abzuschieben, sondern auch andere Ausreisepflichtige. Die Grünen kritisieren die deutsche Zusammenarbeit mit den Taliban scharf. Afghanistan steckt derzeit in einer schweren humanitären Krise. Laut UN-Welternährungsprogramm herrscht dort eine beispiellose Unterernährung. Bei der Deutschen Bahn ist im ersten Halbjahr fast jeder 12. Fernzug ausgefallen, ganz oder teilweise. Und von den Zügen, die gefahren sind, waren auch mehr als die Hälfte unpünktlich. So eine Antwort des Verkehrsministeriums auf eine Parlamentsanfrage. KI-Songs? Nein, danke. Australien verbannt KI-generierte Songs aus den Charts. Grund, ein Madonna-Cover hatte es in die Top 4 der Charts geschafft, bis dann rauskam, dass Gesang und Schlagzeug komplett computergemacht waren. Jetzt ist es kurz nach 12 und sie sind komplett computergemacht waren. Jetzt ist es kurz nach 12

0: Polizei regelt den Verkehr. Und kaputter Bahnübergang in der Börde zwischen dem Kreisverkehr nach Haldensleben und Süblingen in beiden Richtungen. Also gibt's da Behinderungen. Die Blitzer, Burg-Niedripper Chaussee, stadtauswärts kurz vorm Elbe-Havel-Kanal, in Dessau-Waldersee in der Wilhelm-Feuerherd-Straße bei Tempo 30, Groß-Quenstedt-Feldstraße zwischen Halle-Reideburg und Queis kurz vor der Auffahrt auf die A14, am Ortseingang Neuendorf aus Stassfurt kommt und Ortsdurchfahrt Wengelsdorf in Richtung Bad Dürrenberg. 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
0: Schöne Mittagspause, vielleicht ja mit leckeren Pommes vom Bütchen um die Ecke. Die kommen ja normalerweise in so einem Pappschälchen. Vielleicht aber auch bald in einer Erfindung von 3 Magdeburger Schülern. Die haben einen Pommesteller erfunden aus Elefantenkot. Wirklich. Guten Appetit mit der besten Musik für Sachsen-Anhalt. Die kommt völlig ohne Verpackung aus und die kommt direkt zu Ihnen ins Radio ganz frisch. Naked und Portugal the Man habe ich für Sie, das Beste von heute, mit Glide. Und die 90er hier von Texas ist Summer Sun bei Radio Brocken.

0: Unser Happy Hit von Shania Twain hier bei Radio Brocken. 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

0: Radio Brocken hier. Einen schönen Dienstag gleich mit den 90ern. Ace of Base und The Sign. Und ich habe Tom O'Dell und Another Love für Sie.
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0: So schöner, freundlicher Mittag heute an unserem Dienstag. Sonnenschein. Am Nachmittag, da werden die Wolken dann ein bisschen dichter und gegen Abend gibt's auch Regen bei Temperaturen bis 25 Grad.
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0: Unfall auf der B80 in Halle, direkt in der Baustelle an der Saalebrücke zwischen Rennbahnkreuz und Glaucher Platz in Richtung Altstadt. Unfall in Haldensleben in der Alt-Haldensleber Straße zwischen Töberheide und Gericke Straße. Hier ist die Polizei vor Ort, regelt den Verkehr. Und kaputter Bahnübergang im der Börde zwischen dem Kreisverkehr nach Haldensleben und Süpplingen. Die Blitzer. Dessau-Waldersee in der Wilhelm-Feuerherd-Straße, maximal 30 sind da erlaubt. Groß-Quenstedt-Feldstraße zwischen Halle-Reideburg und Queis kurz vor der Auffahrt auf die A14. Am Ortseingang Neuendorf aus Richtung Straßfurt und Ortsdurchfahrt Wengelsdorf in Richtung Bad Dürrenberg haben wir noch einen Blitzer. 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
0: Hallo am Dienstag.

So, mal kurz alle durchzählen. Ja, alle wieder da im Job nach dem Urlaub und wir gucken mal, was da im Alltag für uns gilt. Also, was müssen wir tatsächlich beachten, gerade nach dem Urlaub zum Beispiel? Zig neue E-Mails drin in unserem E-Mail-Postfach. Muss ich die jetzt wirklich alle lesen? Weil die sind ja gekommen, während ich frei hatte, ne? Das haben wir einen Arbeitsrechtsexperten gefragt. Seine Antwort hören Sie heute Nachmittag bei Lucy Miliza und Janis Bundenkötter in unserer Nachmittagsshow. Die können Sie auch vorher schon nachlesen auf radiobrocken.de. Schönen Dienstag mit der besten Musik für Sachsen-Anhalt.

0: Radio Bocken hier. Einen schönen Dienstag bei der Arbeit. Klar sind wir mit dabei, machen gute Laune mit ihren Lieblingssongs, die besten 80er, gleich von Whitney Houston. Hey, ich hab DJ Bobo und Somebody Dance With Me für Sie und das Beste von heute von Leonie. Baby, don't worry. Beste Musik für Sachsen-Anhalt hier bei Radio Brocken.
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0: Sonnenschein genießen wir. Heute Nachmittag gibt es ein paar dichtere Wolken und gegen Abend auch ein paar Regentropfen bei 25 Grad. Morgen erst Wolken, später Sonne bei 26 Grad und der Donnerstag, der wird vor allen Dingen warm. Kriegen wir bis 29 Grad und den ganzen Tag über Sonne.
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13: Es ist 13 Uhr. Ich bin Dorothee Oster. Guten Tag. Kanzler Friedrich Merz will die Erkenntnisse zur Sprengstoffdrohne vom Flughafen Leipzig-Halle bald öffentlich machen. Bei der Kabinettsklausur in Neu-Hardenberg sagte Merz, man arbeite intensiv mit den Sicherheitsbehörden an der Aufklärung und werde sich dazu in Kürze äußern. Der Angriff vom 4. August zeige, dass Deutschland verstärkt ins Fadenkreuz hybrider Angreifer gerückt sei, so Merz. Wer hinter dem Drohnenvorfall steckt, ist aber immer noch unklar. Nach dem Brand im Klinikum Krakau in Magdeburg nimmt eine Station heute wieder ihren Betrieb auf. Gutachter und die Kriminalpolizei wollen dann im Laufe des Tages bei einer Ortsbegehung über das weitere Vorgehen entscheiden, sagt ein Sprecher der Unimedizin Magdeburg. Das Feuer war gestern in einem Patientenzimmer ausgebrochen. Die betroffene Patientin hat eine Rauchgasvergiftung erlitten. 2 weitere Patienten wurden leicht verletzt. Die betroffene Station ist stark beschädigt. Die Wiederherstellung soll mehrere Monate dauern. Erste Schätzungen gehen davon aus, dass es ein Millionenschaden ist. Kanzler Merz kündigt konkrete Konsequenzen aus der Hitzewelle und Dürre des Sommers an. Er will jetzt mit den Ministern eine Lageeinschätzung machen und danach über weitere Schritte informieren. Die SPD-Minister fordern eine Grundgesetzänderung für mehr Klimaschutz. Die Union lehnt das bisher ab. Das Auto bleibt für die meisten Menschen in Deutschland das wichtigste Verkehrsmittel, zeigt eine Forsa-Umfrage im Auftrag des TÜV-Verbandes. Mehr als 80% nutzen es mindestens einmal pro Woche, vor dem Zu-Fuß-Gehen, Fahrrad oder Bus und Bahn fahren. Immer mehr Autofahrer setzen aber auf E-Autos. Jetzt ist es kurz nach eins und Sie sind auf dem aktuellsten Stand.
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0: Unfall auf der B80 in Halle, direkt in der Baustelle an der Saalebrücke. Zwischen auf der B80 in Halle, direkt in der Baustelle an der Saalebrücke.

0: Reifen auf der Fahrerseite wechseln.
1: Vielen Dank, Jens. Also Vorsicht bitte in Halle auf der Paracelsusstraße zwischen Wolfensteinstraße und Zoo. Die Blitzer haben wir in Dessau, in der Waldersee, in der Wilhelm-Feuerherd-Straße bei Tempo 30. Groß-Quenstedt-Feldstraße zwischen Halle-Reideburg und Queis, kurz vor der Auffahrt auf die A14. Ortseingang Neuendorf aus Stassfurt kommend und Ortsdurchfahrt Wengelsdorf in Richtung Bad Dürrenberg steht noch ein Blitzer. 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
1: Ehrenamtliche gibt's bei uns in Sachsen-Anhalt ja so viele. Die halten das Land am Laufen, die engagieren sich in nichtstaatlichen Organisationen, kurz NGOs, ne? Pfadfinder gehören dazu, die Freiwillige Feuerwehr, die Lebensrettungsgesellschaft mit den ganzen Rettungsschwimmern. Und die haben auch konkrete Wünsche an die Politik. Welche das zum Beispiel beim Tierschutzverein Merseburg-Querfurt sind, das hören Sie hier bei mir in gut 10 Minuten. Und jetzt die beste Musik für Sachsen-Anhalt ist Home von Glockenbach und Tom Walker.

0: sich Zeit nehmen, zuhören und wissen wollen, wie es anderen geht. Also Politiker haben das ja ganz oft verlernt. Darum geben wir mal Nachhilfe. Wir sind im Land unterwegs und lassen Sie zu Wort kommen.
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0: Unsere Radio Brocken Sachsen-Anhalt-Reporterin Isabella Kürbs hat mit Handwerkern gesprochen. Sie war bei Pflegekräften, Landwirten und heute bei ehrenamtlichen Helfern. Wir machen vor der Landtagswahl den Stimmungscheck. Und von den Ehrenamtlichen gibt es ja wirklich viele im Land. Auch beim Tierschutzverein Merseburg-Querfurt. Julia Pesch ist dort Vorsitzende und sie hat ganz konkrete Wünsche.
2: Die Tiere, wie die ankommen und dich lieb haben und auch mich hier begrüßen, das macht doch das Herz irgendwie voll. Nichtsdestotrotz gibt es hier große Probleme. Was ist denn ein Hauptproblem von euch?
3: Die Finanzierungsgeschichte. Ne? Es muss doch irgendwie möglich sein, dass wir eben nicht jeden Monat strugeln, dass wir nicht jeden Monat zusehen müssen, wie kriegen wir es überhaupt noch gestemmt. Und das geht halt auch an die Substanz und auch an die nervliche Substanz.
2: Und dann fehlt euch auch noch die Würdigung dafür.
3: Ich nehme jetzt mal das Beispiel der Ehrenamtspauschale. Also ich kann meine ehrenamtliche Tätigkeit nicht vergüten. Aber warum kann der Gesetzgeber nicht zum Beispiel sagen, statt die 960 Euro, wir ziehen dir 960 Euro von deinem Steuerbrutto ab, was du ja sowieso noch zusätzlich erwirtschaften musst?
2: Wenn du eine Nachricht an alle Tierschutzfreunde im Land raussenden könntest, was wäre das?
3: Haltet durch. Was anderes kann ich dazu nicht mehr sagen.
2: Traurig aber wahr, und ich habe irgendwie richtig Gänsehaut gerade, tausende Tiere wären ohne euch ohne Zuhause.
0: Welche Lösungen haben die Parteien da eigentlich? Wie sehen Sie das Ehrenamt? Gibt es da Unterstützung für nichtstaatliche Organisationen, wie zum Beispiel den Tierschutz, oder eben nicht? Steht alles in den Wahlprogrammen, und die können wir uns ja Gott sei Dank vor der Wahl durchlesen und da uns unsere eigene Meinung bilden. Radio Brocken hier, die beste Musik für Sachsen-Anhalt. The One habe ich gleich. Und Michael Patrick Kellys Beste von heute. Ja, und das sind die besten 80er. I Wanna Dance With Somebody am Dienstag. Hier ist Whitney Houston für Sie.

0: Radio Brocken hier, der Sender mit den Happy Hits. Gleich habe ich den nächsten für Sie. Das ist immer so Musik, die besonders gute Laune macht. Aus den 90ern, DJ Bobo, Dance with Somebody.
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0: Sonne am Nachmittag, da werden die Wolken ein bisschen dichter und gegen Abend kann es auch Regen geben bei Temperaturen bis 25 Grad.
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13: Die Schüler der Sekundarschule Möser haben ab sofort ein komplett neu gestaltetes Außengelände. Zum neuen Gelände gehören unter anderem eine barrierefreie Sportanlage, Tischtennisplatten, Fitnessgeräte, neue Bäume und Sitzgelegenheiten.
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0: In der Börde, da gehen Schranken nicht mehr zu zwischen dem Kreisverkehr nach Haldensleben und Sipplingen. Und die Blitzer, B71 Ortseingang Haldensleben aus Richtung Gardelegen, B187a am Ortsausgang Osternienburg in Richtung Aachen, in Bernburg Krumpholzallee in Richtung Aderstedt. Zwischen Borstel und Stendal wird auf Höhe Flugplatz geblitzt, im Parchau Chausseestraße und Wengelsfurt in Richtung Bad Dürrenberg. 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
2: Ja, so viel Stimmung gab es gestern beim SV Blau-Weiß-Könnern. Als klar war, es gibt Ersatz für die geklauten Fußballtore. Wir kümmern uns wieder um Vereine. Es kann dort wieder gekippt werden. Und heute, da machen wir Europameister.
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2: Die Budo-Vereinigung Mansfelder Land will hin zur Karate-EM und wir helfen dabei, dass die nächsten Europameister aus Sachsen-Anhalt kommen. Und da können auch Sie etwas tun. Andreas Sohn ist drin im Verein und sie hat eine Bitte an Sie.
4: Also liebe Hettstädter, liebe Leute im Umkreis Mansfelder Land, bitte kommt 16 Uhr nach Hettstedt zur Truschbachhalle. Wir erwarten euch und freuen uns, dass ihr alle zahlreich erscheint.
2: Hettstedt, Druschbarhalle, heute Nachmittag, 16 Uhr, haben wir eine Verabredung. Gemeinsam sorgen wir dafür, dass die Karate-Sportler von dort zur Europameisterschaft fahren können.

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9: So viel Sonne auf dem Radio-Brocken-Wetterradar. Wolken heute nur Dekoration, zumindest momentan noch. Am späteren Abend kommen dann auch mal dickere Wolken. 23 Grad haben wir in Peckfitz bei Gardelegen, Dessau-Roßlau 24 Grad. Der Wettertrend für Sachsen-Anhalt ist so ein bisschen durchwachsen. Also morgen in der Altmark auch schon sonnig, ansonsten regnet es ein bisschen. Und am Donnerstag ist es wieder richtig hochsommerlich mit bis zu 30 Grad.
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9: Es ist 14 Uhr. Ich bin Elisa Engel. Guten Tag. Die Bundesregierung will sich bald zu den Hintergründen der Sprengstoffdrohne am Flughafen Leipzig-Halle äußern. Das hat Kanzler Merz bei der Kabinettsklausur angekündigt. Wer dahinter steckt, wollte er heute noch nicht sagen. Man arbeite aber intensiv mit den Sicherheitsbehörden daran. Merz betonte, Deutschland sei zunehmend Ziel hybrider Angriffe, bleibe aber ein sicheres Land. Unter anderem hat er auf das neue Drohnenzentrum bei Magdeburg verwiesen. Sachsen-Anhalt will Kommunen dabei helfen, sogenannte Katastrophenschutzleuchttürme aufzubauen. Das sind zentrale Anlaufstellen für den Fall, dass irgendwo länger der Strom ausfällt. Dort soll es dann Infos, Erste Hilfe und auch Lademöglichkeiten für wichtige Geräte geben. Das Land übernimmt bis zu 50% der Kosten. Einheits- und Verbandsgemeinden bekommen maximal 90.000 €, Landkreise und kreisfreie Städte bis zu 200.000. Insgesamt stehen fast 14 Millionen € aus dem Infrastruktursondervermögen bereit. Die Bundespolizei hat heute früh 23 afghanische Männer per Charterflug von Leipzig-Halle nach Kabul abgeschoben. Es ist die zweite Sammelabschiebung nach der vom Ende Juli. Innenminister Dobrindt hatte angekündigt, künftig nicht mehr nur Straftäter und Gefährder abzuschieben, sondern auch andere Ausreisepflichtige. Die Grünen kritisieren die deutsche Zusammenarbeit mit den Taliban scharf. Afghanistan steckt derzeit in einer schweren humanitären Krise. Laut UN-Welternährungsprogramm herrscht dort eine beispiellose Unterernährung. Und das ist die gute Nachricht aus Sachsen-Anhalt. Der Jugendclub Future in Schönebeck bekommt eine neue Küche. Gemeinsam kochen und chillen wird da bald möglich. Vom Land gab es dazu fast 100.000 € Förderung, unter anderem für die Küche, neue Sitzgruppen und auch einen Laptop, zum Beispiel zur Rezeptsuche. Jetzt haben wir es 2:02 und Sie sind auf dem aktuellsten Stand.
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12: Ein kaputtes Fahrzeug steht auf der A9 Richtung Nürnberg zwischen Niemeck und Kleinmarzehns. Und es gibt einen kaputten Bahnübergang in der Börde zwischen dem Kreisverkehr nach Haldensleben und Süpplingen. Geblitzt werden Sie auf der B71 am Ortseingang Haldensleben, wenn Sie aus Richtung Gardelegen kommen. B187a am Ortsausgang Osternienburg Richtung Aachen. In Bernburg in der Krumpholzallee Richtung Aderstedt. Zwischen Borstel und Stendal blitzen Sie Höhe Flugplatz. In Parchau in der Chausseestraße und noch auf der Ortsdurchfahrt Wengelsdorf Richtung Bad Dürrenberg. Melden Sie Staus und Blitzer kostenlos unter 08000 52 58 52. Radio Rocken. 52 58 52. 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

0: Noch sitzen sie auf Arbeit und schuften vor sich hin. Aber der nächste richtig schöne Feierabend steht bevor mit einer Vereinsparty wieder von uns mit Ihnen.
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0: Freunde treffen, also ganz spontan, ohne sich schon lange im Voraus zu verabreden. Einfach, hey, komm vorbei, lass mal spontan einen Kaffee trinken. Es kommt bei Ihnen bestimmt auch nicht mehr so oft vor.
1: Ja, hier ist Radio Brocken. Wir sind nicht mehr so gesellig. Das sagt jetzt auch der neue Freizeitmonitor für Deutschland. Nur noch jeder Fünfte trifft sich regelmäßig mit Freunden. Das ist ja erschreckend wenig. Ja. Mhm. Stattdessen chillen wir oft lieber. Bisschen Me-Time. Finde ich aber auch wichtig, ne?
0: Ja.
1: Bei der Arbeit bin ich die ganze Zeit von Menschen umgeben. Und wenn ich zu Hause bin, bin ich auch mal froh, wenn ich zur Ruhe kommen kann. Dass wir jetzt aber fauler geworden sind, das können wir jetzt auch nicht so stehen lassen. Wir machen auch mehr Sport. Mehr als die Hälfte von uns sogar regelmäßig. Und was richtig raussticht, wir hören viel mehr Musik als noch vor 10 Jahren.
0: Naja, Sie ja jetzt auch. Deswegen haben Sie Radio Brocken laufen. Bei uns gibt es ja ganz viel davon.
1: Ja.
0: Ganz viel von der besten Musik für Sachsen-Anhalt. Können sich alle drauf einigen, auch auf Arbeit. Jetzt mit Alan Parsons Project.

0: Super cool. Geht's voran bei der Arbeit mit den Pussycat Dolls. Hier ist die beste Musik für Sachsen-Anhalt bei Radio Brocken.
1: Alle Farben haben wir in der nächsten halben Stunde mit dabei. DJ Beats, dann spielen wir ihn. Aha, die Bad Boys Blue sind dabei. Und Herbert Grönemeyer mit einem Song, wo er sich auf den Live-Konzerten zu dem Song immer Gummibärchen so in den Mund wirft. Also so erst nach oben und dann versucht er diese
2: Gummibärchen. Ja, mehr aus Gummibärchen.
1: Also welcher Song wird's wohl sein? Den hören Sie gleich nach halb drei.
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1: Es ist ein super schöner, sonniger Nachmittag in Sachsen-Anhalt. Erst später am Abend ziehen dickere Wolken auf. Bis dahin kriegen wir um die 25 Grad.
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10: Vor der Landtagswahl in Sachsen-Anhalt wollen viel mehr Menschen per Brief wählen als noch vor 5 Jahren. In Magdeburg rechnet die Stadt bis zum Wahltag mit rund 55.000 Anträgen bei etwa 180.000 Wahlberechtigten. In Halle sind bisher rund 39.000 Anträge eingegangen und das sind jetzt schon mehr, als es bei der vergangenen Landtagswahl vor 5 Jahren waren. Dorothee Oster, Radio Brocken, Halle.
11: Sachsen-Anhalt möchte Modellregion für autonomes Fahren im Nahverkehr werden. Die Börde, der Harz, das Jerichower Land, der Salzlandkreis Stendal und der Altmarkkreis Salzwedel sowie Halle Magdeburg, die Uni Magdeburg und die Nahverkehrsservicegesellschaft haben dazu eine Absichtserklärung unterzeichnet. Laut Infrastrukturministerium sollen autonome Fahrzeuge vor allem den ländlichen Raum besser erschließen und Anschluss an die Hauptverkehrsknoten schaffen. Erste kleinere Pilotprojekte sollen ab 2028 starten. Ab 2031 soll dann sogar ein ganzer Landkreis auf automatisierten Linienverkehr umgestellt werden. Dirk Rosenberg, Radio Brocken, Magdeburg.
10: Das ist die gute Nachricht aus Sachsen-Anhalt. Patienten im Klinikum Bergmannstrost Halle können sich bei Operationen mit lokaler Betäubung künftig per Videobrille mit einem Film ihrer Wahl ablenken. Das senkt Stress und Angst und macht Beruhigungsmittel oft überflüssig. Bei einer Auswahl von über 80 Filmen, Serien und Dokumentationen ist für jeden Geschmack etwas dabei. Conny Bohls, Radio Brocken, Halle.
0: Mehr Nachrichten von unseren Sachsen-Anhalt-Reportern um 3:30.
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0: Unfall auf der A9 Richtung Nürnberg zwischen Naumburg und Dreußig. Dann steht ein kaputter Bahnübergang. Ist ein kaputter Bahnübergang im Kreis Börde zwischen dem Kreisverkehr nach Haldensleben und Süpplingen. Vielleicht hat er sich auch mittlerweile hingelegt.
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0: Die Blitzer auf der B71, Ortseingang Haldensleben, wenn sie aus Richtung Gardelegen kommen. B187a am Ortsausgang von Osternienburg Richtung Aachen. In Bernburg in der Krumpholzallee Richtung Aderstedt. Zwischen Borstel und Stendal Blitzenseehöhe Flugplatz. In Parchau noch in der Chausseestraße und auf der Ortsdurchfahrt Wengelsdorf Richtung Bad Dürrenberg. 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
1: Wir jammern immer, dass wir so wenig Geld haben. Aber wenn wir viel hätten, wäre das Jammern noch größer.
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0: happy durch den Nachmittag. Nicht nur mit guter Musik, auch mit Klugscheißer-Facts, die Sie zum Schmunzeln bringen.
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4: 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Es gibt Menschen, die würden schreiend wegrennen. 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Stellen Sie sich das mal vor. Nicht? Also falls Sie auch Angst vor zu viel Kohle auf dem Konto haben, melden Sie sich gerne bei mir. Ja? Ich habe da auch noch so ein Dispo, ne, den ich gerne abgebe.
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0: Wir unterbrechen nochmal für eine Sofortmeldung aus der Verkehrszentrale. Reifenteile liegen auf der A2 Richtung Berlin zwischen der Raststätte Marienborn und Alleringer-Sleben auf allen Spuren. 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

0: Songs, die einfach besonders happy machen. Sogar wenn nebenher auf Arbeit ein bisschen Stress ist. Das sind unsere Radiobrocken Happy Hits.
1: Ja, überhaupt macht Musik ja sehr, sehr happy. Auch wenn sie live und open air gespielt wird. Wie bei Amy McDonald letztens zum Beispiel. Auf der Preisnitzinsel in Halle hat sie gespielt. Die Country Maus hat ordentlich eingeheizt. Hat ihnen einen richtig schönen Sommerabend beschert. Und heute hat sie Geburtstag. Amy McDonald ist 39 geworden. Ihr Geburtstagsständchen singt sie sich selbst bei uns. Auch als lieber Gruß an Sie, wenn Sie heute auch Geburtstag feiern.
0: Ja, mit Slow It Down. Amy McDonald jetzt hier in der Radio Brocken Nachmittagsshow.

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0: Diese Band muss man eigentlich lieben. Nicht nur, weil die Songs großartig sind, aber der Name Eagle Eye Cherry.
1: Adleraugen Kirsche.
0: So was einfallen. Ich finde das großartig. Hier ist Radio Brocken mit der besten Musik für Sachsen-Anhalt.
1: New Order spielen wir ihn. Das sind die besten 80er. 90er Mucke haben wir mit Queen am Start. Heaven for Everyone und natürlich auch das Beste von heute.
0: Sommerliche DJ-Beats und die Stimme von Nico Santos. Spielen wir ihn auch nach um 3.
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0: Eine große Freude, wenn wir heute aufs Radio Brocken Wetterradar gucken. So viel Sonne in Sachsen-Anhalt und ein paar harmlose Wolken dazu. 24 Grad in Fasleben bei Wolmirstedt, 23 Grad sind es in Könnern. Der Wettertrend für Sachsen-Anhalt ist eher ein bisschen durchwachsen. Morgen auch Regen mit dabei, nur in der Altmark hält sich ganz viel Sonne. Und am Donnerstag wird es dann wieder richtig hochsommerlich mit bis zu 30 Grad.
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23: Es ist 15 Uhr. Ich bin Elisa Engel. Guten Tag. Die Rettung der Halberstädter Konserven GmbH mit der bekannten Marke Halberstädter Würstchen ist offenbar gescheitert. Die Volksstimme beruft sich auf die Insolvenzverwalterin und schreibt, das Unternehmen stellt seinen Geschäftsbetrieb ein und allen Mitarbeitern wird gekündigt. Wie viele betroffen sind, ist unklar. Anfang Juni waren noch gut 150 Menschen bei der Halberstädter Konserven GmbH beschäftigt. Das Unternehmen hatte zuletzt im Juni wegen finanzieller Probleme Insolvenz angemeldet. Kanzler Friedrich Merz will die Erkenntnisse zur Sprengstoffdrohne vom Flughafen Leipzig-Halle bald öffentlich machen. Bei der Kabinettsklausur in Neuhardenberg in Brandenburg sagte er, man arbeite intensiv mit den Sicherheitsbehörden an der Aufklärung und werde sich in Kürze äußern. Der Angriff vom 4. August zeige, dass Deutschland verstärkt ins Fadenkreuz hybrider Angreifer gerückt sei. Wer hinter dem Drohnenvorfall steckt, ist weiterhin unklar. Die klassische Geselligkeit verliert in Deutschland an Bedeutung. Im neuen Freizeitmonitor der Stiftung für Zukunftsfragen geben nur noch 19% an, dass sie regelmäßig mit Freunden unterwegs sind. Vor 40 Jahren waren es noch etwa doppelt so viele. Soziale Kontakte werden immer öfter geplant und auch digitaler, sagen die Studienmacher. Besonders Musik hören, Videospiele und Social Media haben in der Befragung zugelegt. Aber mehr als die Hälfte macht auch regelmäßig Sport. Und das ist die gute Nachricht aus Sachsen-Anhalt. In der Dessauer Stadtbibliothek gibt es ab sofort eine neue Anlaufstelle für alle Fragen rund um die EU. Das Europe Direct Bauhaus Stadt bietet Infos zu Förderprogrammen und plant Workshops für Schulen, Vereine und Bürger. Jetzt haben wir es gleich 2:02 und Sie sind auf dem aktuellsten Stand.
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2: Reifenteile liegen auf der A2 Richtung Berlin zwischen der Raststätte Marienborn und Alleringhersleben auf allen Spuren. Dann gibt es einen Unfall auf der A9 Richtung Nürnberg zwischen Naumburg und Dreußig. Unfall auch im Altmarkkreis Salzwedel zwischen Algenstädt und Helmstedt. Und es gibt einen kaputten Bahnübergang in der Börde zwischen dem Kreisverkehr nach Haldensleben und Süpplingen. Geblitzt wird auf der B71 am Ortseingang Haldensleben, wenn Sie aus Richtung Gardelegen kommen. B187a am Ortsausgang Osternienburg Richtung Aachen. In Bernburg mal wieder in der Krumpholzallee Richtung Aderstedt. Zwischen Borstel und Stendal steht ein Blitzer am Flugplatz. In Parchau in der Chausseestraße und auf der Ortsdurchfahrt Wengelsdorf Richtung Bad Dürrenberg. Melden Sie Staus und Blitzer kostenlos unter 08000 52 58 52.
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0: Schönen Dienstag.
4: Hi.
0: Es geht Richtung Feierabend, Richtung Partytime. Wir machen mit Ihnen und Ihrem Verein jeden Tag so richtig was los. Immer eine spontane große Afterwork-Party mit dem Radio Brocken Vereinstausi. Jeden Tag woanders. Und dann haben wir ja auch immer noch 1000 Euro für den Verein dabei.
4: Genial.
0: Das wird auch heute im Mansfelder Land wieder richtig großartig.
4: Sie sind live dabei, vor Ort oder eben hier bei uns und kriegen dazu auch ganz viel von der besten Musik für Sachsen-Anhalt. Topic und Nico Santos, New Order. Und wir legen los mit Sonique jetzt hier bei Radio Brocken.

0: passend zur Kaffeezeit jetzt diese Nachricht von heute, dass Forscher eine Methode entwickelt haben, um aus Plastikmüll essbare Kekse herzustellen.
1: Bah.
0: Es gibt wohl irgendwas, was Plastikmüll dann quasi umwandelt, PET-Flaschen in essbare Kekse.
2: Da bekommt Plundergebäck in dem Fall eine ganz andere Bedeutung.

0: Hier ist die Radio Bock Nachmittagsshow.
1: Hallo.
0: Wir bringen Sie mit guter Musik durch den Dienstag und Sie melden sich zu uns in die Show. Wir haben eine aufgeregte WhatsApp von Gerd bekommen. Irre, was bei uns an den Schulen abgeht. 30 km/h, schlechte Straße und kaum jemand fährt da 30. Die fahren oft das Doppelte. Ma. Und dann halten sich viele auch noch die Hand vor die Augen, weil die Sonne früh blendet.
1: Oh, gefährlich, ja.
0: Da müssen wir was machen.
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1: Wir verteilen sie gerade wieder überall im Land, unsere auffälligen Achtung Kinderplakate. 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
4: 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Da ist 50, sehr schlechte Straße. Die Kinder laufen alleine auf diese Bushaltestelle. Und damit hat nichts passiert, einfach nochmal so ein Plakat hingehangen. 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

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Wir unterbrechen für eine Sofortmeldung aus der Verkehrszentrale. Es gibt einen Unfall auf der A2 Richtung Hannover zwischen der Raststätte Börde und Bornstedt auf der linken Spur. 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

0: Die Songs, die Sie so besonders lieben, die Bestnachtiger, bekommen Sie hier bei Radio Brocken.
1: Auch gleich einen, den du besonders liebst, Lucy, Van Halen mit Jump.
0: Oh ja, geil.
1: Da gehen wir richtig ab im Studio gleich. Und Lady Gaga hat das Beste von heute mit Abracadabra nach 2:30.
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0: Ein sehr freundlicher Nachmittag ist das in Sachsen-Anhalt. So viel Sonne dabei und Temperaturen bis 25 Grad.
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10: Bei Pflegebedürftigen in Sachsen-Anhalt gibt es große Lücken bei der zahnärztlichen Vorsorge. Das zeigt der aktuelle Barmer Zahnreport. Im Jahr 2024 erhielt rund ein Drittel der Pflegeheimbewohner einen Mundgesundheitscheck. Bei ambulant Pflegebedürftigen waren es nur 6%. Die Barmer fordert eine bessere Zusammenarbeit zwischen Pflegeheimen und Zahnärzten und mehr Versorgung für Zuhausegepflegte. Conny Bohls, Radio Brocken, Köthen.
11: Bei Halberstadt haben Archäologen die Überreste einer mittelalterlichen Siedlung entdeckt. Die Befunde sind laut Landesamt für Denkmalpflege außergewöhnlich gut erhalten. Vermutlich handelt es sich um den Ort Kühlingen, der offenbar geordnet verlassen wurde, denn Spuren von Zerstörung oder Brand fehlen. Die Grabungen sollen bis Mitte Dezember weitergehen. Sebastian Berger, Radio Brocken, Halberstadt.
12: Und das ist die gute Nachricht aus Sachsen-Anhalt. Hundebesitzer können ihre Hunde jetzt mit der MVB-Abo-Fahrradmonatskarte kostenlos in Magdeburgs Bussen und Bahnen mitnehmen, ganz ohne teures Abo Plus. Die MVB reagiert damit auf Kritik nach dem Wegfall der Seniorenmonatskarte und will diese Übergangslösung jetzt auch in eine dauerhafte Tarifregelung überführen. Dirk Rosenberg, Radio Brocken, Magdeburg.
1: Mehr Nachrichten von unseren Sachsen-Anhalt-Reportern 16:30.
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1: Unfall auf der A2 Richtung Hannover zwischen der Raststätte Börde und Bornstedt auf der linken Spur. Unfall auch auf der A9 Richtung Nürnberg zwischen Naumburg und Dreußig. Und es steht ein kaputtes Auto auf der B189 in der Altmark auf der Ortsumfahrung Großschwechten. Die Blitzer. Auf der B71 am Ortseingang Haldensleben blitzen sie aus Richtung Gardelegen. B187 am Ortsausgang Osternienburg Richtung Aachen. In Bernburg in der Krumpholzallee Richtung Aderstedt. Zwischen Borstel und Stendal steht der Blitzer am Flugplatz. In Parchau in der Chausseestraße. Und Radio Brockenhörer Stefan hat auch noch einen entdeckt.
13: Auf der A14 zwischen Wandsleben und Stadtfeld Ost Magdeburg in Richtung Magdeburger Kreuz steht in der Baustelle am Anfang der Blitzeranhänger.
1: Danke dir fürs Bescheid geben. 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
1: Wir schmeißen jeden Nachmittag eine Party mit den Vereinen im Land.
0: Das wird heute kämpferisch in Hettstedt. Unsere Partycrew meldet sich in

0: die sie sowas von motivieren. Damit bringen wir zusammen die letzten Stunden auf Arbeit gut rum. Und sie sind dann mit uns auch schon perfekt auf die nächsten stressigen Arbeitstage vorbereitet. Mhm. Radio Brocken, top im Job.
1: Wir bereiten sie auf alle Eventualitäten vor, die so bei der Arbeit aufkommen können. Zusammen mit Arbeitsrecht Anwalt Hermann Gleustein. Zum Beispiel jetzt nach der Urlaubszeit. Muss ich die E-Mails, die während meines Urlaubs im Postfach gelandet sind, auch wirklich alle beantworten? Das können ja Hunderte sein.
2: Wenn mein Arbeitgeber das so festgelegt hat, dann muss ich das leider machen. Da komme ich nicht drum rum. Aber das mache ich dann in meiner Arbeitszeit. Wenn ich einem Job nachgehe, wo es keine gute Vertretung gibt, dann habe ich womöglich nach dem Urlaub erstmal ein gut gefülltes E-Mail-Konto. Das heißt natürlich nicht, dass ich dann für die Abarbeitung irgendwelche Überstunden machen muss, sondern das ist dann die reguläre Arbeit für mich und der komme ich dann nach.
0: Siehst du, merke ich schon wieder, dass ich dafür zu nett bin. Ich gucke nach meinem Urlaub immer am Abend vorher schon in die Mails und arbeite die mal durch. Ja, damit ich dann am ersten Arbeitstag wieder richtig direkt durchstarten kann.
1: Nee, das würde ich nicht machen. Dafür bezahlt dich ja keiner. Und wir wissen, es kann auch keiner von dir verlangen. Solche Tipps gibt es ab sofort jeden Tag bei uns, auch zum Nachlesen auf radiobrocken.de. Und damit kommen sie perfekt durch alle Arbeitstage, die bevorstehen.

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0: Welche 80er machen happy? Das sind die Songs, die sie so besonders lieben hier bei Radio Brocken. Und genauso lieben sie es, wenn wir zusammen mit ihnen Party machen. Das machen wir ab jetzt jeden Tag mit den Vereinen im Land.
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3: Selbst wenn die Vereinskassen leer sind, feiern geht immer. Und wir füllen die Kasse ja auch direkt wieder auf. Jeden Tag gibt es 1000 Euro für die Vereine im Land und eine fette Party mit uns vor Ort. Heute bei der Budo-Vereinigung Mansfelder Land in Hettstedt.
0: Budo, ich dachte erst, das wäre ein Schreibfehler. Ich kenne ja nur Judo. Aber Budo ist quasi so der Oberbegriff für asiatische Kampfsportarten. Also Judo, Ninjutsu, Karate und so weiter. Radio Brocken Eventmoderator Matthias Jetschardt, lass dich heute bloß nicht auf die Matte legen.
4: Oh, ich gebe mir Mühe, aber ich kann für nichts garantieren. René, hier gibt es aber noch viel mehr zu entdecken als nur die Matten, oder?
5: Ja, genau. Also wir haben was für die Sportinteressierten dabei. Karate gibt Vorstellungen, Jiu-Jitsu gibt eine Vorstellung, dann haben wir eine Fallschule. Aber nicht nur was Budo-Sport betrifft, ist dabei. Wir haben eine Hüpfburg aufgebaut gekriegt. Die Feuerwehr ist hier. Also Leute, kommt vorbei, esst, trinkt, habt Spaß.
4: Das wird eine tolle, spontane Vereinsparty heute Abend.
5: Du musst dir vorstellen, das ist wie ein Ameisenhaufen, der von A nach B rennt. Jeder weiß genau, was zu tun ist. Jeder hat so seins. Und es ist geil, wenn man sieht, wie sowas dann entsteht.
3: Das macht unsere Vereine aus. Einer ruft, alle sind da und es ist echt cool, was ihr auf die Beine gestellt habt. Das wird heute richtig eine tolle Party einfach mit uns.
0: Kommen Sie gerne mit rum. Wir feiern mit der Budo-Vereinigung Mansfelder Land an der Druschbarhalle in Hettstedt.
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0: Die letzten sommerlichen Tage genießen wir nochmal in vollen Zügen. Jeden Sonnenstrahl im Feierabend aufsaugen. Und wenn Sie Radio Brocken auf den Kopfhörern mit dabei haben im Feierabend, umso besser.
1: Die besten 80er. Mit Mike Oldfield und Maggie Reilly in der nächsten halben Stunde. Bruce Springsteen haben wir mit dabei. Born in the USA. Oh, dazu das Beste von heute.
0: Glockenbach und Chris de Sarandi mit Magic Moment spüren wir ihn dann auch.
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1: Schöner sonniger Nachmittag ist das in Sachsen-Anhalt. Wir haben auf dem Radio Brocken Wetterradar nur so Richtung Altmark, so ein paar dichtere Schleierwolken, aber harmlos. 25 Grad in Ottersleben bei Magdeburg, 23 Grad haben wir in Zeitz. Der Wettertrend für Sachsen-Anhalt ist morgen durchwachsen, von Sonne in der Altmark bis zu ein paar Regenschauern alles dabei. Am Donnerstag wird es dann nochmal richtig hochsommerlich mit bis zu 30 Grad.
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1: Es ist 16 Uhr. Ich bin Elisa Engel. Guten Tag. Die Halberstädter Konserven GmbH mit der bekannten Marke Halberstädter Würstchen steht offenbar vor dem Aus. Laut Volksstimme stellt die Firma den Geschäftsbetrieb ein. Dorothee Oster aus den Radio Brocken Nachrichten.
10: Demnach hat die Insolvenzverwalterin angekündigt, dass auch allen Beschäftigten gekündigt wird. Anfang Juni waren das noch gut 150. Sie warten offenbar auch noch auf das Insolvenzgeld vom Mai, das die Arbeitsagentur dem Bericht zufolge bisher nicht ausgezahlt hat. Auch ein zweites Unternehmen macht gerade Schlagzeilen mit Zukunftssorgen. Die 90 Beschäftigten der Insolventengrube Teutschenthal haben einen Brandbrief an das Land geschickt, weil sie sich um ihre Jobs sorgen. Die Grube lagert große Teile des Feinstaubs aus den Müllverbrennungsanlagen im Land ein. Wie es dort weitergeht, das soll sich voraussichtlich im Oktober entscheiden.
1: Die neue Zuckersteuer auf Getränke sorgt für Diskussionen und offenbar auch für Streit in der Bundesregierung. Einem Entwurf des Finanzministeriums zufolge könnte die Steuer auf mehr Produkte fällig werden als gedacht, unter anderem auch auf Zero-Getränke, Bio-Hafermilch und Fertig-Kaffee-Getränke zum Beispiel. Widerspruch kommt jetzt allerdings vom Agrarministerium und auch der Unionsfraktion im Bundestag. Die gesundheitspolitische Sprecherin der Union, Simone Borchardt, sagte dem Portal web.de, sie werde die Pläne so nicht mittragen, speziell was Zero-Getränke angeht. Schulstress ist für jeden dritten Jugendlichen in Deutschland eine massive Belastung. Das zeigt die neue Sinus-Jugendstudie im Auftrag der Barmer. Auf Platz 2 mit 16% landen Probleme zu Hause, gefolgt von Einsamkeit. Die Barmer fordert jetzt, psychische Gesundheit junger Menschen mehr in den Mittelpunkt zu rücken. Und das ist die gute Nachricht aus Sachsen-Anhalt. Merseburg wird zu einem Zentrum der Chemieforschung. Die Hochschule und das Großforschungszentrum CTC kooperieren und so sollen künftig dort 300 Forscher in einem hochautomatisierten Pharmalabor arbeiten, gefördert mit über 300 Millionen Euro. Jetzt haben wir es 2:58 und Sie sind auf dem aktuellsten Stand.
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0: Es gibt einen Unfall auf der A9 Richtung Nürnberg zwischen Naumburg und Dreußig. Reifenteile liegen auf der A14 Richtung Magdeburg in der Ausfahrthalle Peißen. Und ein kaputtes Auto steht auf der B189 in der Altmark auf der Ortsumfahrung Großschwechten. Die Blitzer. Auf der A14 Richtung Magdeburg steht einer zwischen Wandsleben und Magdeburg-Stadtfeld. B107 am Ortsausgang Sandau Richtung Havelberg. In Bernburg in der Krumpholzallee Richtung Aderstedt. In Halle auf Mansering, kurz vorm Leipziger Turm, den hat Volker gerade gemeldet. In Chemnitz, Chemnitz mit K, in der Steinitzer Straße Richtung Böttenstedt und in Magdeburg Großer Silberberg in der Lerchenwuhne. Melden Sie Staus und Blitzer kostenlos unter 08000 52 58 52.
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11: Feierabendstart in Sachsen-Anhalt und noch ein bisschen verlängertes Urlaubsfeeling mit uns. Wir gehen heute Nachmittag gedanklich campen. Ein Campingplatz im Land sticht raus, wird öfter angefragt als alle anderen. Was hat der, was andere nicht haben? Sie hören es in einer Viertelstunde.
0: Boah, die beste Musik für Sachsen-Anhalt. Mit Mike Oldfield zusammen, mit Maggie Riley. DJ Beats von Glockenbach sind dabei und das hier ist Bruce Springsteen.

0: Jetzt noch so eine Kugel Eis oder auch zwei auf dem Heimweg. Mhm. Klicken Sie sich für Eisinspiration mal auf radiobrocken.de in die größte Eiskarte Sachsen-Anhalts mit den richtig tollen Tipps von Ihnen, den Radio Brocken-Hörern.
1: Ja, die muss noch genutzt werden für den Rest des Sommers.

0: gefragteste Campingplatz Sachsen-Anhalts liegt im Harz. Das Harzcamp Bremer Teich ist im aktuellen Ranking vom ADAC ganz weit vorn. Wir wollen wissen, hier in der Radio Brocken Nachmittagsshow, warum?
1: Der Platz ist einfach super idyllisch, an einem See und mitten im Wald gelegen, zwischen Quedlinburg und Harzgerode. Das ist wirklich einfach Natur pur dort. Aber für den ersten Platz in so einem Ranking, da brauchst du natürlich mehr als die gute Lage. Was macht euren Campingplatz so besonders, Melina?
2: Wir legen viel Wert auf Natürlichkeit. Also wir feiern auch noch das ursprüngliche Camping. Wir haben keine festen Stellplätze. Dann haben wir noch verschiedene Ferienunterkünfte. Bei uns ist zum Beispiel auch ganz gefragt das Glamping. Mhm. Also wir haben zum Beispiel Zeltlodge, das sind größere Zelte mit allem Komfort, den man auch in einem Häuschen hätte. Also Schlafzimmer, Bettchen, Dusche, Toilette,
1: das
2: Küche.
1: Das wäre was für mich.
2: Genau. Wir haben jetzt viele Familien, die auch das Zelten wieder für sich entdecken.
1: Schön.
2: Also es kommen viele mit Zelt.
0: Es ist auch schön. Ich bin auch so ein Camper im Herzen, weil ich habe auch seitdem ich Kind war, regelmäßig im Sommer eine Woche war ich campen. Und also richtig klassisch im Zelt und mit Duschmarke duschen. Gibt es bei euch Duschmarken?
2: Richtig. Bei uns gibt es Duschmarken, ja.
0: Und wie lang geht die Zeit? 3 Minuten?
2: Fünf Minuten.
0: Fünf sogar? Ja, dann wundert es mich nicht, dass so viele zu euch wollen. Schön.
1: Also sowohl das klassische Campen für Lucy als auch das Glamping für mich ist bei euch möglich.
2: Genau, für jeden was da.
0: Das Harzcamp Bremer Teich, der meistgefragte Campingplatz Sachsen-Anhalts, kommt ab jetzt durch Radio Brocken vielleicht auch auf Ihre Urlaubsplanung.

0: Wir alle. Ich kenne keinen, der ihn nicht mag. Wir alle lieben diesen Song von Bryan Adams.
1: Ist ja großartig.
0: Ist einfach die beste Musik für Sachsen-Anhalt hier bei Radio Brocken.
1: Geht damit auch direkt weiter in der nächsten halben Stunde. So viele coole Songs. Status Quo haben wir mit dabei in The Army Now. Wir spielen in die 21 Pilots. Paula Abdul und DJ Beats von Felix Yen.
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1: So ein schöner sonniger Nachmittag in Sachsen-Anhalt. Erst am späteren Abend ziehen dickere Wolken auf. Bis dahin gibt's um die 25 Grad.
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17: Vor der Landtagswahl in Sachsen-Anhalt wollen viel mehr Menschen per Brief wählen als noch vor 5 Jahren. In Magdeburg rechnet die Stadt bis zum Wahltag mit rund 55.000 Anträgen bei etwa 180.000 Wahlberechtigten. In Halle sind bisher rund 39.000 Anträge eingegangen. Und das sind jetzt schon mehr, als es bei der vergangenen Landtagswahl vor 5 Jahren waren. Dorothee Oster, Radio Brocken, Halle.
18: Sachsen-Anhalt möchte Modellregion für autonomes Fahren im Nahverkehr werden. Die Börde, der Harz, das Jerichower Land, der Salzlandkreis Stendal und der Altmarkkreis Salzwedel sowie Halle Magdeburg, die Uni Magdeburg und die Nahverkehrsservice-Gesellschaft haben dazu eine Absichtserklärung unterzeichnet. Laut Infrastrukturministerium sollen autonome Fahrzeuge vor allem den ländlichen Raum besser erschließen und Anschluss an die Hauptverkehrsknoten schaffen. Erste kleinere Pilotprojekte sollen ab 2028 starten. Ab 2031 soll dann sogar ein ganzer Landkreis auf automatisierten Linienverkehr umgestellt werden. Dirk Rosenberg, Radio Brocken, Magdeburg.
17: Das ist die gute Nachricht aus Sachsen-Anhalt. Patienten im Klinikum Bergmannstrost Halle können sich bei Operationen mit lokaler Betäubung künftig per Videobrille mit einem Film ihrer Wahl ablenken. Das senkt Stress und Angst und macht Beruhigungsmittel oft überflüssig. Bei einer Auswahl von über 80 Filmen, Serien und Dokumentationen ist für jeden Geschmack etwas dabei. Conny Bohls, Radio Brocken, Halle.
0: Mehr Nachrichten von unseren Sachsen-Anhalt-Reportern um 17:30.
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0: Reifenteile liegen auf der A14 Richtung Magdeburg in der Ausfahrt Halle Peißen. Spanngurte haben wir auf der A38 Richtung Dresden zwischen dem Rastplatz Fuchsaue und Leipzig Südwest. Und es staut sich auf der B2 bei Wittenberg. An der Kreuzung zur Elbbrücke gibt es gerade eine Baustelle. Hier staut sich heftig aus allen Richtungen. Aus Richtung Kemberg brauchen Sie zum Beispiel gerade gut eine halbe Stunde länger nach Hause. Kaputtes Auto noch auf der B189 in der Altmark auf der Ortsumfahrung Großschwechten. Blitzer stehen auf der A14 Richtung Magdeburg zwischen Wandsleben und Magdeburg-Stadtfeld. Auf der B100 Ortsdurchfahrt Sandau Richtung Havelberg am Park. B107 Ortsausgang Sandau Richtung Havelberg. In Halle im Hansering kurz vorm Leipziger Turm. In Chemnitz in der Steinitzer Straße Richtung Böttenstedt. Und in Magdeburg Großer Silberberg in der Lerchenwuhne. 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
1: Eine Steuer auf zuckerhaltige Getränke. Aber warum sind denn auch Zero-Getränke dabei?
0: Wir dröseln das für Sie auf. In einer Viertelstunde.

0: in den Feierabend mit Radio Brocken.
1: Hi.
0: Auch mit unserer täglichen Vereinsparty beim Radio Brocken Vereinstausi. In Hettstedt geht's gerade richtig ab. Schauen Sie gerne noch mit vorbei bei der Budo-Vereinigung Mansfeld-Südharz. Und dazu gibt's bei uns natürlich auch immer die beste Musik für Sachsen-Anhalt.
1: Die holt auch Katharina aus Mansfeld voll ab. Gerade so die Bands, die dich schon in deiner Jugend begeistert haben. Da gibt's auch tolle Anekdoten.
2: Ich kann mich noch genau erinnern, dass meine Schwester und ich immer rivalisiert haben, welche Boygroup denn besser ist. Ich fand die Backstreet Boys ganz toll und die Korn in the Jack.
1: In dem Fall spielen wir jetzt deine Lieblingsboygroup für einen schönen Feierabend. Die Backstreet Boys bei Radio Brocken. 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

0: 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Hier ist Radio Bocken, die süßeste Nachmittagsshow, seit es Steuern gibt. Die Zuckersteuer. Heute heiß diskutiert, weil wohl nicht nur zuckerhaltige Softdrinks in Zukunft besteuert werden sollen, sondern auch Zero-Getränke.
1: Nur damit wir mal alle auf demselben Englischniveau sind. Zero heißt doch null. Es ist null Zucker drin. Also warum denn darauf die Zuckersteuer, dieser Engel aus den Radiobrocken-Nachrichten?
0: Weil da Süßstoffe drin sind und offenbar soll es generell auf gesüßte Getränke die Steuern geben, wie auch immer die gesüßt worden sind. Also zum Beispiel auch auf Eistee, auf Bio-Hafermilch und Radler zum Beispiel. Mhm. Bei Zero-Getränken sind es laut Plan wohl 26 Cent pro Liter und je mehr Zucker, desto teurer wird es. Bis zu 38 Cent geht's rauf.
2: Also das Wort Zuckersteuer ist ja voll die Mogelpackung dann, ne? Süßsteuer wäre vielleicht nicht so besser.
0: Ja, ist richtig, ja.
1: Jetzt könnte man zumindest denken, okay, das Geld fließt immerhin ins Gesundheitssystem, aber nicht mal das haut wahrscheinlich mehr so hin, ne?
0: Im Entwurf hat Finanzminister Klingbeil aus der Steuerabgabe eine allgemeine Steuer gemacht. Das ist ein kleines Wort, aber eine sehr große Bedeutung, denn damit muss die Steuer dann nicht mehr ins Gesundheitssystem fließen, sondern kann ganz frei eingesetzt werden. Und das laut Plan sogar schon ab nächstem Jahr. Aber ob Klingbeils Plan jetzt so durchgeht, ist fraglich. Das Agrarministerium hat schon gesagt, Leute, das war anders abgemacht. Und auch vom Regierungspartner Union heißt es, so haben wir nicht gewettet, Freunde von der SPD. Gerade was die Zero-Getränke angeht, das wollen wir so nicht.
1: Die süße Steuer, die sauer aufstößt. Mit Radio Brocken können Sie mitreden.

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0: Mit den Beats von Nelly Furtado geht's nach Hause. Gute Heimfahrt. Radio Brocken sitzt mit im Auto mit der besten Musik für Sachsen-Anhalt.
1: Die besten 80er mit Mental as Anything, Talk Talk haben wir dabei mit It's My Life und dazu das Beste von heute.
0: Ein Song, der happy macht. Leonie mit The Weeknd, auch gleich nach 5 bei uns.
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0: Schön viel Sonne heute Nachmittag auf dem Radio Brocken Wetterradar. Es gibt so ein paar einzelne Wolkenfelder, die auch mit dabei sind. So richtig zieht sich es dann aber erst auf Abend hinzu und dann in der Nacht fängt es an zu regnen. 24 Grad haben wir in Asendorf bei Teutschenthal, 25 Grad sind es in Jericho. Der Wettertrend für Sachsen-Anhalt sieht morgen so ein bisschen durchwachsen aus, auch mit Regen immer wieder. Und am Donnerstag wird es richtig hochsommerlich nochmal, bis 30 Grad.
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0: Es ist 17 Uhr. Ich bin Elisa Engel. Guten Tag. Die Rettung der Halberstädter Konserven GmbH mit der bekannten Marke Halberstädter Würstchen ist offenbar gescheitert. Die Volksstimme beruft sich auf die Insolvenzverwalterin und schreibt, das Unternehmen stellt seinen Geschäftsbetrieb ein und allen Mitarbeitern wird gekündigt. Wie viele betroffen sind, ist unklar. Anfang Juni waren noch gut 150 Menschen bei der Halberstädter Konserven GmbH beschäftigt. Das Unternehmen hatte wegen finanzieller Probleme Insolvenz angemeldet. In Magdeburg hat es eine Panne mit Briefwahlunterlagen gegeben. Das Wahlamt sagt, der Fehler wurde rechtzeitig erkannt und auch behoben. Es wurden keine ungültigen Stimmen abgegeben. Versehentlich wurden 440 Wahlscheine mit identischer Wahlscheinnummer doppelt gedruckt und die Briefwahlunterlagen verschickt. Dem Wahlamt zufolge wurden inzwischen aber alle Betroffenen identifiziert und die doppelt gedruckten Wahlscheine für ungültig erklärt. Die Wähler haben inzwischen neue Briefwahlunterlagen mit neuer, eindeutiger Nummer bekommen und nur diese sind gültig. Die klassische Geselligkeit verliert in Deutschland an Bedeutung. Im neuen Freizeitmonitor der Stiftung für Zukunftsfragen geben nur noch 19% an, dass sie regelmäßig mit Freunden unterwegs sind. Vor 40 Jahren waren es etwa doppelt so viele. Soziale Kontakte werden immer öfter geplant und auch digitaler, sagen die Studienmacher. Und besonders Musik hören, Videospiele und Social Media haben in der Befragung zugelegt. Aber mehr als die Hälfte macht auch regelmäßig Sport. Und das ist die gute Nachricht aus Sachsen-Anhalt. Der Stendaler Dom wird mit Landeshilfe generalsaniert. Damit sollen vor allem die 18 mittelalterlichen Glasfenster wieder ins richtige Licht gerückt werden. Von der Sanierung profitiert auch der Tourismus in der Altmark, denn der Dom gehört zur europäischen Route der Backsteingotik. Jetzt haben wir es gleich 2:05 und Sie sind auf dem aktuellsten Stand.
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1: Ein brennendes Fahrzeug gerade auf der R14 zwischen Halle-Tornau und Halle-Trotha Richtung Magdeburg. Polizei und Rettungskräfte sind unterwegs. Dann liegen Reifenteile auf der R14 Richtung Magdeburg in der Ausfahrt Halle-Peißen. Stau gibt es auf der B2 bei Wittenberg an der Kreuzung zur Elbbrücke. Wegen einer Baustelle. Es staut sich auch aus allen Richtungen. Aus Richtung Kemberg brauchen Sie zum Beispiel gerade gut eine Viertelstunde länger. Dann noch ein Polizeieinsatz auf der B183 im Kreis Anhalt-Bitterfeld zwischen Köthen und Prosig. Da kommen Sie dran vorbei. Der Steve hat es gesehen und Bescheid gegeben. Danke dir. Und ein kaputtes Auto steht auf der B189 in der Altmark auf der Ortsumfahrung Großschwechten. Blitzer haben wir auf der A14 Richtung Magdeburg zwischen Wandsleben und Magdeburg-Stadtfeld. B100 auf der Ortsdurchfahrt Sandau Richtung Havelberg am Park. B107 Ortsausgang Sandau Richtung Havelberg. In Halle im Hansering kurz vorm Leipziger Turm. In Chemnitz in der Steinitzer Straße Richtung Böttenstedt. Und in Magdeburg-Großer Silberberg in der Lerchenwohne. Melden Sie Staus und Blitzer kostenlos unter 08000 52 58 52.
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0: Feierabend voraus. Wir begleiten Sie gerne auf dem Weg nach Hause. Und wir feiern auch gerne mit Ihnen. Mit Radio Brocken ist immer das meiste los. Mit unserem Vereinstausi auch in den Vereinen im Land. Jeden Tag gibt es eine tolle Afterwork-Party und auch noch 1000 Euro für die Vereinskasse.
1: Hammer.
0: Wir holen uns in einer Viertelstunde mal die Stimmung aus Mansfelder Land hier zu uns in die Show.
1: Dazu die beste Musik für Sachsen-Anhalt mit Pink gleich, Inner Circle mit Sommermucke, Sweat. Und vorher noch Bruno Mars mit so einer funky Nummer hier.

0: Was ist denn da los? Ganz viele Menschen in weißen Anzügen laufen gerade in Hettstedt rum, mit dem Ziel, 1000 Euro klarzumachen.
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0: Wir kommen zu Ihnen in den Verein, machen eine fette Vereinsparty und hauen 1000 Euro für tolle Projekte raus. Auch immer schön zu sehen, was es so für Vereine gibt. Heute die Budo-Vereinigung Mansfelder Land. Da treffen wir uns an der Druschbar-Halle in Hettstedt.
3: Ich wusste vorher auch nicht, Budo. Was das heißt? Das ist der Oberbegriff für asiatische Kampfsportarten. Also Judo, Jiu-Jitsu, Karate,
0: wie das alles heißt.
3: Ja. Also ist Radio Brocken Eventmoderator Matthias Jetschert heute auf unserer Vereinsparty umgeben von ganz vielen weißen Kampfanzügen und ganz vielen bunten Gürteln.
4: Also ich habe eine ganze Menge gelernt heute in Hettstedt über Karate, über Jiu-Jitsu. Aber ich habe vor allem gelernt, Hettstedt kann so richtig feiern. Ja! René, was sagst du? Wie ist dein Gefühl?
5: Einfach überwältigend. Ich danke den Hettstädtern, ich danke den Vereinen, die uns hier unterstützt haben.
4: Der Vereinstausi geht an die Budo-Vereinigung Mansfelder Land e.V.
3: Wow. Also gerade die Feuerwehr ist gekommen, ne? Einfach um ordentlich Rabatt
0: mitzumachen. Das ist Zusammenhalt.
3: Übel, geil.
0: Das wird morgen genauso gut.
3: Ja, wenn Radio Brocken kommt, dann kommen sie alle auch morgen wieder, klar.
0: Einfach noch mitmachen auf radiobrocken.de mit Ihrem Verein. Dann geht morgen früh um 7.10 Uhr wieder Kohle in irgendeine Vereinskasse. Vielleicht ja schon Ihre.
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1: Die beste Musik für Sachsen-Anhalt ist das, mit Yazoo gleich. Dann haben wir Rick Astley dabei. Und zu den besten 80ern natürlich auch das Beste von heute. Das kommt gleich von Kamrat.
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0: Ah, so langsam geht's los, dass sich Wolken reinschieben. Noch bleiben die harmlos. Es wird erst im Laufe des Abends regnen.
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12: Bei Pflegebedürftigen in Sachsen-Anhalt gibt es große Lücken bei der zahnärztlichen Vorsorge. Das zeigt der aktuelle Barmer Zahnreport. Im Jahr 2024 erhielt rund ein Drittel der Pflegeheimbewohner einen Mundgesundheitscheck. Bei ambulant Pflegebedürftigen waren es nur 6%. Die Barmer fordert eine bessere Zusammenarbeit zwischen Pflegeheimen und Zahnärzten und mehr Versorgung für zu Hause Gepflegte. Conny Bohls, Radio Brocken, Köthen.
13: Bei Halberstadt haben Archäologen die Überreste einer mittelalterlichen Siedlung entdeckt. Die Befunde sind laut Landesamt für Denkmalpflege außergewöhnlich gut erhalten. Vermutlich handelt es sich um den Ort Kühlingen, der offenbar geordnet verlassen wurde, denn Spuren von Zerstörung oder Brand fehlen. Die Grabungen sollen bis Mitte Dezember weitergehen. Sebastian Berger, Radio Brocken, Halberstadt.
14: Und das ist die gute Nachricht aus Sachsen-Anhalt. Hundebesitzer können ihre Hunde jetzt mit der MVB-Abo-Fahrradmonatskarte kostenlos in Magdeburgs Bussen und Bahnen mitnehmen, ganz ohne teures Abo Plus. Die MVB reagiert damit auf Kritik nach dem Wegfall der Senioren-Monatskarte und will diese Übergangslösung jetzt auch in eine dauerhafte Tarifregelung überführen. Dirk Rosenberg, Radio Brocken, Magdeburg.
1: Nachrichten von unseren Sachsen-Anhalt-Reportern um 6:30.
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1: Es gibt eine Sperrung auf der A14 Richtung Magdeburg zwischen Halle Tornau und Halle Trotha. Da brennt ein Auto auf dem Standstreifen. Unser Umleitungstipp führt Sie ab Halle Peißen über die ausgeschilderte U3. Die geht einmal komplett durch Halle. Kaputter LKW auf der A38 Richtung Leipzig zwischen Heringen und Berger auf dem Standstreifen. Stau auf der B2 bei Wittenberg. An der Kreuzung zur Elbbrücke gibt es gerade eine Baustelle. Hier staut sich's auch aus allen Richtungen. Aus Richtung Kemberg brauchen Sie gerade eine gute halbe Stunde länger. Dann schauen wir kurz auf die B80 bei Halle. Da staut sich's jeden Tag wegen einer Baustelle an der Saalebrücke. Aber heute ist es nochmal besonders krass wegen des Unfalls. Richtung Neustadt stehen Sie da bis zum Leipziger Turm. Eine halbe Stunde brauchen Sie länger. Und ein Polizeieinsatz läuft auf der B183 im Kreis Anhalt-Bitterfeld zwischen Köthen und Prosig. Da kommen Sie vorsichtig dran vorbei. Die Blitzer auf der A14 Richtung Magdeburg zwischen Wandsleben und Magdeburg-Stadtfeld. B100 Ortsdurchfahrt Sandau Richtung Havelberg am Park. B107 Ortsausgang Sandau Richtung Havelberg. In Halle Lilienstraße in beiden Richtungen, 30 sind da erlaubt. Und in Magdeburg Großer Silberberg in der Lerchenwuhne. 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
0: Nach dem Urlaub ist vor dem Urlaub. Es geht campen auf dem gefragtesten Campingplatz im Land.
1: Was macht ihn so besonders? Sie hören es in einer Viertelstunde.

0: Sich im OP-Saal fühlen wie auf einem Langstreckenflug. Das Klinikum Bergmannstrost in Halle hat bald einen echt guten Service für alle OP-Patienten mit lokalen Betäubungen. Die sind ja dann nicht völlig weggetreten, kriegen ja alles noch mit, ja, um sich rum. Also bekommen die in Zukunft eine Videobrille auf und Kopfhörer und können dann wie im Flieger einen Film gucken während der OP.
1: Nur bei der Filmauswahl musst du dann gucken, ne? Der Exorzist, während die am Bein rumgeschnippelt wird, weiß ich jetzt nicht. Zion Radio Rocken, machen Sie sich einen schönen Feierabendstart mit einem der besten 80er jetzt von Rick Astley.

0: wenn der Sommerurlaub noch nicht lang her ist, die nächste Auszeit ist nicht weit. Vielleicht ja auf dem meistgefragtesten Campingplatz des Landes. 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
1: Das Harzcamp Bremer Teich ist die neue Nummer 1 im ADAC-Ranking. Da wollen sie alle Urlaub machen. Ist ja auch echt idyllisch gelegen. Zwischen Quedlinburg und Harzgerode, mitten im Wald, an einem See. Dazu alles dabei, vom klassischen Zelten bis Glamping. Dieses Campen mit mehr Komfort, was ja eher was für mich wäre. Da ist für eure Gäste aber auch keine Anreise zu weit, Melina.
2: Wir sind von überall her. Also in Deutschland haben wir fast alles vertreten. Wir haben dieses Jahr viele Dänen gehabt, tatsächlich. Mhm. Niederländer kommen gerne zu uns, auch von weiter her. Wir haben aus Australien Leute da gehabt, Großbritannien kommen viele.
1: Krass, ja, aber das mit den Dänen und mit den Niederländern ist mir auch aufgefallen, als ich im Harz war letztens. Die haben ja auch keine Berge bei sich, ne? Da ist der Harz schon die nächste Anlaufstelle.
2: Ja, ja.
0: Und die günstigeren Preise. In Dänemark ist doch alles immer so teuer.
1: Ja.
2: Ja, das ist wahrscheinlich das Camping auch ein bisschen teurer als bei uns, ja.
0: Na, auf den Harz können sich einfach alle einigen. Genau wie auf die beste Musik für Sachsen-Anhalt bei Radio Brocken. Wir laufen auch sehr besonders gern auf Campingplätzen. Mhm.

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1: Die besten 80er. Von F.R. David zum Beispiel in der nächsten halben Stunde. Midnight Oil haben wir auch dabei. Beds Are Burning. Und zu den besten 80ern gibt's das Beste von heute.
0: Fast Boy, obwohl das eigentlich Fast Boys sind, sind ja zwei Typen, die fast identisch aussehen, ja, und aus Glock, Berlin.
1: Glock?
0: Glock, Glock. Das sind drei Leute. Also Verwirrung pur hier in der Radio Brocken Nachmittagsshow. Born Again von Fast Boy und Glock, Glock gibt's gleich hier bei uns.
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1: Es zieht sich langsam ein bisschen zu auf dem Radio Brocken Wetterradar. Wir haben schon noch ordentlich Feierabendsonne auch dabei, aber die Wolken werden dichter von Thüringen aus und bringen dann auch noch ein bisschen Regen mit über den Abend. 23 Grad haben wir in Sagstedt bei Halberstadt, 24 Grad sind es in Bad Dürrenberg. Der Wettertrend für Sachsen-Anhalt ist morgen ziemlich durchwachsen. In der Altmark sonnig, sonst auch Regen dabei und am Donnerstag wird es richtig schwül warm nochmal, bis 30 Grad.
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10: Es ist 18 Uhr. Ich bin Elisa Engel. Guten Tag. Die Halberstädter Konserven GmbH mit der bekannten Marke Halberstädter Würstchen steht offenbar vor dem Aus. Laut Volksstimme stellt die Firma den Geschäftsbetrieb ein. Dorothee Oster aus den Radio Brocken Nachrichten.
11: Demnach hat die Insolvenzverwalterin angekündigt, dass auch allen Beschäftigten gekündigt wird. Anfang Juni waren das noch gut 150. Sie warten offenbar auch noch auf das Insolvenzgeld vom Mai, das die Arbeitsagentur dem Bericht zufolge bisher nicht ausgezahlt hat. Auch ein zweites Unternehmen macht gerade Schlagzeilen mit Zukunftssorgen. Die 90 Beschäftigten der Insolventengrube Teutschenthal haben einen Brandbrief an das Land geschickt, weil sie sich um ihre Jobs sorgen. Die Grube lagert große Teile des Feinstaubs aus den Müllverbrennungsanlagen im Land ein. Wie es dort weitergeht, das soll sich voraussichtlich im Oktober entscheiden.
10: Die neue geplante Zuckersteuer auf Getränke sorgt für Diskussionen und offenbar auch für Streit in der Bundesregierung. Einem Entwurf des SPD-Finanzministeriums zufolge könnte die Steuer auf mehr Produkte fällig werden als gedacht, unter anderem auch auf Zero-Getränke. Widerspruch kommt unter anderem von der Unionsfraktion im Bundestag. Die gesundheitspolitische Sprecherin der Union, Simone Borchardt, sagte dem Portal web.de, sie werde die Pläne so nicht mittragen. Das ehemalige Gerichtsgebäude für den Prozess um den Weihnachtsmarktanschlag von Magdeburg soll eine neue Nutzung bekommen. Die Stadtverwaltung will die Halle übergangsweise als Trainingsort für den Bundesstützpunkt Schwimmen anmieten. Der Stadtrat muss übermorgen darüber abstimmen. Hintergrund: die Elbe-Schwimmhalle wird gerade saniert. Die Miete des Gerichtsgebäudes und eines riesigen Pools würde fast 3,8 Millionen Euro kosten. Ein Teil könnte als Förderung vom Land kommen. Die Halle war eigens für den Gerichtsprozess gebaut worden. Und das ist die gute Nachricht aus Sachsen-Anhalt. Die Schüler der Sekundarschule Möser haben ab sofort ein komplett neu gestaltetes Außengelände. Dazu gehören unter anderem eine barrierefreie Sportanlage, Tischtennisplatten, Fitnessgeräte, neue Bäume und Sitzgelegenheiten. Jetzt haben wir es 6:02 und Sie sind auf dem aktuellsten Stand.
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0: Es gibt eine Sperrung auf der A14 Richtung Magdeburg zwischen Halle Tornau und Halle Trotha. Da brennt ein Auto. Wir schauen kurz auf die B80 bei Halle. Da staut sich jeden Tag wegen der Baustelle an der Saalebrücke. Heute ist es aber mal ein bisschen krasser noch wegen des Unfalls. Richtung Neustadt brauchen Sie gerade bis zum Leipziger, also stehen Sie bis zum Leipziger Turm an. Eine halbe Stunde brauchen Sie länger als sonst. Vollsperrung in Burg auf der Zerbster Straße, Höhe Brüderstraße. Und es wird noch geblitzt. Auf der A14 Richtung Magdeburg zwischen Wanzleben und Magdeburg-Stadtfeld. B107 am Ortsausgang Sandau Richtung Havelberg. In Halle in der Lilienstraße in beiden Richtungen bei Tempo 30. Und in Magdeburg Großer Silberberg in der Lerchenwuhne. Melden Sie Staus und Blitzer kostenlos unter 08000 52 58 52.
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0: Schönen Feierabend.
1: Hallo.
0: Wir laufen auch gerne am Abendbrottisch bei Ihnen, bei den Gesprächen über die Themen, die heute so die Menschen bewegen. Bei dem, was die Bundesregierung da gerade plant, ne, liegt der nächste blöde Anmachspruch ja auch schon auf der Hand. Muss man auf dich bald auch Zuckersteuer erheben, weil du so süß bist?
1: Oh. Schlecht, das ist. Mach bitte einfach lieber Musik. Die beste für Sachsen-Anhalt. Zero Zucker macht aber genauso süchtig.
0: Oh ja.
1: Jetzt mit Midnight Oil für Sie.

0: Wir lieben es, mit Ihnen zu feiern,
1: oh ja,
0: draußen sein, da wo die Gemeinschaft und der Zusammenhalt in Sachsen-Anhalt besonders stark sind, in den Vereinen bei uns im Land.
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0: Kommen Sie gut nach Hause. Radio Brocken ist bei Ihnen mit der besten Musik für Sachsen-Anhalt. Ganz viel davon auch gleich nach 6:30.
1: Ja, die Communards zum Beispiel mit Never Can Say Goodbye. Wir haben aus den 80ern auch Survivor am Start. Nick Cayman aus den 90ern, die Sister Sisters auch am Start. Taylor Swift, ja. Das Beste von heute. So viel geile Musik.
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1: Die Wolken werden über den Abend hinweg immer dichter. Es kommt von Thüringen aus auch ein bisschen Regen rein.
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3: Vor der Landtagswahl in Sachsen-Anhalt wollen viel mehr Menschen per Brief wählen als noch vor 5 Jahren. In Magdeburg rechnet die Stadt bis zum Wahltag mit rund 55.000 Anträgen bei etwa 180.000 Wahlberechtigten. In Halle sind bisher rund 39.000 Anträge eingegangen. Und das sind jetzt schon mehr, als es bei der vergangenen Landtagswahl vor 5 Jahren waren. Dorothee Oster, Radio Brocken, Halle.
4: Sachsen-Anhalt möchte Modellregion für autonomes Fahren im Nahverkehr werden. Die Börde, der Harz, das Jerichower Land, der Salzlandkreis Stendal und der Altmarkkreis Salzwedel sowie Halle Magdeburg, die Uni Magdeburg und die Nahverkehrsservicegesellschaft haben dazu eine Absichtserklärung unterzeichnet. Laut Infrastrukturministerium sollen autonome Fahrzeuge vor allem den ländlichen Raum besser erschließen und Anschluss an die Hauptverkehrsknoten schaffen. Erste kleinere Pilotprojekte sollen ab 2028 starten. Ab 2031 soll dann sogar ein ganzer Landkreis auf automatisierten Linienverkehr umgestellt werden. Dirk Rosenberg, Radio Brocken, Magdeburg.
3: Das ist die gute Nachricht aus Sachsen-Anhalt. Patienten im Klinikum Bergmannstrost Halle können sich bei Operationen mit lokaler Betäubung künftig per Videobrille mit einem Film ihrer Wahl ablenken. Das senkt Stress und Angst und macht Beruhigungsmittel oft überflüssig. Bei einer Auswahl von über 80 Filmen, Serien und Dokumentationen ist für jeden Geschmack etwas dabei. Conny Bohls, Radio Brocken, Halle.
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5: Ein Auto brennt auf der A14 Richtung Magdeburg zwischen Halle Tornau und Halle Trotha. Sie kommen gerade vorsichtig wieder dran vorbei. Dann schauen wir auf die B80 bei Halle. Da staut es sich jeden Tag wegen der Baustelle an der Saalebrücke. Heute ist es noch mal ein bisschen länger wegen des Unfalls. Richtung Neustadt stehen die Autos bis zum Leipziger Tor. Eine halbe Stunde brauchen sie länger dadurch. Und es gibt eine Vollsperrung in Burg auf der Zerbster Straße, Höhe Brüderstraße. Die Blitzer. A14 Richtung Magdeburg zwischen Wandsleben und Magdeburg-Stadtfeld. B107 am Ortsausgang Sandau Richtung Havelberg. In Halle blitzen sie in der Lilienstraße in beiden Richtungen bei Tempo 30. Und in Magdeburg großer Silberberg in der Lerchenwuhne. 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

0: Im Feierabend läuft Radio Brocken. Während Sie auf der Couch chillen oder joggen sind, wahrscheinlich nicht mit den Freunden zusammensitzen. Das machen wir Deutschen nämlich nicht mehr so gerne.
1: Keine Socializer.
0: Heute ist der neue Freizeitmonitor rausgekommen. Und der besagt, dass wohl noch jeder Fünfte nur sich regelmäßig mit Freunden trifft. Und dann auch nicht spontan, sondern das wird da Monate im Voraus geplant, immer fest im Kalender.
1: Aber das ist auch wirklich so deutsch, ne? Die Frau von einem Kumpel von mir, die kommt aus Chile und hat sich echt darüber beömmelt, wie wir da mit unseren Handys standen.
0: Das glaube ich gern.
1: Und eingetragen haben, wann wir uns das nächste Mal auf ein Bier trinken, als wäre es ein Arzttermin.
0: Ja, also in Chile ist ja auch so diese Mentalität, so komme ich heute nicht, komme ich morgen. Ich liebe das. Die sind so spontan.
1: Im Herzen bist du Chilenin.
0: Ja.

0: Ab nach Hause. Schönen Feierabendstart. Radio Brocken ist dabei mit der besten Musik für Sachsen-Anhalt.
1: Eine legendäre Nummer von echten Legenden. Aha. Queen und David Bowie auf einem Song, das ist echt ein Meisterwerk. Sind die besten 80er hier bei Radio Brocken, kriegen sie auch gleich mit Laura Branigan und dazu das Beste von heute.
0: Sophie and the Giants. Spielen wir ihn auch nach 19 Uhr, beziehungsweise macht das der Sven. Sven Diestel.
1: Schönen Abend.
0: Bei den Abend.
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1: Das Wetter für Sachsen-Anhalt in Hamersleben bei Oschersleben 23 Grad, Havelberg auch 23. Die Nacht wird wieder frisch, 11 Grad, vielleicht auch mal ein Regentropfen dazwischen. Der Wettertrend für Sachsen-Anhalt. Morgen ist es noch so Sommer mit angezogener Handbremse, aber immerhin 25 Grad. Auch hier kann es mal ganz kurz regnen, aber nicht viel. Ab Donnerstag wieder heiß, 30 Grad.
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11: Es ist 19 Uhr. Ich bin Helen Martin. Guten Abend. Jeder fünfte Hausbesitzer in Deutschland hat Angst, sein Zuhause zu verlieren. Im Osten sogar jeder vierte. Das zeigt eine neue Forsa-Umfrage, über die Bild berichtet. Grund sind teurere Kredite und hohe Nebenkosten. Vor allem Haushalte mit wenig Einkommen bangen um ihr Eigentum und die Angst wächst laut der Umfrage weiter. Die Rettung der insolventen Halberstädter Konserven GmbH mit der bekannten Marke Halberstädter Würstchen ist offenbar gescheitert. Die Volksstimme beruft sich auf die Insolvenzverwalterin und schreibt, das Unternehmen stellt seinen Geschäftsbetrieb ein, allen Mitarbeitern wird gekündigt. Wie viele betroffen sind, ist unklar. Anfang Juni waren noch gut 150 Menschen bei der Halberstädter Konserven GmbH beschäftigt. Bundeskanzler Merz hat sich am Rande der Kabinettsklausur zum Drohnenvorfall am Leipziger Flughafen geäußert. Die Bundesregierung werde sich demnächst äußern, was sie über die möglichen Urheber der Sprengstoffdrohne weiß. Mehr dazu von Thomas Bremser.
12: Anfang des Monats taucht abends eine mit Sprengstoff beladene Drohne am Flughafen auf und wird entschärft. Nach Informationen des Spiegel entdecken die Ermittler mindestens eine weitere Drohne und militärischen Sprengstoff. Für viele Experten führt die Spur nach Russland. Offiziell will sich die Regierung dazu aber noch nicht äußern. Die Bundesregierung stärkt den Schutz vor Drohnen aber etwa mit einem eigenen Drohnenzentrum.
11: Egal ob bei der Wohnungssuche, im Job oder auf der Straße. Menschen mit Behinderung werden im Alltag mehr diskriminiert als andere. Laut einer Umfrage der Aktion Mensch wurden fast 6 von 10 Menschen mit Behinderung in den letzten 5 Jahren unfair behandelt. Viele Betroffene ziehen sich zurück und wissen nicht, wo sie Hilfe bekommen. Die Aktion Mensch fordert deshalb mehr Beratungsstellen. 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
1: Hallo Autofahrer, auf der A14 Richtung Magdeburg, da hat ein Auto gebrannt zwischen Halle-Tornau und Halle-Trotha. Sie kommen dran vorbei, hier wird jetzt noch ein bisschen aufgeräumt, ein paar Minuten vielleicht mehr. Und Vollsperrung in Burg, die Zerbster Straße an der Ecke Brüderstraße. Blitzer stehen A14 Richtung Magdeburg zwischen Wandsleben und Stadtfeld. B107 am Ortsausgang Sandau Richtung Havelberg. Halle in der Lilienstraße in beiden Richtungen. Magdeburg, Großer Silberberg und an der Lerchenbuhne. Melden Sie Staus und Blitzer kostenlos unter 08000 52 58 52.
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1: Ich begleite Sie gern durch die letzten Stunden in der Spätschicht oder für unterwegs. Mit dabei 80er-Hit von Laura Branigan, direkt nach Kaigo und Khalid von heute.

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Was für ein Meisterwerk. Ein Hoch auf Queen und David Bowie und ein Hoch aufs Schweinenackensteak. Wenn's ums Grillen geht, lassen wir uns ja gar nichts vormachen. Radio Brocken ist hier die beste Musik für Sachsen-Anhalt. Ich bin Sven Diesel. Jeder Vierte bei uns im Land macht es regelmäßig. Zum Wochenende wird der Grill angeschmissen, bei manchen sogar unter der Woche. Die Kaufda-App hat jetzt ganz genau alles unter die Lupe genommen, was da bei uns so auf dem Teller landet. Und guck, bei jedem zweiten ist es wirklich das Fleisch. Vielleicht auch mal ein Grillkäse. Rein vegetarisch liegt größtenteils bei Stadtmenschen im Trend. Aber auch da nur bei jedem Zehnten. Ne? Fleisch. Wetter wird Richtung Wochenende auch wieder sommerlicher und wärmer. Also halten Sie die Zange und die Holzkohle vielleicht schon mal bereit. Das ist Jimmy Cliff mit einem Radio Brocken 90er Hit.

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1: Die beschauliche Stadt Bad Lauchstädt ist vor allem für einen seiner ehemaligen Bewohner bekannt. Kein anderer als Johann Wolfgang von Goethe lebte dort im Jahr 1802. Vor allem seine Frau Christiane war hier eine gern gesehene Besucherin.
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7: Das Wetter für Sachsen-Anhalt. Auch diese Nacht wird wieder sehr frisch um 11 Grad. Der Wettertrend sagt morgen noch so Sommer mit angezogener Handbremse 25. Ab Donnerstag wieder um die 30 Grad.
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7: Eine Minute nach 7:30. Hier sieht's gut aus inzwischen. Keine größeren Staus oder Unfälle. Blitzer stehen A14 Richtung Magdeburg zwischen Wandsleben und Stadtfeld. B107 am Ortsausgang Sandau Richtung Havelberg. Halle in der Lilienstraße und Magdeburg am Großen Silberberg. 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
7: Kommen Sie gut nach Hause.

0: Radio Brocken ist hier. Verbringen Sie gerne Ihren Abend mit uns. Lassen Sie uns gemeinsam nach einem erfolgreichen Tag erstmal wieder so ein bisschen runterfahren. Feierabendmodus. Genau dafür spielen wir für Sie die beste Musik für Sachsen-Anhalt. Susanne aus Magdeburg hat es auch geschafft.
1: Heute Abend mache ich nichts mehr. Ich habe heute Tag frei gehabt, war viel für Mama unterwegs und mit meiner Schwester unterwegs. Und jetzt tut mir alles weh. Jetzt haue ich mich auf die Couch. Morgen muss ich wieder arbeiten.
0: Deshalb gehen wir es entspannt an mit Fleetwood Mac gleich oder hier Ten Sharp.

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1: Ich bin Seelsorger der katholischen Kirche in Halle. Die sind perfekt, nichts drückt. Sie haben einen extra weiten Komfortbund. Sie sind hochwertig und strapazierfähig. Sogar das Risiko von was auch immer wird vermindert. Sie sind besonders. Pünktchen, Pünktchen, Pünktchen. Ich stehe im Laden und staune, was so alles auf den Socken steht. Lesen Sie auch manchmal so bewusst Werbung? Oder greifen Sie eher nach Lust und Laune zu, lassen also Ihr Herz sprechen? Ich kaufe eigentlich nur das, was ich gerade brauche. Manchmal bezeichne ich mich eher als kaufresistent. Doch einiges benötige ich jeden Tag neu. Ein gutes Wort, ein Lächeln, manchmal eine Umarmung. Und dann ist alles perfekt.
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2: Das Wetter für Sachsen-Anhalt in Dösterwitz bei Halle 21 Grad, Zeit 19, die Nacht wieder frisch um 11 Grad morgen früh. Der Wettertrend für Sachsen-Anhalt, morgen noch Sommer mit angezogener Handbremse, ein paar Wolken mehr, auch mal ein Regentropfen, aber auch Sonne, 25 Grad, ab Donnerstag dann wieder heiß um die 30 Grad.
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3: Es ist 20 Uhr. Ich bin Helen Nathin. Guten Abend. Deutschland hat das Zeug dazu, bei künstlicher Intelligenz aufzuholen, meint zumindest Bundesdigitalminister Wildberger. Am Rande der Kabinettsklausur hat der CDU-Politiker gesagt, dass die USA und China im Bereich KI zwar weit voraus seien, er sieht aber vor allem bei KI in der Industrie eine Chance für eine globale Spitzenposition. Laut Wildberger soll deshalb die Leistungsfähigkeit von Rechenzentren schneller ausgebaut werden. In Magdeburg hat es eine Panne mit Briefwahlunterlagen gegeben. Das Wahlamt sagt, der Fehler wurde rechtzeitig erkannt und behoben. Versehentlich haben 440 Menschen ihre Briefwahlunterlagen doppelt bekommen. Dem Wahlamt zufolge wurden alle Betroffenen identifiziert und die doppelt gedruckten Wahlscheine für ungültig erklärt. Sie stehen auch als ungültig auf der Liste, mit der am Wahlsonntag die Briefwahlunterlagen geprüft werden. Die Wähler bekommen neue Briefwahlunterlagen mit neuer, eindeutiger Wahlscheinnummer und nur diese sind gültig. In der VW-Zentrale in Wolfsburg hat eine Serie von Betriebsversammlungen begonnen. Die Belegschaft fordert vom Vorstand Antworten zu angekündigten Sparmaßnahmen. Zehntausende Stellen und vier Werke sollen in Gefahr sein. Tine Klimach berichtet.
4: Volkswagen fährt im Krisenmodus. Die gesamte Autoindustrie stehe unter enormem Druck, sagte Vorstandschef Oliver Blume in der Wolfsburger Konzernzentrale. Es gehe nun darum, Kosten zu senken. Es sollen konzernweit 50.000 Stellen in Deutschland abgebaut werden. Auch von Werksschließungen ist die Rede. Niedersachsens Ministerpräsident Olaf Lies sagte zuletzt, dass das keine Option sei. Das Land Niedersachsen hält 20% der Stimmrechte bei VW.
3: Kanada hat auf die von den USA verhängten neuen Zölle reagiert, und zwar mit Gegenzöllen. Der kanadische Finanzminister hat mitgeteilt, dass für die Einfuhr mehrerer US-Waren Abgaben von bis zu 50% erhoben werden. Dabei geht es zum Beispiel um Stahl, Molkereiprodukte und Haushaltsgeräte. Zuvor waren Handelsgespräche zwischen beiden Ländern gescheitert. Deshalb hat der US-Präsident Trump Zölle von bis zu 50% auf kanadische Produkte verhängt. 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
2: Hallo Autofahrer, gut sieht's aus, keine größeren Staus oder Unfälle. Blitzer stehen A14 Richtung Magdeburg zwischen Wandsleben und Magdeburg-Stadtfeld. Auf der B27 zwischen Blankenburg und Wusterhausen kurz vorm Kreisel entdeckt haben es Cindy und André. Vielen Dank und gute Fahrt. Weitere Blitzer. B107 am Ortsausgang Sandau Richtung Havelberg. Halle in der Lilienstraße und Magdeburg am Großen Silberberg. Melden Sie Staus und Blitzer kostenlos unter 08052 58 52.
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2: So wie die Sonne weg ist, rauschen auch gleich die Temperaturen in den Keller. Schönen Abend, Michael Schulte gleich für Sie und coolen 90er-Hit von Ace of Base.

0: 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Wir von Radio Brocken füllen da ihre Vereinskasse ganz schnell wieder auf. 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

0: Großartige Nummer von Seal.
1: Das Wetter für Sachsen-Anhalt, die Nacht wieder frisch um 11 Grad. Morgen dann nochmal so Sommer mit angezogener Handbremse. Aber ab Donnerstag, da wird's richtig heiß.
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1: Eine Minute nach 8:30. Hier sieht's gut aus. Keine größeren Staus oder Unfälle. Blitzer stehen A14 Richtung Magdeburg zwischen Wandsleben und Stadtfeld. Auf der B27 Blitzer zwischen Blankenburg und Wusterhausen kurz vorm Kreisel. B107 am Ortsausgang Sandau Richtung Havelberg. Halle, Lilienstraße und Magdeburg am Großen Silberberg. 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
1: Ich grüße Sie, hallo.

Radio Bocken ist hier die beste Musik für Sachsen-Anhalt. Ich bin Sven Distel. Sie war die Grande Dame der Country Music. Dolly Parton ist im Alter von 80 Jahren gestorben. Mit ihren blonden Haaren, ihren Lächeln und vor allen Dingen mit ihrer unverwechselbaren Stimme ist sie weltberühmt geworden. In ihrem Leben hat sie allein 3000 Songs geschrieben, nicht nur für sich, sondern auch für andere. Das berühmteste Beispiel: I Will Always Love You. Mit Whitney Houston ist das ein gigantischer Welthit geworden. Aber auch ihre eigenen Songs kennt jeder.

Wir verabschieden uns von einer Legende, die nicht nur als Sängerin überzeugt hat, auch als Schauspielerin war sie unschlagbar. Es werden so langsam immer weniger.

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0: Das Wetter für Sachsen-Anhalt: in Liesten bei Salzwedel 20 Grad, Köthen 19, die Nacht wieder frisch 11 Grad. Der Wettertrend für Sachsen-Anhalt: ja, morgen noch so ein bisschen Sommer auf Anfahrt, ja, sag ich mal so. 25 Grad, noch ein paar Wolken mehr, eventuell auch mal ein Tropfen dazwischen, aber auch Sonne. Ab Donnerstag wieder heiß um 30 Grad.
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2: Es ist 21 Uhr. Ich bin Helen Nartin. Guten Abend. US-Country-Sängerin Dolly Parton ist tot. Sie starb im Alter von 80 Jahren, wie ihre Familie mitgeteilt hat. Mehr als 60 Jahre dauerte Partons Karriere. Zu ihren bekanntesten Hits zählen zum Beispiel Jolene, 9to5 und I Will Always Love You. Letzteres wurde durch die Version von Whitney Houston zu einem absoluten Welthit. Dazu war Parton auch Schauspielerin, Unternehmerin und Entertainerin. Wie genau soll die geplante Zuckersteuer der Bundesregierung aussehen? Laut Medienberichten gibt es Pläne, dass die Steuer mehr Produkte betreffen könnte als gedacht, zum Beispiel Zero-Getränke, alkoholfreies Bier, Säfte oder pflanzliche Milch. Ronny Thorau berichtet.
3: Sie sollen der Zuckersteuer unterworfen werden, nicht nur, wie es heißt, um die Menschen zu gesünderer Ernährung zu bewegen, sondern ausdrücklich auch, um mehr Einnahmen für den Haushalt zu generieren. Widerstand kommt von Gesundheitspolitikern der Union und aus dem CSU-geführten Agrarministerium. Die erweiterte Zuckersteuer, heißt es da, entferne sich vom Ziel Gesundheit und gehe über die Vereinbarungen in der Koalition hinaus.
2: Das ehemalige Gerichtsgebäude für den Prozess um den Weihnachtsmarktanschlag von Magdeburg soll eine neue Nutzung bekommen. Die Stadtverwaltung will die Halle übergangsweise als Trainingsort für den Bundesstützpunkt Schwimmen anmieten. Der Stadtrat muss übermorgen darüber abstimmen. Hintergrund: die Elbe-Schwimmhalle wird gerade saniert. Die Miete des Gerichtsgebäudes und eines riesigen Pools würde fast 3,8 Millionen Euro kosten. Ein Teil könnte als Förderung vom Land kommen. Die Halle war eigens für den Gerichtsprozess gebaut worden. Der Film Every Time ist die offizielle Oscar-Einreichung aus Deutschland. Das hat German Films, die Auslandsvertretung des deutschen Films, bekannt gegeben. Every Time ist von der österreichischen Regisseurin Sandra Wollner. Es geht um Ella und ihre Tochter Melly. Die versuchen nach dem plötzlichen Tod der anderen Tochter Jessie ihren Alltag zu bewältigen. Ob der Film auch nominiert wird, das entscheidet sich im Januar nächstes Jahr. 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
0: Keine größeren Staus oder Unfälle. Dafür wird geblitzt: A14 Richtung Magdeburg zwischen Wandsleben und Stadtfeld. Auf der B27 zwischen Blankenburg und Wusterhausen. B107 am Ortsausgang Sandau. Halle in der Lilienstraße und Magdeburg Großer Silberberg. 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
0: Richtigen Gänsehaut-Moment haben Sie gleich mit einem 80er-Hit von Phil Collins, In the Air Tonight, direkt nach Miley Cyrus von heute.

Das sind die besten 80er hier bei Radio Brocken. Ich bin Sven Distel und ich muss auch sagen, das war so meine Bravo-Zeit. Die bunte Musikzeitschrift wird 70 Jahre alt und darum geht es morgen auch bei uns. Schicken Sie uns gerne eine WhatsApp 0345 20 44 300, auf wen Sie so abgefahren sind, als die Bravo, also die durchgeblättert haben. Bei mir war das klar, Sandra. Ich hatte das Glück, in einem Ferienlager ein Mädchen kennenzulernen, Nicole aus Stuttgart. Die hat mir dann jeden Schnipsel von Sandra und all ihre Poster und Aufkleber geschickt, aber auch von anderen. Damit war ich natürlich Ende der 80er der King in der Schule. Also, welche Erinnerungen haben Sie an die Bravo? Morgen ab 6 in unserer Morgenshow und dann den ganzen Tag über. Depeche Mode? Ja, gab's auch tolle Poster, ne? Das ist ein Radiobrocken 90er-Hit. 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
1: Das Wetter für Sachsen-Anhalt, die Nacht wieder frisch 11 Grad, morgen auch ja, sommerlich 25 Grad, kann mal eine Wolke oder ein Tropfen dazwischen kommen, Donnerstag wieder heiß.
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1: Genau 9:30 im Altmarkkreis Salzwedel gibt es umgestürzte Bäume auf der Straße zwischen Gardeligen und Hemstedt. Umfahren Sie das Ganze bitte. Blitzer stehen A14 Richtung Magdeburg zwischen Wandsleben und Stadtfeld. B27 zwischen Blankenburg und Wusterhausen kurz vorm Kreisel. B107 am Ortsausgang Sandau Richtung Havelberg und Halle Lilienstraße noch ein Blitzer. 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
1: Ich grüße Sie, hallo.

0: Die beste Musik für Sachsen-Anhalt. Schönen Abend mit Radio Brocken. Ich bin Sven Distel. Urlaub im eigenen Land ist in diesem Sommer ja extrem hoch im Kurs. Laut ADAC sind es unter anderem das Ressort am Bergwitzsee oder auch das Camp am Geißeltalsee, wo unser Land oder unsere Leute am liebsten ihr Zelt aufschlagen. Ja, also Camping. Auf Platz 1 der beliebtesten Campingplätze in ganz Sachsen-Anhalt ist das Harzcamp Bremer Teich gelandet. Melina erklärt sich das so.
1: Der Hauptpunkt ist wahrscheinlich die Lage. Also wir sind mitten im Harz, mitten in der Natur, an einem kleinen Badesee, mitten im Wald. Schön. Super gelegen zwischen Quedlinburg, Harzgerode, zwischen dem Selketal und dem Bodetal. Also der perfekte Ausgangspunkt für viele Sehenswürdigkeiten wie den Hexenpanzplatz. Burg Falkenstein ist in der Nähe. Wir haben Quedlinburg mit dem UNESCO-Weltkulturerbe. Wernigerode ist nicht weit, auch der Brocken.
2: Alles in unmittelbarer Nähe. Cool.
1: Genau, der perfekte Ausgangspunkt für Entdeckungen in Harz. Ja?
0: Der Harz ist eben immer eine Reise wert und Camping liegt sowieso im Trend. Radio Brocken hier mit den Vornamen Blancs.

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2: Das Wetter für Sachsen-Anhalt in Martinsried bei Sangerhausen 18 Grad, 17 in Jessen. Auch die Nacht wieder frisch, so um die 11 Grad. Der Wettertrend für Sachsen-Anhalt. Morgen ist es noch so Sommer mit angezogener Handbremse, aber immerhin 25 Grad. Auch mal ein Regentropfen dazwischen. Am Donnerstag, da wird es dann wieder richtig heiß um 30 Grad.
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3: Es ist 22 Uhr, ich bin Moritz Einzel. Mit Songs wie Jolene, 9 to 5 und I Will Always Love You schrieb sie Musikgeschichte. Jetzt ist US-Country-Legende Dolly Parton im Alter von 80 Jahren gestorben. Das hat ihre Familie mitgeteilt. Über die Todesursache ist bislang nichts bekannt. Parton hat im Laufe ihrer über 60-jährigen Karriere fast 50 Studioalben veröffentlicht und mehr als 100 Millionen Platten verkauft. Keine Country-Musikerin stand häufiger an der Spitze der Charts als sie. In Magdeburg hat es eine Panne mit Briefwahlunterlagen gegeben. Das Wahlamt sagt, der Fehler wurde rechtzeitig erkannt und behoben. Versehentlich haben 440 Menschen ihre Briefwahlunterlagen doppelt bekommen. Dem Wahlamt zufolge wurden alle Betroffenen identifiziert und die doppelt gedruckten Wahlscheine für ungültig erklärt. Sie stehen auch als ungültig auf der Liste, mit der am Wahlsonntag die Briefwahlunterlagen geprüft werden. Die Wähler bekommen neue Briefwahlunterlagen mit neuer, eindeutiger Wahlscheinnummer und nur diese sind gültig. Der Volkswagen-Konzern will eventuell bis zu 50.000 Jobs streichen, die Hälfte davon in Deutschland. Das hat VW-Chef Blume auf einer Betriebsversammlung gesagt. Der Stellenabbau soll laut ihm vor allem über Renteneintritte und Altersteilzeit abgewickelt werden und nicht über Kündigungen. Der Betriebsrat wirft Blume vor, seine Leute im Unklaren zu lassen. Teilweise hat die Belegschaft den VW-Boss ausgepfiffen. Der FC Bayern setzt auf Kontinuität in seiner Führungsebene. Der Aufsichtsrat des deutschen Fußballrekordmeisters verlängert die Verträge mit Vorstandschef Jan-Christian Dresen und mit Sportvorstand Max Eberl bis zum Sommer 2029. Das hat das Gremium heute bei seiner Sitzung beschlossen. Am Freitag eröffnet der FC Bayern die neue Bundesliga-Saison mit einem Heimspiel gegen Stuttgart. 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
2: Hallo Autofahrer, sieht gut aus, keine größeren Staus oder Unfälle. Blitzer stehen A14 Richtung Magdeburg zwischen Wandsleben und Magdeburg-Stadtfeld. B27 zwischen Blankenburg und Wusterhausen und in Halle in der Lilienstraße. Melden Sie Staus und Blitzer kostenlos unter 08000 52 58 52.
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2: Da geht's jetzt nahtlos in die Nachtschicht über. Sind wir gern dabei mit 80er-Hit von Yes, Felix Jehn und los geht's mit Lene Marlin. Schönen Abend.

Schönen Abend, Radio Brocken ist hier die beste Musik für Sachsen-Anhalt, jetzt mit den Patcher Boys. Für mich persönlich ist Actually ihr stärkstes Album und kommerziell gesehen auch ihr erfolgreichstes. 10 Tracks sind auf der Platte drauf. Mit gleich 4 gigantischen Singles von It's a Sin bis Heart haben Neil und Chris die Charts komplett dominiert. Die beiden stehen bis heute auf der Bühne und ich habe sie selbst live gesehen. Das ist nochmal eine ganz andere Hausnummer. Und sie machen weiter, die Patcher Boys. 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

0: das Wetter für Sachsen-Anhalt. Die Nacht nochmal frisch um 11 Grad und morgen auch Sonne dabei, aber eben auch mal eine Wolke oder ein Tropfen. Ab Donnerstag wird's wieder heiß.
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0: Um 10:30, hier sieht's gut aus, keine größeren Staus oder Unfälle. Blitzer stehen A14 Richtung Magdeburg zwischen Wandsleben und Stadtfeld. Auf der B27 zwischen Blankenburg und Wusterhausen kurz vom Kreisel und Magdeburg Großer Silberberg. 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
0: Schön, dass Sie bei uns sind.
1: Die

Der coole Sound der 90er, die Bloodhound Gang bei Radio Brocken. Ich bin Sven Distel. Kommen Sie gut durch die Nacht mit der besten Musik für Sachsen-Anhalt und Taylor Swift. Wir hören uns morgen wieder, wenn Sie mögen. Schönen Abend.

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1: Es ist 23 Uhr, ich bin Moritz Einzel. Die Bundesregierung will den Einsatz künstlicher Intelligenz fördern, insbesondere in der Industrie. Digitalminister Wildberger hat im Rahmen der Kabinettsklausur in Brandenburg eingeräumt, dass die USA und China im KI-Bereich einen deutlichen Vorsprung haben. Für Deutschland gehe es aber nicht immer darum, die Nummer eins zu sein, so Wildberger.
2: Wir sind drittgrößte Volkswirtschaft und ich würde mal sagen, das Ziel, Nummer drei, Nummer vier zu sein in der Welt, ist auch mal ein gutes Zwischenziel. Aber wenn wir immer die Latte so hochhängen, dass wir sagen, schaffen wir das überhaupt noch, dann haben wir uns selber die komfortable Entschuldigung gegeben, es gar nicht erst zu machen.
1: Weitere Themen bei der Klausur waren der Bürokratieabbau und die Entlastung der Unternehmen von Berichtspflichten. Trauer um Dolly Parton. Die Country-Legende aus den USA ist im Alter von 80 Jahren gestorben. Das hat ihre Familie bekannt gegeben. Weltberühmt wurde sie mit Hits wie Jolene, 9 to 5 und mit der Ballade I Will Always Love You. US-Präsident Trump will Dolly Parton mit landesweiter Trauerbeflaggung ehren. Für eine Woche soll die amerikanische Flagge in den USA auf Halbmast gesetzt werden. Der Film Every Time ist die offizielle Oscar-Einreichung aus Deutschland. Das hat German Films, die Auslandsvertretung des deutschen Films, bekannt gegeben. Every Time ist von der österreichischen Regisseurin Sandra Wollner. Es geht um Ella und ihre Tochter Melly, die versuchen nach dem plötzlichen Tod der anderen Tochter Jessie ihren Alltag zu bewältigen. Ob der Film auch nominiert wird, entscheidet sich im Januar. Der deutsche Fußballrekordmeister FC Bayern setzt an der Führungsspitze auf Kontinuität. Die Münchner haben die Verträge mit Vorstandschef Jan-Christian Dresen und Sportvorstand Max Eberl vorzeitig verlängert. Der Bayern-Aufsichtsrat stimmte auf seiner Sitzung für eine Ausdehnung der Zusammenarbeit bis zum 30. Juni 2029, teilte der Verein mit. Die bisherigen Verträge waren bis Sommer 2027 datiert. 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
1: Es ist 0 Uhr, ich bin Moritz Einzel. Die US-Country-Sängerin Dolly Parton ist tot. Sie starb im Alter von 80 Jahren, wie ihre Familie mitgeteilt hat. Mehr als 60 Jahre dauerte Partons Karriere. Zu ihren bekanntesten Hits zählen zum Beispiel Jolene, 9 to 5 und I Will Always Love You. US-Präsident Trump kündigte eine einwöchige Trauerbeflaggung zu Ehren Dolly Partons an. In der Bundesregierung zeichnet sich ein Streit um die geplante Zuckersteuer ab. Es gibt Pläne, dass die Steuer mehr Produkte betreffen könnte als gedacht, etwa auch Bier, Mischgetränke und Haferdrinks. Die Union lehnt das ab. SPD-Finanzminister Klingbeil hat die Pläne am Rande der Kabinettsklausur in Brandenburg im RTL-Interview verteidigt.
2: Das Ziel ist doch klar. Wir sehen, dass wir unsere Kinder schützen müssen, dass wir das Gesundheitssystem stärken müssen. Das ist in vielen anderen Ländern passiert. Das machen wir hier auch. Und ich kann Ihnen aus den Gesprächen da drin, ohne Vertraulichkeit zu brechen, glaube ich, sagen, dass da auch die ganze Bundesregierung dahinter steht. Das ist etwas, was wir auf den Weg bringen. Und das ist doch richtig, um unsere Kinder zu schützen, um dafür zu sorgen, dass man in Deutschland gesünder lebt. Dafür ist eine solche Steuer dann noch richtig.
1: Mit der Zuckersteuer sollen unter anderem Einnahmen für den Bundeshaushalt generiert werden. Auf Instagram oder TikTok hängen statt mit Freunden treffen. Das ist bei immer mehr Menschen die Devise, wie der neue Freizeitmonitor der Stiftung für Zukunftsfragen zeigt. Da haben nur 19% gesagt, dass sie regelmäßig ihre Freunde treffen. Die Studie sagt auch, dass künstliche Intelligenz eine immer größere Rolle in unserer Freizeit spielt. Aber mehr Menschen als früher machen Sport und auch Ehrenämter sind beliebt. Welcher deutsche Film geht ins Rennen um die berühmten Oscars? Das steht jetzt fest. Es ist der Film Everytime von der österreichischen Regisseurin Sandra Wollner. Das hat German Films, die Auslandsvertretung des deutschen Films, bekannt gegeben. Ob der Film dann aber wirklich auch nominiert wird, entscheidet sich erst im Januar. 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
2: 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Das Kind klettert behutsam auf den Stangen und Seilen vom Klettergerüst. Festhalten, schauen, vorsichtig loslassen. Die Großeltern staunen immer noch. 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

0: Im Jahr 1858 hatte sich meine Arztpraxis in London bestens etabliert. Was mich sehr beruhigte, denn ich träumte schon lange von vollständiger finanzieller Unabhängigkeit und davon, mich eines Tages in die Lage versetzt zu sehen, meinen Traum von einer eigenen Familie in die Tat umsetzen zu können. Denn ich hatte das Pech, als zweiter Sohn einer adligen Familie geboren zu werden. Besitz und Titel gingen also beim Tod unseres Vaters an meinen älteren Bruder, so wie es seit Jahrhunderten Sitte ist. Zwar hätte ich mit dem, was mir trotz dieses Umstands an finanziellen Zuwendungen zustand, ein nettes Auskommen haben können, aber der Müßiggang war meine Sache noch nie gewesen. So habe ich lieber alles, was ich geerbt habe, in den Aufbau meiner Praxis gesteckt. Der Erfolg gab mir erfreulicherweise nach einiger Zeit bereits recht. Eines Tages kehrte ich gerade hoch zu Ross von einem Hausbesuch zurück, als mich in einer der vornehmen Wohngegenden des Stadtteils Kensington Gelüste nach einer kalten Erfrischung überkamen. Ich fand nach kurzem Suchen eine Schenke, die einem offenbar gewaltig großen, von einer hohen Mauer umgebenen Anwesen gegenüberlag, stieg ab, band mein Pferd an und betrat den Gastraum.
1: Guten Tag.
2: Guten Tag, Sir.
1: Darf ich?
2: Bitte, nur zu. Nehmen Sie Platz. Was darf's denn sein?
1: Ein schönes Glas Wein und dazu ein Glas kaltes Wasser, bitte.
2: Recht gern. Hübsch warm heute, was?
1: Ja, vor allem, wenn man auf dem Rücken eines Pferdes der Sonne schutzlos ausgeliefert ist.
2: Genießen Sie es, solange es dauert. Denn es wird gewiss früher wieder regnen, als uns allen lieb sein dürfte.
1: Das steht zu befürchten.
2: So, bitte sehr.
1: Ach, danke. Das tut gut.
2: So soll's sein. Melden Sie sich bitte, wenn ich nachschenken soll.
1: Worauf Sie sich verlassen können.
2: Schön. Ich bin dann kurz im Keller.
1: Ist recht.
0: Mit einem Mal wurde meine Aufmerksamkeit auf ein Geschehen an der hohen Mauer gegenüber dem Wirtshaus gelenkt. Eine elegante Kutsche fuhr dort vor, worauf sogleich eine kleine Tür in der Mauer geöffnet wurde und zwei Personen im Schutz der Kutsche, aber für mich dennoch gut zu sehen, heraustraten. Die beiden Männer, einer offenbar ein Gentleman und einer ein Diener, waren beide vom Scheitel bis zur Sohle in Weiß gekleidet, was für das Jahr 1858 doch recht ungewöhnlich war. Damit aber nicht genug. Sie trugen nicht nur weiße Hemden, Krawatten, Westen, weiße Anzüge und Schuhe, sondern sogar auch weiße Hüte.
1: Wie merkwürdig.
0: Beide stiegen in die Kutsche ein. Die Vorhänge wurden ringsum sorgsam geschlossen, aber der Kutscher machte keinerlei Anstalten, den Tieren ein Zeichen zu geben, loszufahren.
1: Was geht da bloß vor sich?
0: Gute 10 Minuten später stieg zu meiner grenzenlosen Verwunderung der Mann, den ich für einen Bediensteten hielt, wieder aus.
1: Er verschwindet in der kleinen Tür.
0: Aber noch immer setzte sich das Gefährt mit seinem Insassen nicht in Bewegung.
1: Was ist denn jetzt? Er steigt wieder aus.
0: Der Gentleman war nun völlig standeskonform in Grau und Schwarz gekleidet.
1: Er hat sich von seinem Diener in der Kutsche umziehen lassen.
3: Maurice! Maurice! Euer
4: Gnaden. Von entscheidender Bedeutung. Ich wünsche, dass meine Anweisungen auf das Allergenaueste ausgeführt werden.
5: Hast du verstanden?
4: Sehr wohl. Ja, ich habe verstanden.
5: Fahren Sie los, Thomas. Wir sind schon spät genug dran.
6: Hey! Hey! Lauf! Lauf!
1: Was sagt man dazu?
2: Darf's noch etwas Wein sein, Sir? Verzeihung, ich wollte Sie nicht erschrecken. Ich dachte, Sie hätten mich kommen hören.
1: Schon gut.
2: Darf ich?
1: Ja, natürlich, bitte.
2: So,
1: Ich wurde gerade Augenzeuge einer sehr sonderbaren Charade. Da drüben, vor der Tür Ihrer Nachbarn.
2: Sie meinen das Spielchen mit den geheimnisvollen Umzügen in der wartenden Kutsche?
1: Ja, genau.
2: So, bitte.
1: Ach, danke. Was sind das denn für Leute, die hinter der Mauer wohnen?
2: Kann ich nicht sagen, Sir. Sie wohnen zwar schon ein gutes halbes Jahr dort, aber außer dem, was Sie beobachtet haben, sieht man nicht viel von denen.
1: Aha.
2: Ich glaube, die kommen aus dem Ausland. Alle. Auch die Bediensteten.
1: Und aus welchem Land genau?
2: Das weiß hier keiner. Die sprechen mit niemandem. Verstecken sich immer hinter der riesigen Mauer. Benennen sie unter uns Nachbarn nur die weiß gekleideten Irren.
1: Soll das heißen, die tragen immer diese merkwürdige Kleidung?
2: Immer, wenn sie durch diese kleine Tür auf das Grundstück gehen, ja. Oh,
1: geradezu geheimnisvoll.
2: Und wenn der ältere Gentleman das Grundstück verlässt, zieht er sich immer in der Kutsche um. Nur in der Kutsche. Jedes Mal.
1: Eben das verstehe ich nicht. Der Mauer nach zu urteilen, ist das Grundstück ja beträchtlich groß. Gleiches gilt sicher für das Haus.
2: Davon können Sie ausgehen.
1: Warum erachtet es dann der Herr des Hauses um Himmels Willen als nötig, sich in der Kutsche umzuziehen? Das dürfte doch mehr als unbequem sein.
2: Sie sagen es. Wir schütteln alle seit einem halben Jahr den Kopf darüber.
1: Wenn er zurückkommt, dann...
2: Dann geht das ganze Spielchen von vorne los. Er zieht in der Kutsche mit Hilfe seines Kammerdieners wieder die komplett weiße Kleidung an, ehe er sein Grundstück betritt.
1: Es ist nicht zu fassen.
2: Der Kutscher geht übrigens nie hinter die Mauer. Deshalb ist er auch immer seiner Stellung entsprechend angemessen gekleidet.
1: Offenbar muss es einen guten Grund geben, warum hinter dieser Mauer nur von Kopf bis Fuß weiß gekleidete Menschen erwünscht sind.
2: Wir grübeln seit einem halben Jahr darüber nach, Sir, aber uns ist nichts eingefallen, was solch ein auffälliges Benehmen rechtfertigen würde. Außer eben, dass
1: die Bewohner des Hauses allesamt wahnsinnig geworden sind.
2: Ja, zumal...
1: Zumal?
2: Naja, ich weiß nicht, ob ich das weitertratschen darf, aber...
1: Keine Sorge. Ich bin Arzt und verstehe mich darauf, verschwiegen zu sein.
2: Der Kutscher trinkt hier ab und zu mal ein großes Bier. Er spricht zwar nicht besonders gut Englisch, aber wir haben es trotzdem irgendwie geschafft, uns das ein oder andere Mal zu unterhalten. Mhm. Ich habe nicht immer alles verstanden, aber einmal war er besonders zum Plaudern aufgelegt und verriet mir, dass einer der Diener ihm erzählt habe, dass im Garten und im Haus, sowohl innen als auch außen, alles weiß gestrichen wäre.
1: Das also auch noch?
2: Alle Einrichtungs- und Dekorationsgegenstände, alle Vorhänge und Polsterbezüge, alles in weiß. Ach. Selbst die Kamine sollen extra aus weißem Marmor gefertigt worden sein.
1: Das ist schwer zu glauben.
2: Aber wenn ich es Ihnen doch sage.
1: Sie wissen es nur vom Hörensagen.
2: Nicht nur. Ein bisschen was habe ich auch mit eigenen Augen gesehen.
1: Wie das?
2: Naja.
1: Erzählen Sie schon, ich brenne vor Neugier. Wie haben Sie es geschafft, hinter die Mauer dieses verwunschenen Schlosses vorzudringen?
2: Gar nicht. Ich habe jedoch eine Möglichkeit gefunden, darüber zu schauen.
1: Aha. Könnte ich vielleicht auch?
2: Oh ja, Ihnen steht diese Möglichkeit auch offen. Ich weiß also seitdem, dass es wahr ist, was mir der Kutscher erzählt hat. Sie werden es nicht glauben, aber selbst die Fensterscheiben sind weiß gestrichen.
1: Oh, was muss ich tun, um auch einen Blick auf das Herrenhaus zu erhaschen?
2: Ach, das ist ganz leicht. Bestellen Sie dem alten Matt einfach meine besten Grüße und sagen ihm, dass ich Sie geschickt habe. Dann zeigt er Ihnen das, was ich Ihnen erzählt habe, sicher gerne.
1: Oh, ja.
2: Ich verüble Ihnen nicht, dass Sie es mit eigenen Augen sehen wollen. Es ist wirklich ganz und gar unglaublich.
1: Ja. Und dieser alte Matt, das ist...
2: Unser Küster von St. John, hier gleich um die Ecke.
1: Ah ja.
2: Er ist auch für das Läuten der Glocken zuständig. Von dem Kirchturm hat man einen guten Blick auf das Haus.
1: Und er wohnt bei der Kirche, dieser Matt?
2: Ganz recht. Seine Wohnung befindet sich im Glockenturm. Sie können ihn gar nicht verfehlen.
1: So leid es mir tut, ich fürchte, ich werde nicht gleich zu ihm eilen können.
2: Oh.
1: Ein weiterer Patient wartet auf mich. Ich werde also erst bei meinem nächsten Besuch einen Blick hinter die Mauer wagen.
2: Eile scheint keine geboten zu sein. Ich denke, diese Leute bleiben, so wie es aussieht, noch eine ganze Weile hier wohnen.
1: Die weißgekleideten Irren.
2: Tja, ist doch zutreffend, diese Bezeichnung, oder?
1: Gewiss. Was für eine geheimnisvolle Geschichte.
2: Das können Sie laut sagen, Sir.
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0: eine Familie? Wenn ja, wie groß war diese? Aber die brennendste Frage war, teilten alle im Haus freiwillig diesen Wahnsinn der Fixierung auf diese eine Farbe weiß? Geisteskrankheiten waren schon während meines Medizinstudiums ein Steckenpferd von mir gewesen und ich hatte eine Zeit lang in Erwägung gezogen, mich auf diesen Bereich zu spezialisieren. Ist es da ein Wunder, dass ich besessen war zu erfahren, um was für eine ungewöhnliche und wie ich bei einem Abstecher in die große medizinische Fachbibliothek herausfand, gänzlich unerforschte Störung es sich hier handelte? Nicht nur meine Neugier, sondern auch mein Forscherdrang waren nun mehr als geweckt worden durch das, was ich zu diesem Zeitpunkt bereits hatte erfahren können. Endlich kam ein Tag, der mich zu dem gleichen Patienten wie das erste Mal führte. Ich machte also wieder Station an dem Wirtshaus und bat den freundlichen Inhaber, mein Pferd eine Weile in seinen Stall zu bringen.
1: Ruhig, ganz ruhig. Ich tue dir ja nichts. Kriegst gleich eine schöne Handvoll Haare. Ja, so ist gut. Brav.
0: Ich danke Ihnen, Mr. Tanning.
1: Nichts zu danken, Doktor. Ich kann mir schon denken, was Sie vorhaben.
0: Damit liegen Sie goldrichtig. Ich will mal einen Blick von oben auf Ihr Irrenhaus werfen. Wissen Sie, ob der alte Matt zugegen ist?
1: Ist er. Zumindest habe ich ihn vor etwa einer halben Stunde noch auf dem Friedhof arbeiten sehen.
0: Gut, dann will ich mal.
1: Bis später.
0: Ja.
1: Komm, so ist was. Gutes Pferdchen. Du wirst es nicht bereuen. Dieses Wirtshaus ist nicht nur bei zweibeinigen Gästen beliebt.
0: Die Kirche sah aus wie eine typische Kirche auf dem Land draußen. Man wunderte sich, dass sie so nah an den Wohnhäusern stand. Aber dieser Umstand war wohl der übergroßen Ausdehnung der Stadt geschuldet, die seit einigen Jahrzehnten zu verzeichnen war. Der malerische Anblick, den die Kirche mit dem sie umgebenden Friedhof bot, erfreute mein Auge. Ah, da ist er. Der alte Matt kauerte vor einem der im Schatten uralter Bäume liegenden Grabsteine und war damit beschäftigt, das Moos abzukratzen.
2: Guten Tag.
3: Was? Oh, ja, guten Tag, Sir.
2: Ich nehme an, Sie sind Matt, der Küster.
3: Das nehmen Sie völlig richtig an, Sir.
2: Wie ich sehe, sind Sie beschäftigt.
3: Ja, es ist eine regelrechte Sisyphusarbeit.
2: Bei einem derart alten Grabstein sollte die Vermutung naheliegen, dass kaum noch jemand lebt, der sich an den erinnert, der darunter ruht. Offenbar scheint das aber so nicht zutreffend zu sein, denn ohne Auftrag würden Sie sich diese Mühe doch wohl nicht machen.
3: Oh, Sie irren sich. Ich mache das tatsächlich nur zu meinem eigenen Vergnügen. Ich hatte bereits vor vielen Jahrzehnten, als ich noch ein junger Bursche war, immer eine besondere Vorliebe für diesen Stein hier.
2: Aha.
3: Nur Gott allein weiß, warum.
2: Weil er eben ganz besonders hübsch ist, denke ich.
3: Vielleicht ist es das. Aber ich nehme nicht an, dass Sie gekommen sind, um sich mit mir über die Pflege von alten Grabsteinen auszutauschen.
2: Das stimmt, ja.
3: Das dachte ich mir. Ja, also, was kann ich für Sie tun, Sir?
2: Nun, ich würde gern einen Blick auf das Anwesen der sogenannten weißgekleideten Irren werfen.
3: Ja. Darum geht es.
2: Ja.
3: Hätte ich mir eigentlich denken können.
2: Ob Sie mir wohl gestatten würden, dies von Ihrem Turm aus zu tun? Mr. Tanning sagte mir, von dort könnte man gut über die Mauer sehen.
3: Oh ja, das kann man auch. Kommen Sie. Ich führe Sie sogleich hinauf, junge Freund.
2: Danke. Das ist nett von Ihnen.
3: Ah, keine Ursache. Kann Ihnen nicht verdenken, dass Sie sich für diese Geschichte interessieren.
4: Ich selbst verbringe oft Stunden da oben und beobachte das Treiben. So etwas hat die Welt wirklich noch nicht gesehen, sage ich Ihnen. Kommen Sie. Nur keine Angst. Von mir brauchen Sie sich nicht zu fürchten. Von mir nicht.
0: Ich folgte diesem sympathischen, aber doch etwas verschrobenen Kauz auf den Turm. Man sah von dort oben wirklich prächtig auf das Grundstück dieser eigenartigen Leute. Wie auf einer Landkarte lag alles vor uns.
5: Fort mit euch, ihr dreckigen Biester! Fort!
6: Du meine Güte!
3: Nicht wahr?

0: glaubt es erst, wenn man es mit eigenen Augen gesehen hat. So verrückt ist es.
1: Weiß. Alles weiß.
0: Das Haus ist eigentlich ganz hübsch, finden Sie nicht?
1: Allerdings. Und es scheint riesig zu sein.
0: Ja. Und alles von den alten, sommers wie winters qualmenden Schornsteinen bis zu den Kellerfenstern ist weiß.
1: Selbst die Scheiben sind weiß gestrichen oder weiß abgehängt. Genau wie Mr. Tanning es gesagt hat. Gespenstisch.
0: Ganz zu schweigen von dem Bodenbelag.
1: Kein Grashalm weit und breit. Nichts als weißer Kies und aufgestellte Marmorfiguren.
0: Kein Efeu, keine Sträucher und auch keine Bäume. Nichts.
1: Das Hinsehen schmerzt regelrecht in den Augen, nicht?
0: Ja, es blendet einen, das stimmt. Daher bin ich lieber hier oben, wenn die Sonne nicht mehr so intensiv scheint.
1: Es ist wirklich nicht zu fassen. Man muss doch verrückt werden, wenn man ein solches Anwesen bewohnt.
0: Man muss verrückt sein, ein solches Anwesen so herzurichten, meinen Sie wohl?
1: Ja, auch das. Sie haben vollkommen recht.
0: Sie müssen schon allesamt verrückt gewesen sein, als Sie es bezogen. Anders kann ich mir das da jedenfalls nicht erklären.
1: Wissen Sie, wie viele Menschen dort wohnen?
0: Das ist sehr schwer zu sagen, denn außer dem alten Mann und seinem Kammerdiener verlässt nie jemand das Haus.
1: Aber die Lebensmittel, wie kommen die ins Haus?
0: Die werden zweimal die Woche angeliefert und von dem Diener ins Haus getragen.
1: Ja, ist das viel?
0: Oh ja, sehr viel. Er benutzt einen großen Handkarren, um sie zu transportieren.
1: Also wohnen dort offensichtlich mehr als zwei Personen.
0: Das ist anzunehmen. Es sei denn, die zwei Personen hätten einen gewaltigen Appetit.
1: Und Sie haben wirklich niemals jemanden in diesem riesigen, mit Kies ausgestreuten Statuengarten lustwandeln sehen?
0: Niemals. Ich sah auch nie ein geöffnetes Fenster.
1: Es ist wirklich unglaublich.
0: Ja, das ist es.
1: Ich danke Ihnen, dass Sie mir diesen Blick gewährt haben, Matt.
0: Oh, habe ich gerne gemacht. Freunde von Mr. Tanning sind auch meine Freunde.
1: Ja, ich muss dann auch wieder nach unten.
0: Und ich meinen Grabstein weiter von dem vermaledeiten Moos befreien. Kommen Sie.
1: Ja.
2: Noch verwirrter als zuvor kam ich zurück zu Mr. Tannings Schenke und bat ihn, mein Pferd aus dem Stall zu holen. Meinem Wunsch wurde umgehend Folge geleistet.
3: So, da ist es, das gute Tier. Du hast dich rechtschaffen gestärkt. Es hat getrunken und gefressen, Doktor.
1: Großartig. Hier, das ist für Sie.
3: Oh, danke sehr. Es ist ein prächtiges Tier.
1: Das ist es.
3: Alles in Ordnung?
1: Ja, nein. Diese ganze Geschichte von diesen Leuten in dem Weißen Haus macht mich ganz nervös.
3: Ich verstehe Sie gut.
1: Was mag da drüben nur vorgehen?
3: Tja.
1: Ohne Grund macht man doch so etwas nicht.
3: Eigentlich nicht, ja.
1: Es muss Unsummen gekostet haben, Haus und Grundstück in dieser Art umzugestalten.
3: Darauf möchte ich wetten.
1: So etwas ist doch mit einer bloßen Vorliebe für Weiß wohl kaum hinreichend zu erklären, oder?
3: Nein.
1: Naja. Ich hoffte, schlauer als zuvor nach Hause zurückzukommen. Das war leider ein Irrtum.
3: Tut mir leid für Sie, Doktor.
1: Ich fürchte, Sie können es nicht ändern.
3: Ach, ein Hinweis noch.
1: Ja?
3: Der ältere Gentleman ist vorhin wieder in die Kutsche gestiegen und sicher gerade im Begriff loszufahren. Wenn ich Sie wäre, dann...
1: Dann würden Sie ihm unauffällig folgen.
3: Ganz recht.
1: Und genau das werde ich auch tun. Auf Wiedersehen.
3: Wiedersehen. Hopp. Und viel Glück.
1: Danke sehr.
2: Und wirklich, kaum war ich um die Ecke gebogen, setzte sich die vor der kleinen Tür stehende Kutsche von Mr. Tannings seltsamen Nachbarn in Bewegung. Es fiel mir nicht schwer, sie zu verfolgen. Der Weg war mir nur zu bekannt. Ich wurde immer unruhiger und vermochte kaum zu fassen, welch unerwartete Wendung die Geschichte nun zu nehmen im Begriff war.
1: Das kann doch nicht wahr sein.
2: Die Kutsche hielt vor meinem Haus.
4: dieses Haus, Thomas?
5: Oui.
4: Warte hier.
5: Oui.
2: Mein Herz klopfte mir bis zum Hals. Was konnte dieser seltsame alte Mann aus dem Weißen Haus nur von mir wollen?
1: Guten Tag, Sir.
3: Guten Tag. Ich wünsche Dr. Elfsten zu sprechen. Ist er zugegen?
1: Ich bin Dr. Elfsten.
3: Ja, welch glückliche Fügung. Sie kommen gerade heim.
1: Ja. Worum geht es?
3: Ich habe eine Frage an Sie.
1: Etwas Medizinisches?
3: Gewissermaßen ja.
1: Kommen Sie. Gehen wir in mein Behandlungszimmer.
3: Danke.
6: Bring mein Pferd in den Stall.
7: Natürlich, Sir.
1: Hier, bitte.
7: Ja.
1: So. Möchten Sie ablegen?
3: Das wird wohl nicht nötig sein.
1: Bitte, nehmen Sie Platz.
3: Danke.
1: Also, womit kann ich dienen?
3: Beantworten Sie mir zunächst eine Frage.
1: Wenn ich es vermag, gern.
3: Ich habe mir erlaubt, gewisse Erkundigungen über Sie einzuholen.
1: Oh.
3: Wie ich erfuhr, hält man allerorten große Stücke auf Sie als Arzt.
1: Nun, das freut mich zu hören.
3: Für mich ist neben dieser Tatsache aber vor allem entscheidend, ob Sie auch ein Mann von Ehre sind, Dr. Elfsten.
1: Das will ich doch schwer hoffen.
3: Ich darf also davon ausgehen, dass Sie das Geheimnis einer zutiefst vom Schicksal gebeutelten Familie zu bewahren wissen werden.
1: Oh ja, Sie dürfen.
3: Das beruhigt mich. Denn ich habe Sie unter vielen ausgewählt, um Sie unter Wahrung der strengsten nur möglichen Vertraulichkeit, um Ihren geschätzten Rat, Ihren fachlichen Rat, einen delikaten Fall betreffend zu bitten.
1: Das klingt ja... Nun, Sie verstehen es wirklich, meine Neugier noch ein wenig mehr zu wecken. Bitte, verfügen Sie über mich.
3: Es geht um das Heil einer jungen Dame. Einer Verwandten von mir.
1: Ja.
3: Mitnichten ist es ein Allerweltsproblem, wie Sie es aus Ihrer Praxis kennen dürften, was die Arme plagt. Bedauerlicherweise ist jedoch nicht nur Sie davon betroffen, sondern meine gesamte Familie wird durch Ihre Krankheit in Mitleidenschaft gezogen.
1: Oh.
3: Seit vielen Monaten ist unser aller Leben nur noch von schmerzender Bitternis erfüllt. Und das, obwohl wir uns, soweit es uns möglich war, vor den giftigen Einflüssen der Außenwelt zu schützen versuchen. Es ist furchtbar, was wir durchmachen. Ich bin am Ende meiner Kräfte und weiß mir keinen anderen Rat mehr, als schweren Herzens nun einen Außenstehenden in die Geheimnisse meiner Familie einzuweihen.
1: Ich versichere Sie meiner vollen Diskretion. Und mehr noch, in mir werden Sie einen Freund finden, der alles in seinen Kräften Stehende tun wird, Ihnen und Ihren Anverwandten zu helfen.
3: Danke. Es ist wohltuend, dies aus Ihrem Mund zu hören. Ich will Ihnen meinen Namen nicht verschweigen, auch wenn ich in der Gegend, in die wir gezogen sind, ein Geheimnis daraus gemacht habe. Ich bin der Duke de Rohan. Schreckliche Vorkommnisse, die ich Ihnen verheimlichen muss, haben es nötig gemacht, dass ich mich seit einiger Zeit fern meiner Heimat hier in England niedergelassen habe. Ich bin der Vormund der Tochter meiner unglückseligen Schwester, welches die Prinzessin von D'Albertville ist. Um das Heil dieser jungen Dame geht es. Ihr Zustand scheint sich von Tag zu verschlechtern. Schon eine ganze Weile. Ich und wir alle sind sehr in Sorge.
1: Ich werde Ihr Einverständnis voraussetzend sofort mit Ihnen zu Ihrem Haus eilen und die Patientin dort untersuchen.
3: So einfach, wie Sie glauben, ist das leider nicht,
1: ja?
3: Es kostet mich große Überwindung, es auszusprechen. Aber es muss wohl sein. Ich fürchte, meine Nichte ist dem Wahnsinn verfallen.
1: Ach, dem Wahnsinn verfallen?
3: Ja.
1: Was?
6: Was meinen Sie damit genau?
4: Was soll ich schon damit meinen? Sie tobt, ist so gefährlich, dass wir sie gar nicht mehr aus dem Haus lassen können. Der Wahnsinn hält sie in seinen gierigen Krallen, verstehen Sie?
6: Durchaus. Wie lange befindet sich die Arme denn schon in diesem bedauernswerten Zustand?
4: Das weiß wohl nur Gott allein. Es ist jedenfalls 2 Jahre her, dass der Funke des Wahnsinns das erste Mal sein hässliches, abstoßendes Gesicht gezeigt hat. Das, was damals geschah, hat unsere Familie zutiefst... Wir sind alle nicht mehr dieselben, die wir vorher waren. So schrecklich war das, was damals geschah.
6: Und das war?
4: Darüber werden Sie von mir einstweilen noch nichts erfahren. Es spielt auch keine wesentliche Rolle, denke ich. Es war ja nur der Anfang von all dem.
6: Aber
4: verstehen Sie doch, wir sind in meiner Heimat eine sehr hochstehende Familie. Es wäre fatal, wenn auch nur irgendetwas an das Licht der Öffentlichkeit gelangen würde, was uns kompromittieren könnte. Das muss unter allen Umständen vermieden werden, koste es, was es wolle.
6: Aber was ist es, das ich tun soll? Ich fürchte, Sie müssen mich zumindest so weit ins Bild setzen, dass ich über genügend Informationen verfüge, Ihnen helfen zu können.
4: Es gibt eine Farbe. Eine Farbe, die eine unheimliche Wirkung auf meine Nichte hat. Das haben wir durch schmerzvolle Erfahrungen herausgefunden. Die einzige Möglichkeit, sie ruhig zu stellen, ist es, eine Umgebung zu schaffen, in der diese Farbe nicht vorkommt. Ja, eine Umgebung, in der es ganz und gar ausgeschlossen ist, dass ihr jemals diese Farbe unter die Augen kommt. Andernfalls würde sich eine Tragödie wie damals zu Anfang ereignen. Und das muss unbedingt vermieden werden. Denn es war schwierig genug, es einmal zu vertuschen. Gottlob konnten wir die Farbe erfolgreich eingrenzen. Seit wir sie in einer Umgebung leben lassen, in der diese Farbe nirgendwo vorkommt, ist sie schon viel ruhiger geworden. Wirkt sogar für Außenstehende sicherlich auf den ersten Blick beinahe normal. Das liegt aber nur daran, dass in ihrer Umgebung alles weiß ist.
6: Ich glaube, von einem seltsameren Fall habe ich noch nie gehört.
4: Es wird für Ihre Sicherheit vonnöten sein, dass auch Sie sich komplett in Weiß kleiden.
6: Aber
4: Ich habe alles, was dafür nötig ist, in meiner Kutsche mitgebracht. Wenn Sie also gewillt sind, mich zu der Unglücklichen zu begleiten, so muss ich Sie bitten. Vielmehr muss ich darauf bestehen, dass Sie die von mir mitgebrachte Kleidung anziehen.
6: In Ordnung. Wir sollten keine Zeit verlieren, denke ich.
4: So ist es.
2: Es kostete mich viel Verstellung, damit nicht allzu sehr durchschimmerte, wie sehr ich im Grunde genommen erfreut war, dass ich nun in das verwunschene Schloss eingelassen werden sollte, welches, wie ich soeben erfahren hatte, auch noch von einer geisteskranken Prinzessin bewohnt wurde. Vor dem Haus angekommen, wurde die Kutsche wieder zu einem Ankleidezimmer umfunktioniert. Zunächst gewandete unter Hilfe seines herbeigeeilten Kammerdieners sich der Duke um, dann ich. Ehe ich mich versah, waren wir schon durch die kleine niedrige Tür auf das Grundstück geschlüpft.
6: Oh, mein Gott, das brennt in den Augen.
4: Setzen Sie diese Brille auf. Die getönten Gläser schwächen die hier herrschende Helligkeit zuverlässig ab.
6: Danke, das ist besser.
4: Kommen Sie bitte weiter.
6: Ja.
2: Es war wirklich alles weiß, auch im Haus. Jeder einzelne Einrichtungsgegenstand, die Teppiche, die Lampen, alles war weiß. Der Duke führte mich, mein Staunen geflissentlich ignorierend, in eines der oberen Stockwerke. Dies fiel ihm äußerst schwer, wie ich bemerkte.
4: Entschuldigen Sie, aber die Treppen machen mir leider zunehmend zu schaffen.
6: Soll ich mir später Ihr Knie einmal ansehen?
4: Nein, danke. Dass da nichts mehr zu machen ist, weiß ich bereits seit Längerem. An manchen Tagen ist es nicht weiter hinderlich, aber es gibt eben auch immer mal wieder Tage wie diesen. Da bringen mich die Schmerzen fast um den Verstand. Manchmal bin ich gar nicht mehr in der Lage, aus meinem Sessel aufzustehen und muss das Haus hüten, wie das arme Kind, das hinter dieser stets verschlossenen Tür hier lebt.
6: Es ist kalt hier in Ihrem Haus.
4: Weil so gut wie kein direktes Licht hereindringt. Wie Sie sicher gesehen haben, wurden alle Fensterscheiben von innen mit weißen, blickdichten Stoffen bespannt. Aber keine Sorge, in den Zimmern meiner Nichte sowie in den anderen bewohnten Räumen des Hauses brennt ein schönes Feuerchen im Kamin.
6: Das werde ich sicher zu schätzen wissen.
4: Ja, ja. Wo habe ich denn bloß? Hier. So. Ich werde Sie nun allein lassen. Sie brauchen keine Angst zu haben. In dieser von beruhigend weiß dominierten Umgebung hat sie bisher niemals Anzeichen gezeigt, gewalttätig zu werden.
6: Ich verstehe.
4: Nichtsdestoweniger bleibe ich mit meiner Dienerschaft in Hörweite. Für den Fall, dass Sie Hilfe brauchen, werden wir sofort zur Stelle sein.
6: Wie beruhigend.
4: Gehen Sie jetzt.
6: Ja.
4: Ich hoffe von Herzen, dass Sie uns helfen können.
6: Wir werden sehen.
4: Gehen Sie nur. Ich schließe die Tür.
6: Wie Sie wünschen.
2: Oh. Das Zimmer, in welches ich nun eingelassen wurde, war sehr geschmackvoll und wohnlich eingerichtet. Es wirkte pompös ausgestattet, obwohl auch hier natürlich alles nur weiß war. Die Prinzessin, die diese luxuriösen Gemächer bewohnte, saß der Tür direkt gegenüber auf einem prachtvollen Sofa und wandte bei meinem Eintreten ihren Kopf vom Fenster weg und mir zu.
5: Guten Tag.
6: Guten Tag.
2: Sie wirkte vollkommen ruhig. Ich war mir sicher, niemals zuvor eine lieblichere junge Frau gesehen zu haben. Das dunkelbraune, fast schwarze Haar, der blasse, edle Teint, die strahlenden Augen und blutroten Lippen verfehlten ihre Wirkung auf mich nicht. Gab es nicht ein deutsches Märchen, in welchem eine Prinzessin genauso aussah? Weiß wie Schnee, rot wie Blut und schwarz wie Ebenholz? Diese Augen.
5: Sicherlich sind Sie Arzt.
6: Das stimmt.
5: Bitte, nehmen Sie Platz. Gleich hier, neben mir.
6: Ich
5: tue Ihnen schon nichts. Bitte.
6: Na schön. Darf ich...
5: Ah, Sie wollen meinen Puls messen?
6: Ja.
5: Bitte, ich habe nicht das Geringste dagegen.
6: Ihr Onkel brachte mich hierher. Er macht sich Sorgen um Ihre Gesundheit.
5: Der arme Mann. Er macht sich immer Sorgen.
6: Ihr Puls ist völlig normal.
5: Das überrascht mich nicht. Denn es geht mir in Anbetracht der Umstände, unter denen ich seinetwegen gezwungen bin, hier zu leben, gut.
6: Seinetwegen?
5: Natürlich seinetwegen. Glauben Sie etwa, ich würde mich freiwillig in dieser weißen Hölle aufhalten?
6: Aber wenn es Ihnen so zuwider ist, warum...
5: Was bleibt mir anderes übrig, als mich zu fügen? Auch wenn es mich anwidert, Tag für Tag von dieser Farbe des Nichts und des Todes umgeben zu sein. Jemand, der von schwächerer Konstitution ist, als ich es bin, wäre hier drin sicher schon vor Wochen dem Wahnsinn verfallen.
6: Das dürfte richtig sein. Das muss ich zugeben.
5: Können Sie sich vorstellen, was es bedeutet, monatelang hier eingesperrt zu sein und alles, was man sieht, ist... Ist das da? Können Sie sich das vorstellen?
6: Nein. Ich fürchte, dass ich das nicht kann. Aber ich frage noch einmal, warum lassen Sie es zu, dass man Sie offenbar gegen Ihren Willen hier in dieser sonderbaren Umgebung festhält?
5: Und ich antworte noch einmal, was könnte ich dagegen tun?
2: Wie schön diese junge Frau war. Je länger ich in ihre irisierend blauen Augen blickte, desto mehr schien ich mich in ihnen zu verlieren. Eine merkwürdig hypnotisierende Wirkung ging von diesem Blick aus.
5: Wer sind Sie eigentlich? Bitte erzählen Sie mir doch etwas von sich. Das wird eine mehr als willkommene Ablenkung in meinem weißen Gefängnis sein.
6: Nun, ich bin Arzt, wie Sie ja schon so richtig festgestellt haben, stamme aus gutem Hause und habe das Glück, gleich hier in der Nähe eine Praxis zu führen.
5: Gewiss werden Sie doch auch einen Namen haben.
6: Natürlich. Ich heiße Elfsten. Dr. Elfsten.
5: Und mit Vornamen? Ich denke, Doktor wird es ja nicht sein.
6: Nein, Charles. Charles ist mein Vorname.
5: Dr. Charles Elfsten. Das klingt sehr hübsch.
6: Wenn Sie meinen Namen sagen, klingt es in der Tat hübsch. Nun sind Sie an der Reihe, mir Ihren Namen zu verraten.
5: Oh, ich heiße d'Albertville. Blanche d'Albertville. Vermutlich liegt es an meinem Vornamen, dass mein Onkel entschieden hat, mich hier in all diesem Weiß lebendig zu begraben. Der arme alte Mann.
6: Darf ich fragen, warum Sie ihn bemitleiden, obwohl er Ihnen so etwas antut? Ich fürchte, er hat Ihr Mitleid gar nicht nötig. Denn er hat doch alles, was das Leben lebenswert macht. Er ist einflussreich, offenbar immens vermögend und ist nicht zuletzt auch noch der Onkel der lieblichen Blanche. Was könnte es Schöneres geben?
5: Wie gut kennen Sie meinen Onkel?
6: Nicht besonders gut. Wir haben uns erst heute kennengelernt, als er mich in meiner Praxis aufgesucht hat.
5: Ich bin ehrlich gesagt erstaunt, dass es Ihnen als Arzt nicht aufgefallen ist.
6: Was ist mir nicht aufgefallen?
5: Dass er verrückt ist, natürlich.
6: Verrückt?
5: Vollkommen verrückt, ja. Aber er ist von der eher harmlosen Sorte. Den meisten Menschen gegenüber verhält er sich völlig normal. Nur ich bin es, die er leiden lässt.
6: Und warum ist er Ihnen gegenüber so grausam?
5: Weil es Teil seines Wahnsinns ist, aller Welt und sich selbst glauben zu machen, dass ich es bin, die verrückt ist und daher solch eine Behandlung verdiene, wie das, was Sie hier überall sehen. Er hat regelrecht ein Irrenhaus eingerichtet, um mich schrittweise dem Wahnsinn immer mehr in die Arme zu treiben. Aber es wird ihm nicht gelingen. Ich bin stärker, als er glaubt, und werde am Ende diejenige sein, die triumphiert.
6: Aber warum in aller Welt, wenn es so ist, wie Sie sagen, lassen Sie es zu, dass man Sie so behandelt? Wir leben in einem freien Land.
5: Was nützt mir das? Ich weiß nicht viel von der Welt da draußen und bin zudem fremd in Ihrem Land. Nein. Meine Angst vor dem Unbekannten, was mich außerhalb dieses Hauses und der den Garten umgebenden Mauer erwartet, ist größer als die Schmerzen, die mir das Leben in der weißen Trübsal hier verursacht. Ich habe außer meinem Onkel keine anderen Verwandten mehr. Wäre es nicht grausam, von ihm jetzt fortzugehen und ihn seinem Wahnsinn zu überlassen? Der arme alte Mann tut mir wirklich von Herzen leid, trotz allem Schmerz, den er mir zufügt.
6: Sie sind ein Engel, Prinzessin.
5: Sagen Sie doch bitte so etwas nicht.
6: Aber es ist wahr, ich würde mein Leben hingeben, um...
5: Niemand muss für mich sterben. Das kann ich ganz für mich allein tun. Und so wie es aussieht, werde ich das über kurz oder lang auch. Sterben an diesem ekelhaften Weiß und der abgestandenen Luft hier überall in diesem Irrenhaus.
6: Ich werde Sie jetzt gründlich untersuchen müssen.
5: Dagegen habe ich nicht das Geringste einzuwenden.
2: Ich überzeugte mich in aller Gründlichkeit davon, dass ihr wirklich nichts fehlte. Zumindest körperlich nicht.
6: Soweit ich es feststellen kann, sind Sie gesund.
5: Ich befürchtete, dass Sie so etwas sagen würden. Fast bedauere ich diese Diagnose.
6: Ich verstehe nicht.
5: Nun, sie schmälert die Chancen, Sie in naher Zukunft wiederzusehen.
6: Ach, das meinen Sie? Wenn Sie es wünschen, wäre es mir natürlich eine Ehre, wiederzukommen, um mich davon zu überzeugen, dass Sie auch weiterhin wohlauf sind.
5: Ich wünsche es. Sie müssen mich oft besuchen. Bitte.
6: Falls Ihr Onkel nichts dagegen einzuwenden hat?
5: Das haben Sie doch in der Hand. Sagen Sie ihm einfach, es sei medizinisch notwendig, dass Sie mich alle paar Tage aufsuchen.
6: Wenn Ihnen wirklich so viel daran liegt?
5: Das tut es. Ich versichere es Ihnen.
6: Das freut mich. Ungemein sogar. Dann werde ich sehen, was sich machen lässt.
5: Bitte, enttäuschen Sie mich nicht. Ich hungere so sehr nach menschlicher Gesellschaft. Nach netter menschlicher Gesellschaft.
2: Wir schieden voneinander. Fast bin ich versucht zu sagen, wir schieden als Liebende. Auch wenn kein Wort in dieser Richtung ausgesprochen wurde, spürte ich doch genau, dass es so war. Der Duke erwartete mich voller Ungeduld auf dem Korridor, verriegelte die Tür zu den Gemächern der Prinzessin gewissenhaft und führte mich dann in einen angrenzenden Raum, wo ich ihm ausführlich meinen gewonnenen Eindruck schilderte.
4: Und sie hat sich während ihres Besuchs nicht in irgendeiner Art merkwürdig verhalten?
2: Nein, nicht im Mindesten.
4: Das erstaunt mich kolossal.
2: Es wird sich wohl nicht vermeiden lassen, dass ich ihre Nichte nun in gewisser Regelmäßigkeit aufsuche, da mit meinem heutigen Besuch noch nicht alle medizinischen Fragen zu meiner vollständigen Befriedigung beantwortet werden konnten.
4: Ich verstehe. Und Sie haben bisher wirklich keinerlei Anzeichen einer Geisteskrankheit feststellen können?
2: Nein.
4: Das lässt mich, ich muss es leider sagen, ein wenig an Ihren Fähigkeiten zweifeln.
2: Dazu besteht keinerlei Grund. Ich bin bestens vertraut mit allen Arten des Wahnsinns, konnte aber beim besten Willen während meiner ausführlichen ersten Unterredung mit Ihrer Nichte nicht den geringsten Hinweis entdecken, dass hier eine solche vorliegt. Natürlich werde ich Sie auch in dieser Hinsicht weiterhin so gewissenhaft wie möglich beobachten. Soweit ich es bisher sagen kann, rührt Ihr schlechtes Befinden einzig und allein daher, dass sie durch Sie solch eine merkwürdige Behandlung erfährt.
4: Sie meinen, weil ich Sie in einem weißen Haus gefangen halte?
2: Ganz recht.
4: Zu Ihrer eigenen Sicherheit wohlgemerkt.
2: Ich kenne die Motive nicht, die Sie zwingen, so zu handeln, aber ich fürchte, dass Sie das arme Mädchen damit über kurz oder lang umbringen werden.
4: Das arme Mädchen? Wenn Sie wüssten, junger Freund, wenn Sie wüssten.
2: Wenn ich was wüsste?
4: Ach, lassen wir das. Ob Sie es glauben oder nicht. Auch ich bin einmal jung gewesen und kann mich noch gut daran erinnern, wie das war. Da ist man überzeugt, dass die eigene Sicht auf die Dinge immer die richtige ist und lässt nichts anderes gelten. Ich darf Ihnen versichern, dass ein Mann meiner Herkunft stets aufrichtig ist. Sie sollten mir daher glauben, wenn ich Ihnen schwöre, dass es ist, wie ich sage. Meine Nichte leidet unter der fürchterlichsten Art geistiger Umnachtung, die man sich nur vorstellen kann.
2: Ich zweifle nicht daran, dass sich das für Sie womöglich einmal so dargestellt hat. Aber für mich ist zum jetzigen Zeitpunkt wirklich nicht ersichtlich, dass...
4: Hüten Sie sich, voreilig mit Ihrem Urteil zu sein. Fühlen Sie sich bitte frei, uns wieder zu besuchen, so oft Sie wollen.
2: Das Angebot nehme ich gern an. Danke.
4: Ich vertraue Ihnen, junger Freund. Und hoffe, in Ihrem eigenen Interesse, dass Sie nie sehen müssen, was ich zu sehen gezwungen war.
2: So suchte ich die Prinzessin also in schöner Regelmäßigkeit auf, ohne dass ich dadurch indes meine Meinung großartig revidieren musste. Ich fand, dass meine Patientin alles andere als geistesgestört war. Als ich sie einmal verließ, bat mich der Duke noch auf ein Wort in sein Arbeitszimmer.
4: Bitte nehmen Sie Platz, Dr. Elfsten.
2: Gern.
4: Ich denke, Sie wissen mittlerweile, wie sehr ich Sie schätze.
2: Durchaus.
4: Es ist mir daher aufs Höchste unangenehm, dass ich Sie heute bitten muss, Ihre Besuche bei meiner Nichte ein für allemal einzustellen.
2: Aber warum denn?
4: Ich kann es schlichtweg nicht mehr verantworten. Gerade weil ich Sie so sehr schätze, ja, geradezu in mein Herz geschlossen habe.
2: Aber
4: nie könnte ich mir verzeihen, wenn Ihnen in diesem Haus etwas zustoßen würde.
2: Das Gegenteil ist der Fall. Ich habe in Ihrem Haus das höchste Glück erfahren. Ich wollte daher meinerseits bereits seit Längerem mit Ihnen sprechen. Ihre Nichte und ich sind uns in den vergangenen Tagen einig geworden, dass wir den Rest unseres Lebens zusammen verbringen wollen. Wir lieben uns und möchten, Ihr Einverständnis voraussetzend, so bald wie möglich getraut werden.
4: Heirat? Sie erwägen, Blanche d'Alberville zu heiraten? Gott im Himmel!
2: Sie ist das lieblichste Geschöpf, dem ich je begegnet bin. Und wie ich herausfinden konnte, geistig genauso gesund wie ich selbst.
4: Oh, Sie Ahnungsloser, von der Liebe geblendeter Narr!
2: Glauben Sie, dass ich Ihrer nicht würdig wäre? Da irren Sie sich.
6: Ich stamme aus einer sehr reichen und vornehmen Familie, die der Ihren in nichts nachsteht.
4: Ach, das ist es ganz gewiss nicht, was mich sorgt.
6: Was ist es dann? Wie Sie selbst sagen, schätzen Sie mich.
4: Das tue ich.
6: Dann verstehe ich nicht, dass Sie dem Glück Ihrer Nichte im Weg stehen wollen. Bitte, gehen Sie in sich. Sie sind doch Ihr Vormund und einziger Verwandter.
4: Das bin ich keineswegs. Wie kommen Sie darauf?
6: Die Prinzessin erwähnte mir gegenüber bei mehreren Gelegenheiten, dass Ihre Eltern tot seien.
4: Lüge! Das sieht ihr ähnlich. Nein, lieber Freund, diese beiden bedauernswerten Menschen sind ganz gewiss nicht tot. Wenngleich ihr beider Leben durch das Grauen, das ihr eigen Fleisch und Blut über sie gebracht hat, wohl für immer gezeichnet bleiben wird.
6: Sie sehen mich überrascht. Können Sie mir nicht endlich sagen, was damals...
4: Nein, das kann ich nicht. Ein Eid bindet mich.
6: Aber dann...
4: Ach, es hat ja alles keinen Zweck.
2: Er schleppte sich zu seinem Schreibtisch und begann dort, einen kurzen Brief zu schreiben, den er in einen rasch von ihm adressierten, aber unversiegelten Umschlag steckte.
4: Mir werden Sie ja doch nicht glauben. Und es ist auch nicht an mir, Ihnen die schreckliche Wahrheit zu offenbaren. Nehmen Sie diesen Brief, tragen Sie ihn nach Hause und lesen Sie ihn dort. Ich hoffe, dass Sie dann um Ihrer und Ihrer Familie Seelenheil willen das Richtige tun werden und ihn abschicken. Man wird nicht zögern, sich daraufhin mit Ihnen in Verbindung zu setzen. Hier, bitte nehmen Sie ihn.
6: Also schön.
4: Ich meine es wirklich nur gut mit Ihnen, mein Junge. Das müssen Sie mir glauben.
6: Es war nicht meine Absicht, Sie durch meinen ehrenvollen Antrag so außer Fassung zu bringen.
4: Das weiß ich. Es ist nicht Ihre Schuld.
6: Ich werde mit dem Brief genauso verfahren, wie Sie es wünschen.
4: Das hoffe ich. In Ihrem eigenen Interesse.
6: Wenn Sie Blanche nur einmal durch meine Augen sehen könnten. Mir stellt sie sich als die vollkommenste unter allen Frauen dar.
4: Sie hat Ihnen noch nicht einmal ihr wahres Gesicht gezeigt. Und Sie sollten Gott dafür danken, dass es so ist. Glauben Sie mir, es ist kaum auszuhalten, Zeuge zu werden, was mit ihr passiert, wenn der fürchterliche Einfluss sie zu dem Schrecklichen treibt.
6: Welcher Einfluss?
4: Der Einfluss von Farbe. Von einer bestimmten Farbe, um genau zu sein.
6: Und das ist?
4: Rot. Es ist rot. Aber, doch genug jetzt. Die Schmerzen in meinem Knie bringen mich heute fast um den Verstand. Ich muss mich daher jetzt dringend ausruhen und Sie daher bitten zu gehen.
6: Natürlich. Auf Wiedersehen.
4: Leben Sie wohl, Dr. Elston.
2: Ich ritt nach Hause zurück, beseelt nur von einem einzigen Wunsch: zu erfahren, was in dem Brief stand, der mir ausgehändigt worden war.
6: Oh. Adressiert an den Prinz d'Albertville, Chateaugris-Melun, Frankreich. Mal sehen. Lieber Schwager, es ist die dringende Notwendigkeit.
4: Lieber Schwager, es ist die dringende Notwendigkeit eingetreten, einen Dritten zum Mitwisser des schrecklichen Geheimnisses zu machen. Ein junger Arzt, gleichermaßen edel und ehrenvoll durch Geburt und Gesinnung, wurde von mir in bester Absicht mit der Behandlung eurer Tochter betraut. Unglücklicherweise hat er sich nun in den Kopf gesetzt, die Verlorene zu ehelichen. Ich appelliere an euch, dies im Rahmen eurer Möglichkeit in jedem Fall zu verhindern, indem ihr den Bewerber um ihre Hand nun unverzüglich darüber in Kenntnis setzt, welch schrecklicher Fluch schwer auf eurer und meiner Familie lastet. Seine Anschrift füge ich bei. Ich flehe euch an, zögert nicht, ihm umgehend zu schreiben. Mit stillem Gruß, de Rohan.
6: Anschrift füge ich bei, ich flehe euch an, zögert nicht, ihm umgehend zu schreiben. Mit stillem Gruß, de Rohan. Das wird ja immer geheimnisvoller. Die ganze Familie scheint in dem Wahn zu leben, dass von Blanche eine fürchterliche Gefahr ausgeht.
2: Ich gab den Brief noch an diesem Tag in die Post und harrte gespannt der Antwort, die, da sie ja aus dem Ausland kommen würde, sicher etwas auf sich warten lassen würde. Ich vermied es während der Zeit des Wartens, die Prinzessin erneut aufzusuchen, auch da ich davon ausging, dass der Duke es sicher verhindern würde, dass man mich zu ihr vorließ. Es fiel mir ehrlich gesagt sehr schwer, sie nicht zu sehen. Aber ich trachtete in jedem Fall erst den Brief aus Frankreich abzuwarten, um mir ein abschließendes Urteil zu bilden, wer hier dem Wahnsinn verfallen war. Als der Brief endlich eintraf, öffnete ich ihn sogleich mit zitternder Hand.
6: Ob heute der Tag der Wahrheit ist? Geehrter Herr, wie ich zu unserer großen Bestürzung erfahren musste.
7: Geehrter Herr, wie ich zu unserer großen Bestürzung erfahren musste, erwägen Sie unsere Tochter, die Prinzessin d'Albertville, zu ehelichen. Worte vermögen nicht zu beschreiben, welche Pein es mir bereitet, mich dadurch in die Lage versetzt zu sehen, unser schreckliches Geheimnis mit einem Außenstehenden teilen zu müssen. Aber es dient dazu, sie vor einem Schicksal zu bewahren, das schlimmer ist als der Tod. Blanche d'Albertville ist ein Anthropophagus. Ein Mitglied unserer Familie ist ihr bereits aufgrund ihres Durstes nach menschlichem Blut und Hunger nach Menschenfleisch zum Opfer gefallen. Vermeiden Sie in Ihrem eigenen Interesse jeden weiteren Kontakt mit unserer Familie und schließen Sie uns in Ihre Gebete ein. D'Albertville.
6: Ein Anthropophagus.
2: Ich saß da, starrte fassungslos auf den Brief und fühlte mich wie zu Stein erstarrt. Hatten denn alle Mitglieder dieser merkwürdigen Familie den Verstand verloren? Als Anthropophagus bezeichnete man einen Menschenfresser, wie ich nur zu genau wusste. Die schöne Blanche sollte ein Kannibale sein? Ich vermochte es nicht zu glauben.
6: Wenn es mir nicht gelingt, mir rasch Klarheit darüber zu verschaffen, was hier eigentlich gespielt wird, werde ich wohl selbst noch verrückt werden.
2: Ich beschloss, alles auf eine Karte zu setzen. Mittlerweile besaß ich einen eigenen weißen Anzug. Diesen packte ich ein, hielt eine Kutsche auf der Straße an und nannte die Adresse des Weißen Hauses in Kensington. Auf dem Weg lag, wie ich wusste, ein Blumenladen. Ich ließ den Kutscher dort die Fahrt unterbrechen und erwarb einen großen Strauß scharlachroter Rosen, die ich in weißes Seidenpapier einwickeln ließ. Vor dem Haus angekommen, zog ich mich in der Kutsche hastig um, bezahlte den Kutscher und zog mit vor Erregung zitternden Fingern an dem Glockenzug.
6: Was auch geschieht, ich werde mich nicht abweisen lassen.
8: Oh, Dr. Elston.
6: Guten Tag. Ich muss dringend mit dem Duke sprechen. Bitte lassen Sie mich ein.
8: Natürlich. Bitte folgen Sie mir.
9: Danke.
8: Der Duke hat mir gar nicht gesagt, dass er Sie heute erwartet.
6: Das konnte er auch nicht, denn es ist gewissermaßen ein Überraschungsbesuch.
8: Ich verstehe. Es geht ihm seit ein paar Tagen sehr schlecht.
6: Plagen ihn die Schmerzen im Knie wieder?
8: Ganz recht. Er ist seit gestern kaum in der Lage, aus seinem Sessel aufzustehen.
2: Ich war verwundert, aber irgendwie auch erleichtert, dass der Diener keinerlei Versuche unternommen hatte, mir den Zutritt zum Haus zu verwehren, wie ich es eigentlich erwartet hatte. Es herrschte eine beängstigende Totenstille auf dem gesamten Anwesen und insbesondere in dem unheimlichen Weißen Haus.
8: Kommen Sie, ich geleite Sie nach oben. Dr. Elston?
9: Ja?
8: Ist alles in Ordnung?
9: Gewiss. Warum denn auch nicht?
8: Sie wirken so abwesend.
9: Oh, tatsächlich? Nein, es geht mir gut.
8: Dann kommen Sie bitte weiter. Der Duke ist oben.
9: Ja, ja.
2: Was war hier bloß heute los? Es lag eine elektrisierende Spannung in der Luft. Ich begann noch etwas nervöser zu werden.
8: Da wären wir. Einen Augenblick bitte. Ich werde Sie ankündigen.
10: Ja?
8: Dr. Elston ist hier, Euer Gnaden.
10: Bitte treten Sie ein, lieber Freund.
9: Guten Tag.
10: Guten Tag.
9: Danke, dass Sie mich empfangen.
10: Ich habe keinen Grund, Sie nicht zu empfangen, lieber Freund. Verzeihen Sie, dass ich mich zu Ihrer Begrüßung nicht erhebe, aber
4: Die Schmerzen sind heute schier unerträglich. Du kannst gehen, Maurice.
8: Sehr wohl.
4: Bitte nehmen Sie Platz. Darf ich Ihnen etwas anbieten?
6: Nein, danke.
4: Sie haben sich rar gemacht in letzter Zeit.
6: Ich wollte zunächst abwarten, was man mir aus Frankreich mitteilen würde.
4: Und?
6: Hier ist der Brief.
4: Darf ich?
6: Bitte, lesen Sie nur. Obwohl Sie ja vermutlich wissen werden, was drin steht.
4: Nun sind Sie also vollends ins Bild gesetzt.
6: Wie man es nimmt.
4: Ich hoffe, dass die Worte meines Schwagers Sie von der großen Gefahr zu überzeugen vermochten, die von meiner Nichte ausgeht.
6: Keineswegs. Vielmehr hege ich nach wie vor den Verdacht, dass Sie unter einer mir fremden Geistesstörung leiden und schlicht mit dem Verfasser dieses verabscheuungswürdigen Briefs unter einer Decke stecken.
4: Wie können Sie es wagen?
6: Oh, ich wage noch viel mehr. Sehen Sie mal, was ich Ihrer Nichte hier als Zeichen meiner Liebe mitgebracht habe.
4: Um Gottes Willen, das dürfen Sie nicht.
6: Ich darf meiner Braut kein Blumenbouquet mitbringen?
4: Die Farbe! Herr im Himmel, Sie wissen ja nicht, was Sie tun.
6: Oh doch, das weiß ich nur zu gut. Ich verschaffe mir endlich Klarheit, wer hier verrückt ist.
4: Na, offensichtlich Sie. Was fällt Ihnen ein, Ihre von Liebe getrübte Sicht auf meine Nichte über mein Alter und die bittere Erfahrung zu stellen, die die meinen und ich gemacht haben?
6: Aus Liebe! Wir werden ja sehen, wie Blanche reagiert.
4: Es wäre weit ungefährlicher, mit dem Bouquet vor den Nüstern eines wilden Stiers zu wedeln, als vor den Augen des armen Mädchens.
6: Ich werde ja gleich sehen, ob Sie die Wahrheit sprechen.
4: Sie Narr ahnen ja nicht, was Sie damit anrichten. Ein Blick auf die Blüten wird genügen, um einen Drang nach warmem, menschlichem Blut in ihr zu entfachen. Und das Blut, das dann unweigerlich fließen wird, wird ihres sein.
6: Ich habe keine Angst vor Blanche. Ganz egal, was Sie ja noch alles in Ihrem Wahn andichten.
4: Bedenken Sie doch, Sie spielen mit Ihrem Leben und ich werde zu schwach sein, Ihnen beizustehen.
6: Es muss mir niemand beistehen und am wenigsten Sie.
4: Warten Sie, Charles, nicht, bitte nicht. Sie werden uns alle ins Unglück stürzen.
6: Vielleicht werde ich aber auch nur eine arme Gefangene befreien.
4: Sie befreien ein Ungeheuer, unkontrollierbar in seinem Blutdurst.
6: Ach,
4: bleiben Sie stehen.
6: Bestimmt nicht.
4: Wenn ich doch bloß aufstehen könnte. Maurice! Herbei, helf! Mir ist zu spät.
2: Der Schlüssel zu den Gemächern der Prinzessin steckte von außen in der Tür. Das hatte ich bereits gesehen, als der Diener mich hier heraufgeführt hatte.
5: Herein?
6: Blanche!
5: Charles, du bist es! Welch unerwartete und schöne Überraschung. Wo hast du denn bloß gesteckt?
6: Ich musste nur noch etwas klären.
5: Hauptsache, du besuchst mich ab jetzt wieder regelmäßig.
6: Ich möchte keinen einzigen Tag mehr ohne dich sein.
5: Wie wundervoll das wäre.
6: Wir werden unser Glück finden, das verspreche ich dir.
5: Was hast du denn da hinter dem Rücken?
6: Rosen. Rosen für meine zukünftige Braut.
5: Rosen? Oh, wie lange habe ich keine mehr zu Gesicht bekommen? Gib sie mir. Komm doch näher.
6: Hier. Sind sie nicht wunderschön?
5: Das sind sie.
6: Deiner würdig.
5: Oh, wie recht du hast.
6: Aber die schönen Blumen.
11: Was tust du? Blanche! Gottes Willen! Lass mich!
6: Oh Gott!
4: Er verblutet! Rasch!
6: Dr. Elf!
4: Tücher!
6: Dr. Elf!
4: Still seine Wunden!
2: Ich kam erst sehr viel später wieder zu mir.
4: Charles. Mein lieber Charles. Was haben Sie uns...